0: Stichworte. Die meisten US-Experten erwarten keine großen Durchbrüche. Es geht eher darum, neue Spannungen zu vermeiden. Trump und Xi wollen demonstrieren, dass sie das schwierige Verhältnis im persönlichen Austausch gut managen können.
1: Weiter mit zwei Meldungen in Kürze. Die USA setzen zusätzliche Zölle auf den Import chinesischer Waren um 2 weitere Monate aus, bis Mitte Januar. Das sagte US-Finanzminister Scott Bessent dem Sender Fox News. Man wolle sich mehr Zeit geben, um zu sehen, was man im Wirtschaftsbereich tun könne, so Bessent weiter. Russland hat erneut die ukrainische Hauptstadt Kiew aus der Luft angegriffen. Es habe Explosionen gegeben. Rettungskräfte seien in mehreren Stadtteilen im Einsatz, meldete der Kiewer Stadtpräsident Vitali Klitschko. Mindestens eine Person sei getötet und 2 weitere verletzt worden. In Australien hat eine KI des Unternehmens OpenAI eine Regierungswebseite gehackt. Das hat der australische Regierungschef Anthony Albanese bekannt gegeben. Laut ihm beschaffte sich die KI im Juni unbefugt Zutritt auf ein Statistikportal des staatlichen Krankenversicherungssystems. Personenbezogene Daten habe der KI-Agent nach jetzigem Erkenntnisstand keine abgegriffen. Die Ermittlungen dauerten aber noch an, so Albanese. Er habe mit OpenAI-Chef Sam Altman gesprochen, um Australiens große Besorgnis über diesen Vorfall zum Ausdruck zu bringen. In einer Erklärung teilte OpenAI mit, man habe festgestellt, dass es Aktivitäten auf mehreren Webseiten der australischen Regierung gegeben habe. Die Modelle hätten versucht, nach Antworten zu suchen und dabei Maßnahmen ergriffen, die nicht von OpenAI beabsichtigt gewesen seien. Das Wetter, es wird wechselnd bewölkt heute mit sonnigen Abschnitten bei 20 bis 24 Grad. Das waren Nachrichten von Radio SRF, verantwortlich Livia Schmid. SRF Verkehrsinfo von 2.03 Uhr auf der A2 Luzern Richtung Basel zwischen der Verzweigung Rotsee und Emmen-Nord. Verkehrsbehinderung nach einem Unfall mit mehreren Fahrzeugen. Die Fahrbahn ist auf einen Fahrstreifen verengt.

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1: Die Nachrichten von SRF um 3 Uhr mit Livia Schmidt. Der chinesische Präsident Xi Jinping ist zu einem Staatsbesuch in die USA gereist. Es ist sein erster Staatsbesuch in den USA seit über 10 Jahren. Ralf Borchardt von der ARD berichtet.
2: Schon die Ankunft Xi Jinpings hat gezeigt, wie ernst Donald Trump diesen Staatsbesuch nimmt. Trump hat Xi persönlich auf dem Rollfeld des Militärflughafens Joint Base Andrews bei Washington begrüßt. Das ist ungewöhnlich. Normalerweise begrüßt der US-Präsident einen Staatsgast bei dessen Ankunft am Weißen Haus. Trump bietet gut 2 Tage lang fast alles auf, was an symbolischer Wertschätzung möglich ist, darunter ein großes Staatsbankett, an dem auch die Tech-Bosse aus dem Silicon Valley teilnehmen. Konfliktthemen gibt es viele zwischen den Präsidenten der beiden mächtigsten Länder der Welt, künstliche Intelligenz, Zölle, weitere Handelsfragen, Irankrieg, Ukraine-Krieg, Taiwan, lauten einige Stichworte. Die meisten US-Experten erwarten keine großen Durchbrüche. Es geht eher darum, neue Spannungen zu vermeiden. Trump und Xi wollen demonstrieren, dass sie das schwierige Verhältnis im persönlichen Austausch gut managen können.
1: Zu 2 Meldungen in Kürze. Die USA setzen zusätzliche Zölle auf den Import chinesischer Waren um 2 weitere Monate aus, bis Mitte Januar, sagte US-Finanzminister Scott Bessent dem Sender Fox News. Man wolle sich mehr Zeit geben, um zu sehen, was man im Wirtschaftsbereich tun könne. Russland hat erneut die ukrainische Hauptstadt Kiew mit ballistischen Raketen angegriffen. Laut dem Kiewer Stadtpräsidenten Vitali Klitschko kamen mindestens 2 Personen ums Leben. Bereits gestern wurden bei russischen Angriffen 2 Personen getötet und mehr als 40 weitere verletzt. Mehrere Chefs großer KI-Konzerne haben erneut vor den Risiken der künstlichen Intelligenz gewarnt. Vor dem UNO-Sicherheitsrat riefen sie die Regierungen dazu auf, gemeinsam daran zu arbeiten, die Technologie zu steuern. Der Chef von Anthropic, Dario Amodei, sagte, er glaube, dass KI ein Risiko für die Menschheit darstellen könnte, wenn sie schlecht gehandhabt werde. Er forderte globale Maßnahmen, um die Risiken einzudämmen. Und der Chef von OpenAI, Sam Altman, sagte, es bestehe das Risiko, die Kontrolle über KI zu verlieren und dass zu viel Macht in zu wenige Hände gelangen könnte. Die wichtigsten Entscheidungen dürften nicht allein von Laboren in San Francisco getroffen werden, so Altman, sondern müssten durch demokratische Prozesse gestaltet werden. Das Wetter heute Donnerstag, es wird wechselnd bewölkt mit sonnigen Abschnitten bei 20 bis 24 Grad. Das waren Nachrichten von Radio SRF, verantwortlich Livia Schmidt. SRF Verkehrsinfo von 3.03 Uhr auf der A2 Luzern Richtung Basel. Zwischen der Verzweigung Rotsee und Emmen Nord Verkehrsbehinderung nach einem Unfall mit mehreren Fahrzeugen. Die Fahrbahn ist auf einen Fahrstreifen verengt.

Das ist die SRF Musikwelle und es ist noch früh. Wenn Sie aufmühen, dann haben wir Ihnen ein ganz liebevolles Musikprogramm parat für einen sanften Start in den Tag. Guten Morgen.

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Die Nachrichten von SRF um 4 Uhr mit Livia Schmid. Der chinesische Präsident Xi Jinping ist zu einem dreitägigen Staatsbesuch in die USA gereist. Es ist sein erster Staatsbesuch in den USA seit über 10 Jahren. An einem Militärflughafen nahe der Hauptstadt Washington wurde Xi von US-Präsident Donald Trump und dessen Frau Melania empfangen. Anschließend gab es eine Begrüßungszeremonie. Geplant sind Gespräche zwischen den beiden Präsidenten im Weißen Haus. Bei dem Gipfeltreffen sollen etwa Handels- und Wirtschaftsfragen besprochen werden. Trump hatte Xi während seines Besuchs in Peking Mitte Mai ins Weiße Haus eingeladen. Wir bleiben gleich in den USA. Finanzminister Scott Bessent hat bekannt gegeben, dass die USA die zusätzlichen Zölle auf den Import chinesischer Waren um 2 weitere Monate ausgesetzt werden, und zwar bis zum 10. Januar. Man wolle sich mehr Zeit geben, um zu sehen, was man im Wirtschaftsbereich tun könne, so Bessent. Weiter mit 2 Meldungen in Kürze. Der ukrainische Präsident Volodymyr Zelensky hat an der UNO-Generaldebatte in New York die Weltgemeinschaft dazu aufgerufen, Russland gemeinsam aufzuhalten, und bezeichnete Russland als Patient Null, von dem sich die Idee des Kriegs verbreite. Er betonte, Russland bedrohe auch Moldau, Polen und die baltischen Staaten. Russland hat in der Nacht erneut die ukrainische Hauptstadt Kiew mit ballistischen Raketen angegriffen. Laut dem Kiewer Stadtpräsidenten Vitali Klitschko kamen mindestens 2 Personen ums Leben. Bereits gestern wurden bei russischen Angriffen auf Kiew 2 Personen getötet und mehr als 40 weitere verletzt. Mehrere Chefs großer KI-Firmen haben erneut vor den Risiken der künstlichen Intelligenz gewarnt. Der Chef von Anthropic, Dario Amodei, sagte, er glaube, dass KI ein Risiko für die Menschheit darstellen könnte, wenn sie schlecht gehandhabt werde. Und der Chef von OpenAI, Sam Altman, forderte eine internationale Zusammenarbeit. Die wichtigsten Entscheidungen dürften nicht allein von Laboren in San Francisco getroffen werden, so Altman, sondern müssten durch demokratische Prozesse gestaltet werden. Zum Fußball. In der Champions League der Frauen hat Servette Genoa das erste Spiel der Gruppenphase klar verloren. Die Genferinnen unterlagen zu Hause gegen den 8-fachen Champions League-Sieger Olympique Lyon aus Frankreich mit 0:8. Das Wetter heute Donnerstag: es wird wechselnd bewölkt mit sonnigen Abschnitten bei 20 bis 24 Grad. Das waren Nachrichten von Radio SRF, verantwortlich Livia Schmid. SRF-Verkehrsinfo von 4.03 Uhr auf der A1 Zürich Richtung Bern zwischen Rotrist und der Verzweigung Herkingen. Verkehrsbehinderungen nach einem Unfall. Und auf der A2 Luzern Richtung Basel zwischen der Verzweigung Rotsee und Emmen Nord. Verkehrsbehinderung nach einem Unfall mit mehreren Fahrzeugen. Die Fahrbahn ist auf einen Fahrstreifen verengt.

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1: Die Nachrichten von SRF um 5 Uhr mit Livia Schmid. Guten Morgen. Erster Staatsbesuch in den USA seit über 10 Jahren. Chinas Präsident Xi Jinping ist in Washington angekommen. Bessere Versorgung mit Medikamenten in der Schweiz. Der Bund soll künftig aktiver überwachen und handeln können, findet der Nationalrat. Das Wetter. Es ist wechselnd bewölkt mit sonnigen Abschnitten. Der chinesische Präsident Xi Jinping ist zu einem Staatsbesuch in die USA gereist. Es ist sein erster Staatsbesuch in den USA seit über 10 Jahren. Ralf Borchardt von der ARD berichtet.
2: Schon die Ankunft Xi Jinpings hat gezeigt, wie ernst Donald Trump diesen Staatsbesuch nimmt. Trump hat Xi persönlich auf dem Rollfeld des Militärflughafens Joint Base Andrews bei Washington begrüßt. Das ist ungewöhnlich. Normalerweise begrüßt der US-Präsident einen Staatsgast bei dessen Ankunft am Weißen Haus. Trump bietet gut 2 Tage lang fast alles auf, was an symbolischer Wertschätzung möglich ist, darunter ein großes Staatsbankett, an dem auch die Tech-Bosse aus dem Silicon Valley teilnehmen. Konfliktthemen gibt es viele zwischen den Präsidenten der beiden mächtigsten Länder der Welt, künstliche Intelligenz, Zölle, weitere Handelsfragen, Iran-Krieg, Ukraine-Krieg, Taiwan, lauten einige Stichworte. Die meisten US-Experten erwarten keine großen Durchbrüche, es geht eher darum, neue Spannungen zu vermeiden. Trump und Xi wollen demonstrieren, dass sie das schwierige Verhältnis im persönlichen Austausch gut managen können.
1: Ralf Borchardt von der ARD. Derweil hat US-Finanzminister Scott Bessent bekannt gegeben, dass die USA zusätzliche Zölle auf den Import chinesischer Waren um 2 weitere Monate aussetzen, und zwar bis zum 10. Januar. Man wolle sich mehr Zeit geben, um zu sehen, was man im Wirtschaftsbereich tun könne, so Bessent. Weiter mit 3 Meldungen und dem Ukraine-Krieg in Kürze. Der ukrainische Präsident Volodymyr Zelensky hat an der UNO-Generaldebatte in New York die Weltgemeinschaft dazu aufgerufen, Russland gemeinsam aufzuhalten und bezeichnete Russland als Patient Null, von dem sich die Idee des Kriegs verbreite. Er betonte, Russland bedrohe auch Moldau, Polen und die baltischen Staaten. Im Krieg gegen die Ukraine sei Russland nicht zu einer Waffenruhe bereit. Das hat der russische Außenminister Sergei Lavrov im UNO-Sicherheitsrat in New York bekräftigt. Russland führe den Angriff fort, um seine Sicherheitsinteressen und die Rechte der Russen in der Ukraine zu wahren, so Lavrov. Russland hat in der Nacht erneut die ukrainische Hauptstadt Kiew mit ballistischen Raketen angegriffen. Laut dem Kiewer Stadtpräsidenten Vitali Klitschko kamen mindestens 2 Personen ums Leben. Bereits gestern wurden bei russischen Angriffen auf Kiew 2 Personen getötet und mehr als 40 weitere verletzt. Pakistan hat Angriffe auf mehrere Ziele in Afghanistan geflogen. Der pakistanische Informationsminister sagte, die Angriffe hätten militärischen Standorten gegolten, wo Drohnen gelagert und von wo aus Drohnen in Richtung Pakistan gestartet worden seien. Die pakistanischen Angriffe seien eine Reaktion auf afghanische Drohnenangriffe am Mittwoch. Pakistans Luftabwehrsysteme hätten die Drohnen abgewehrt, so der Informationsminister. Ein Sprecher der in Afghanistan regierenden Taliban sagte, aus Afghanistan seien am Mittwoch keine Angriffe geflogen worden. Der Konflikt zwischen den beiden Ländern hat sich seit Anfang Jahr verschärft. Pakistan wirft Afghanistan vor, der pakistanischen Taliban-Miliz Unterschlupf zu gewähren. In die Schweiz. Der Nationalrat will die Versorgungssicherheit mit Medikamenten in der Schweiz verbessern. Er sagt Ja zum direkten Gegenvorschlag zur Volksinitiative Ja zur medizinischen Versorgungssicherheit. Mit diesem soll der Bund neue Kompetenzen bekommen. Die Volksinitiative selbst empfiehlt der Nationalrat zur Ablehnung, wie zuvor bereits der Bundesrat. Der Handlungsbedarf sei gegeben, sagte Patrick Hessig von der GLP im Namen der zuständigen Kommission.
3: Die Erfahrungen der letzten Jahre haben gezeigt, dass bei gewissen Medikamenten wiederholt Engpässe auftreten. Besonders betroffen sind tiefpreisige, patentabgelaufene Arzneimittel, namentlich Generika, die für die Grundversorgung zentral sind.
1: Darunter fehlen etwa auch Antibiotika. Der Gegenentwurf könne hier helfen. Dieser sieht vor, dass der Bund die Versorgung der Schweiz mit Medikamenten enger überwacht und eingreift, wenn sich Engpässe abzeichnen. Notfalls soll der Bund Medikamente beschaffen oder sogar selber herstellen dürfen. Widerstand kam von der SVP, die keinen Gegenvorschlag wollte, sie unterlag jedoch im Nationalrat. Als nächstes ist der Ständerat am Zug. Das letzte Wort hat das Stimmvolk. Zum Sportfußball. In der Champions League der Frauen hat Servette Genoa das erste Spiel der Gruppenphase klar verloren. Die Genferinnen unterlagen zu Hause gegen den achtfachen Champions League-Sieger Olympique Lyon aus Frankreich mit 0:8. Bleibt der Blick aufs Wetter. Heute ist es zunächst noch recht sonnig. Tagsüber ziehen aus Norden dichtere Wolken auf, die Sonne vor allem am Nachmittag oft abdecken. Im Westen und im Süden scheint die Sonne häufiger. Die Höchstwerte liegen zwischen 20 und 24 Grad. Das waren Nachrichten von Radio SRF. Verantwortlich Livia Schmid.

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1: Guten Morgen. Wir beginnen mit der Ukraine. Denn das Land steht nicht nur militärisch weiter stark unter Druck. Auch diplomatisch wird der Wind jetzt rauer. Das zeigt sich an einer Sondersitzung im UNO-Sicherheitsrat. Und in Washington kommt es heute zu einem seltenen Staatsbesuch. Der chinesische Präsident Xi Jinping besucht die USA. Vor kurzem ist er dort gelandet. Und wir schauen noch ganz schnell aufs Wetter mit meinem Kollegen im Studio, mit Sandra Peter.
2: Guten Morgen. Ja, es ist zeitweise sonnig heute, vor allem am Nachmittag ziehen Wolken auf bei 20 bis 24 Grad.
1: Der Krieg in der Ukraine fordert fast täglich neue Opfer. Auch in der Nacht auf heute hat Russland die ukrainische Hauptstadt Kiew angegriffen. Dabei kamen mindestens 2 Menschen ums Leben, weitere wurden verletzt. Der UNO-Sicherheitsrat hat eine Sondersitzung abgehalten mit dem Ziel, der Ukraine den Rücken zu stärken. Doch es zeigt sich, die internationale Unterstützung für das Land ist nicht mehr so groß wie auch schon. Als New York berichtet Fredrik Steiger.
3: Frankreich, das diesen Monat dem UNO-Sicherheitsrat vorsitzt, berief eine Sondersitzung zum Krieg gegen die Ukraine ein. Man müsse die ukrainische Bevölkerung verteidigen, erst recht angesichts des bevorstehenden Winters, so Präsident Emmanuel Macron.
4: Nous devons défendre les Ukrainiens.
3: Vor der Sicherheitsratssitzung bekannten sich 51 Länder zu einer verstärkten Unterstützung des Landes, darunter die Schweiz.
5: Slowakia, Slowenien, Spain, Sweden, Switzerland and the United Kingdom.
3: Was aber auffällt auf der Liste, die Kaja Kallas, die EU-Außenbeauftragte, verliest, unterschrieben haben fast nur westliche Länder. Und das heißt wiederum, fast 3/4 der UNO-Mitglieder schließen sich dem Appell nicht an, auch nicht die USA. Sie nehmen an der Sicherheitsratssondersitzung, anders als die Europäer, nicht mit ihrem Außenminister teil, sondern bloß mit ihrem UNO-Botschafter Mike Waltz. Und der fordert zwar ein Ende des Konflikts, doch ohne Russland entschieden zu verurteilen und der Ukraine entschlossen den Rücken zu stärken.
6: Spreading of this conflict is unacceptable.
3: Der russische Außenminister Sergei Lavrov wiederum sieht gar die Europäer als Hauptschuldige am Krieg. Und Vertreter von Schwellen- und Entwicklungsländern halten sich, wie etwa jener Somalias, bedeckt. Es gebe keine militärische Lösung, ist da zu hören. Oder dieser Krieg müsse aufhören.
7: There is no military solution to this projected conflict.
3: Die Europäer, stellvertretend Dänemark-Außenminister Lars Løkke Rasmussen, mögen noch so betonen, dass dieser Krieg global Schaden anrichte und es für die ganze Welt bedrohlich sei, falls sich Moskaus Aggression auszahle.
8: The consequences of this war do not stop at Ukraine's borders. They are felt across the globe.
3: Die für die Ukraine bittere Realität auf der internationalen diplomatischen Bühne ist, der politische und wirtschaftliche Druck auf Russland lässt nach und die US-Regierung scheint derzeit mehr interessiert an neuen Geschäften mit Moskau als an Hilfe für die Ukraine.
1: Der Beitrag von Fredrik Steiger ist für uns in dieser Woche vor Ort bei der UNO. Und ebenfalls in New York in diesen Tagen ist der Schweizer Außenminister Ignazio Cassis. Fredrik Steiger hat ihn nach der Sondersitzung des Sicherheitsrats gefragt, ob die Unterstützung für die Ukraine mehr und mehr ein ausschließlich europäisches Anliegen ist.
9: Das dürfe man nicht so salopp sagen. Aber der globale Süden und viele Länder der Welt haben inzwischen ihre eigenen noch größere Probleme zu lösen. Und deshalb schenken sie einfach dem Ukraine-Krieg weniger Aufmerksamkeit als vor 4 Jahren.
3: Heißt das, es gibt auch weniger Druck auf Russland, etwas zu ändern, einzuwilligen in einen Kompromiss?
9: Ich würde schon so sagen, nach 4 Jahren der globale Süden hat sich etwas arrangiert. Natürlich wünscht er, dass der Krieg endet, aber andere Prioritäten sind für große Länder wie China, wie Indien und so weiter wichtiger als jetzt dieser Krieg in der Ukraine.
3: Der Prozess, den die Schweiz auf dem Bürgerstock angestoßen hat, lebt er noch? Passiert da noch etwas oder ist das ein Versuch, den man gemacht hat, aber der jetzt zu Ende ist?
9: Bei jedem Friedensprozess muss man irgendwie verschiedene kleine Etappen sehen. Das war eine Etappe. Ohne diese Etappen hätten weitere Etappen nicht stattfinden können und die haben stattgefunden. Ich erinnere nur an die letzte im Februar dieses Jahres in Genf, wo Russen und Ukrainer unter der Führung der US und mit unserer Begleitung auch sich getroffen haben. Jetzt ist man wieder daran, so etwas zu erleben. Ich hoffe, dass es klappt, aber es gibt keinen nächsten Schritt ohne vorherigen Schritt.
1: Das sagt der Schweizer Außenminister Ignazio Cassis. Und wir bleiben gerade noch in New York beim UNO-Sicherheitsrat, denn dort haben mehrere Chefs von grossen KI-Konzernen erneut gewarnt vor den Risiken der künstlichen Intelligenz. Sandro Peter.
2: Ja, sie haben die Regierungen dazu aufgerufen, gemeinsam daran zu arbeiten, die KI-Technologie zu steuern. So sagte zum Beispiel der Chef von Anthropic, er glaube, dass KI ein Risiko für die Menschheit darstellen könnte, wenn sie schlecht gehandhabt werde. Er forderte globale Maßnahmen, um die Risiken einzudämmen. Und der Chef von OpenAI sagte, es gebe das Risiko, die Kontrolle über die KI zu verlieren. Die wichtigsten Entscheidungen dürften nicht alleine von Laboren in San Francisco getroffen werden, sondern müssten durch demokratische Prozesse gestaltet werden.
1: Ja, und über das US-Unternehmen OpenAI sprechen wir gleich noch weiter, denn in Australien hat eine KI dieses Unternehmens eine Regierungswebseite gehackt.
2: Ja, die KI habe sich im Juni unbefugt Zutritt verschafft auf ein Statistikportal des staatlichen Krankenversicherungssystems. Das hat der australische Regierungschef Anthony Albanese gesagt. Er sprach von einem inakzeptablen Vorfall. Personenbezogene Daten habe die KI nach jetzigem Erkenntnisstand keine abgegriffen. Die Ermittlungen dauerten aber noch an, so Albanese. Er habe mit OpenAI-Chef Sam Altman gesprochen, um Australiens große Besorgnis über diesen Vorfall zum Ausdruck zu bringen. OpenAI teilte mit, man habe festgestellt, dass es Aktivitäten auf mehreren Webseiten der australischen Regierung gegeben habe. Die Modelle hätten versucht, nach Antworten zu suchen und dabei Maßnahmen ergriffen, die nicht von OpenAI beabsichtigt gewesen seien.
1: Und jetzt zu US-Präsident Donald Trump. Er hat Besuch bekommen, und zwar vom chinesischen Präsidenten Xi Jinping.
2: Ja, Xi ist zu einem dreitägigen Staatsbesuch angereist, zum ersten Mal seit über 10 Jahren. An einem Militärflughafen in der Nähe der Hauptstadt Washington wurde Xi von Trump und seiner Frau Melania empfangen. Anschließend gab es eine Begrüßungszeremonie.
1: Und was steht auf dem Programm bei diesem Besuch?
2: Geplant sind Gespräche zwischen den beiden Präsidenten im Weißen Haus. Bei dem Gipfeltreffen sollen etwa Handels- und Wirtschaftsfragen besprochen werden. Es soll auch ein Staatsbankett geben. Dort sollen dann auch die Chefs von US-Tech-Unternehmen dabei sein, so etwa Elon Musk von Tesla oder Jeff Bezos von Amazon.
1: Und wenn wir schon bei den USA und China sind, da gibt es auch gerade noch Neuigkeiten in Bezug auf Zölle.
2: Ja, die USA setzen zusätzliche Zölle auf den Import chinesischer Waren um 2 weitere Monate aus, bis Mitte Januar. Das sagt der US-Finanzminister Scott Bessent dem Sender Fox News. Man wolle sich mehr Zeit geben, um zu sehen, was man im Wirtschaftsbereich tun könne.
1: Und jetzt noch zu einem ganz anderen Thema. Wir haben nämlich noch Sport für Sie, Fußball. In der Champions League standen die Spielerinnen von Servette Genoa im Einsatz.
2: Und zwar im ersten Spiel der Gruppenphase. Da trafen die Genferinnen zu Hause auf Olympique Lyon, den 8-fachen Champions League-Sieger. Servette Genoa verlor gegen die Französinnen mit 0-8. Zu den Börsendaten von SIX. Der Dow Jones Index in New York hat 0,7% verloren. Der Nikkei Index in Tokio steigt um 1,1%. Der Euro wird zu 83,82 gehandelt. Der Dollar zu 82,46.
1: 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Die Zeit 6:08.
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10: Guten Morgen miteinander. Schon wach? Nicht schlecht. Schön sind Sie da. Am Mikrofon ist Franzi Haller und Musik gibt es jetzt aus den 70er Jahren. Big Mouth and Little Eve mit Jingle Jangle Johnny.

Orchestra mandolinistica italiana mit Carrozzella Romana. Und jetzt kommt dann gerade Leonard mit seinem Schlager «Über Steine zu den Sternen» und nachher vielleicht schon bald ihres Lieblingslied. Sie können jetzt nämlich anrufen für den ersten Wunsch vom Tag, den wir erfüllen. Vielleicht haben Sie einen. 0848 531 531 ist die Telefonnummer im Studio. 0848 531 531 für den Morgenwunsch.

0: Der Leonard über Steine zu den Sternen.
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0: Ruth Stauffer von Bleienbach im Kanton Bern ist durchgekommen heute Morgen. Guten Morgen, Frau Stauffer.
2: Guten Morgen, Frau Haller.
0: Jetzt haben Sie
2: Guten
0: mir... Morgen, ja, excuse, dass ich Ihnen ins Wort gefallen bin, wenn Sie die Schweiz das so schön, oder die Schweizerinnen und Schweizer so schön begrüssen. Wir haben gerade vorher geschwätzt, Sie haben mir erzählt, Sie machen bei einem Chorprojekt mit und sind dazu auf dem Markt angesprochen worden. Das ist noch speziell. Können Sie da noch mal erzählen?
2: Ja, ich bin da einmal gegangen, am Samstagmorgen mit meiner Schwester zu Langendahl, also auf Merit, oder? Also auf Gemüsemerit und so. Und dann war sie dort Trachtenfrauen gewesen und haben gesagt, sie suche Leute für so ein Chorprojekt, können einfach alle kommen. Und nachher, meine Schwester und ich waren schon mal gewesen, mit einem Chor so 60 plus. Und das ist einfach so ein bisschen, ein bisschen anspruchsvoll geworden, so mit irischen Volksliedern und. Mhm. Und dann haben wir gefunden, nein, das ist nicht mehr für uns. Also wir können schon beide noch ein bisschen Englisch, aber eben, es ist einfach, primär ist der Chor so gewesen mit Volksliedern und alles drum und dran, so ein bisschen rundum, quer über den Platz. Mhm. Und das ist eben nicht mehr gewesen. Und nachher haben wir gefunden, oh, das machen wir jetzt, gehen wir endlich dorthin schauen. Und jetzt sind wir jetzt in diesem Würzburg, in diesem Projektchor, in diesem Joder-Club. Mhm. Und es ist mega schön. Also ich muss sagen, es ist wirklich so sehr cool. Schön. Und tut einfach auch gut, oder? Das ist also wirklich, und mir ist so gut aufgenommen worden. Und nein, es macht wirklich
0: Das ist aber schön. Freude. Aber Sie, Jodler, genau. Ist ja... Stelle ich mir jetzt nicht. Ich bin auch immer gekommen. Wir singen und sagen immer, jetzt machen wir dann ein paar Kolleginnen und ich... Excuse. Wir machen jetzt mal einen Jodl-Kurs, aber... Kann man das also einfach gut, oder wisst
2: ihr? Nein, also wisst ihr, das ist einfach so, da hat man hier die Solo-Jodlerin, oder? Und nachher die anderen, die wirklich auch können jodeln, aber vielleicht nicht so wie die Solo-Jodlerin, mhm. oder? Und wir sind einfach so quasi Begleitung.
0: Ah, also, das ist, singen in dem Sinne.
2: Nein, also das würde mir jetzt nicht so true im Alter hier noch, aber es muss ganz schön sein, es muss wirklich ganz schön sein. Und ich finde es einfach halt auch, heute gehören schon wieder mehr junge Leute, gut jetzt mhm. in diesem Chor jetzt auch nicht so junge Leute. Aber es ist Tradition wird schon wieder so langsam kommt mhm. wieder. Das sieht man ja auch beim Alphorn, dass genau. das dort so viele Junge hat. Und das finde ich schon noch schön, wenn einfach so ein bisschen das gefördert wird und nicht vergessen wird.
0: Oder? Ja, und bei Ihnen merkt man jetzt richtig Begeisterung. Jetzt sind Sie in dem Projekt dabei. Und was ist denn das für ein Programm? Was singen Sie jetzt da und wen?
2: Ja, also wir haben am 8. November haben wir jetzt in der Kirche ein Konzert mit mhm. denen. Mhm. Und nachher sehen wir, dann haben sie gesagt, ja, also jetzt haben wir noch so eine herzige Dirigentin, die also wirklich einfach überzeugt ist, dass wir das gut machen und so. Und das tut einem natürlich auch noch gut.
0: Ja, sicher.
2: Das ist auch Freude von gestern. Und das überträgt sich einfach auf alle zusammen, oder? Und jetzt haben wir am 8. November ein Konzert. Und ja, das denkt man so ein bisschen alles, einfach so vom Adolf Stähli und mhm. so ein bisschen bekanntere Lieder, aber auch neue, oder? Und also für mich ist es schon noch ein bisschen Herausforderung.
0: Wenn Sie noch ein bisschen üben.
2: Das ist schön. Ja, etwa schon mit mir Wasch zusammen, wenn wir dann Zeit haben, von lauter Grosskind kommen. Aber,
0: jetzt haben Sie Morgengruß gewünscht. Ist denn das... Das Lied auch dabei im Programm?
2: Das tun wir jetzt nicht, singen, aber nicht. Es ist einfach eins, was mir gefällt. Ich hatte einen Freund, der noch nicht so lange gestorben ist. Das war ein begeisterter Jodler. Und ich denke, was würde ich jetzt der sagen, wenn der mir jetzt hier würde singen? Nein, und dem hat das so gefallen. Und das hat mir eigentlich auch gerne gut gefallen.
0: Gut.
2: Ja.
0: Spielen wir das jetzt? Ja, und vielleicht ist das ja eine Inspiration für andere Jodler-Club oder andere Vereine, dass man auf dem Markt kann Leute akquirieren kann. Ist schon eine gute Idee, oder?
2: Ja, ich finde es auch gut. Und ich muss einfach sagen, es tut mir einfach gut. Ich weiß nicht, ob ich gut kann singen, einfach normal. Also ich tue einfach sehr gerne singen. Ich tue auch mit den Grosskindern viel singen. Also ich finde das so etwas Schönes. Und ja, das hat man bei sich. Das muss man nicht irgendwie, weiss nicht woher. Gut. Am Abend haben wir gesagt, gestern am Abend gesagt, das ist mir jetzt so zuwider gewesen, auch für raus und so. Meine Schwester, ja, mir auch. Nein, wo man dort ist, ist wunderschön gewesen.
0: Mm, eben, genau.
2: Einfach wenn wir ein bisschen rausgehen.
0: So gut.
2: Ja, genau. Ja,
0: danke, Frau Stauffer. Jetzt haben Sie aber sicher noch Grüße, oder?
2: Ja, ich tue einfach alle Grüße, die mich kennen. Und wenn jemand von diesen Jodler hört, dann muss ich eben sagen, es macht uns riesig Freude, oder? Und wir haben Freude, dass wir dabei sein dürfen. Und wie gesagt, alle, die mich kennen. Und
0: ja, sehr gut.
2: Dann vergisst sie nie mehr.
0: He? Genau. Ja. Merci vielmals fürs Anrufen und wünsche Ihnen einen ganz guten Tag. Fast auf.
2: Das wünsche ich euch auch, Frau Haller.
0: Danke vielmals.
2: Ihnen auch. Danke vielmals.
0: Auf Wiederhören.
2: Danke vielmals.

Der Jodlerclub «Mein Glöckli Jägensdorf» mit dem Jodellied «Morgengruss». Das war der Morgenwunsch von Ruth Stauffer von Bleienbach, die uns erzählt hat, dass sie jetzt neu im Jodlerchor in einem Projekt mitmacht und dafür auf der Strasse oder auf dem Markt angesprochen worden ist. Was für eine gute Idee.

0: Baum. Finden Sie, dass sich das Tier in diesem Fall normal verhält? Das ist so seine eigene Art. Sie ist vielleicht nicht sehr apart. Er liebt mich eben viel zu sehr. Das ist der Grund für meinen Hund.
1: Bibi Jones, was sagt der Hund, das Hundeorakel sozusagen? Oder wer weiß, wie versteht es ihn wirklich? Ich frage jetzt nicht den Hund, ich frage den Lucian Schmassmann, wie es Wetter wird in 3 Minuten.

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0: Frisch ist es aktuell noch, gell, Lucian Schmassmann?
2: Ja, vor allem in der Tiefenlage, Mittelland beispielsweise, da sind wir so bei 7 Grad aktuell. Das würde ich doch als frisch bezeichnen. Wenn wir ein bisschen so einen Hang raufgehen in die Höhe, dann merkt man aber schon, dass es gerade ein bisschen wärmer wird. Beispielsweise auch schon zu Basel auf dem Bruderholz, der die Messstation ist, haben wir 10 Grad. Auch in Luzern, wo es halt noch am See ist, auch dort sind wir gerade bei 10 Grad. Und noch mal so ein bisschen weiter oben im Appenzellerland, da sind wir zum Teil aktuell sogar bei 15 Grad. Sowieso geht es darauf heute auf etwa so 20 bis 24 Grad, wobei die 24 Grad, die haben wir vor allem auf der Alpen-Südseite oder beispielsweise auch in der Region Genf. Und sonst haben wir jetzt das erste Mal einen relativ freundlichen Start. Die Sonne geht in ungefähr eine halbe Stunde auf, Viertel ab 7 Uhr. Und dann wird es mal zuerst recht sonnig sein, obwohl es schon ein paar Wolkenfelder umeinander hat. Und die Wolken werden dann aber von Norden her dichter und dichter. Und gerade am Nachmittag ist es dann nördlich von den Alpen doch häufig bewölkt. Sonne wird hier nicht mehr allzu viel durchscheinen. Es gibt aber auch Gebiete, wo es sonnig bleibt, das vor allem in den Alpen drin. Ich denke beispielsweise ans Engadin oder auch ans Wallis. Da bleibt es auch am Nachmittag häufig sonnig. Das Gleiche auch die Region rund um den Genfersee und dann natürlich auch auf der Alpen-Südseite. Und den Wind, den spüren wir dann heute auch noch ein bisschen. Und zwar frisch und Nordwestwind heute im Verlauf des Tages auf. Vor allem auf den Bergen oben kann der Wind zum Teil auch mal recht stark blasen.
0: Und wie sieht es morgen aus?
2: Ja, deutlich sonniger. Morgen ist dann wieder das Hoch direkt über uns. Die schwache Front von heute, die ist wieder weg. Das heisst, morgen scheint beidseits von der Alpen häufig die Sonne. Im Süden, gerade Mittelsüden, sind jetzt einfach zuerst noch Hochnebel umeinander. Der wird sich aber auch im Verlauf des Tages auflocken können. Bei den Temperaturen gibt es keine grosse Änderung. Der Morgen ist frisch, am Nachmittag ist es warm. 22 Grad gibt es im Norden und bis zu 24 Grad im Süden.
0: Merci, Lucian. Und da kommt der Claudio de Bartolo mit dem Guggotzeitli.

Der Clemens Kriembühl ist das mit Erinnerungen als Fineli, so hat das Stück geheissen. Musik aus der Schweiz. Und jetzt gibt es solche aus der neuen Welt, von Amerika. Jazzy geht es da bei uns weiter. Und vielleicht wollen Sie sogar mitsingen. «When the Saints Go Marching In» spielt Frankie's Riverboat Shuffle Band von dortzmal. Ich wünsche ganz einen guten Morgen. Wir haben 9 Minuten vor 7 Uhr.

0: Der Cedric Dumont, seine Wiener Walzer-Soliste mit dem Kusswalzer, da bei uns auf der SRF Musikwelle. Jetzt kommt es heute Morgen, es ist 7 Uhr, heute Morgen mit der Romana Kaiser.
1: Guten Morgen. Wie weiter mit der Ukraine nach 4 Jahren Krieg? Im UNO-Sicherheitsrat wollen die einen die Ukraine stärker unterstützen, auch die Schweiz zum Beispiel. Aber die anderen wollen nichts davon wissen. Was nun? Wir ordnen ein. Und später geht es hier um einen seltenen und deshalb besonderen Besuch. Chinas Präsident Xi Jinping ist zu Besuch bei US-Präsident Trump. Sein letzter Besuch ist über 10 Jahre her. Ja, und einen ersten Ausblick aufs Wetter heute hat mein Kollege im Studio, Sandro Peter.
2: Guten Morgen. Es ist zeitweise sonnig heute, vor allem am Nachmittag ziehen Wolken auf. Es gibt 20 bis 24 Grad.
1: Russland hat in dieser Nacht erneut die ukrainische Hauptstadt Kiew angegriffen. Dabei kamen mindestens 2 Menschen ums Leben, weitere wurden verletzt. Der Krieg in der Ukraine und die schwierige Lage für die Menschen dort, das war Thema im UNO-Sicherheitsrat. An einer Sondersitzung mit dem Ziel, der Ukraine den Rücken zu stärken. Doch es zeigt sich, die Unterstützung, die internationale Unterstützung für die Ukraine, die bröckelt. Aus New York berichtet Fredrik Steiger.
3: Frankreich, das diesen Monat im UNO-Sicherheitsrat vorsitzt, berief eine Sondersitzung zum Krieg gegen die Ukraine ein. Man müsse die ukrainische Bevölkerung verteidigen, erst recht angesichts des bevorstehenden Winters, so Präsident Emmanuel Macron.
4: Nous devons défendre les Ukrainiens.
3: Vor der Sicherheitsratssitzung bekannten sich 51 Länder zu einer verstärkten Unterstützung des Landes, darunter die Schweiz.
5: Slowakia, Slowenien, Spain, Sweden, Switzerland and the United Kingdom.
3: Was aber auffällt auf der Liste, die Kaja Kallas, die EU-Außenbeauftragte, verliest, unterschrieben haben fast nur westliche Länder. Und das heißt wiederum, fast 3/4 der UNO-Mitglieder schließen sich dem Appell nicht an, auch nicht die USA. Sie nehmen an der Sicherheitsratssondersitzung, anders als die Europäer, nicht mit ihrem Außenminister teil, sondern bloß mit ihrem UNO-Botschafter Mike Waltz. Und der fordert zwar ein Ende des Konflikts, doch ohne Russland entschieden zu verurteilen und der Ukraine entschlossen den Rücken zu stärken.
6: Spreading of this conflict is unacceptable.
3: Der russische Außenminister Sergei Lavrov wiederum sieht gar die Europäer als Hauptschuldige am Krieg. Und Vertreter von Schwellen- und Entwicklungsländern halten sich, wie etwa jener Somalias, bedeckt. Es gebe keine militärische Lösung, ist da zu hören. Oder dieser Krieg müsse aufhören.
7: There is no military solution to this projected conflict.
3: Die Europäer, stellvertretend Dänemark-Außenminister Lars Løkke Rasmussen, mögen noch so betonen, dass dieser Krieg global Schaden anrichte und es für die ganze Welt bedrohlich sei, falls sich Moskaus Aggression auszahle.
8: The consequences of this war do not stop at Ukraine's borders. They are felt across the globe.
3: Die für die Ukraine bittere Realität auf der internationalen diplomatischen Bühne ist, der politische und wirtschaftliche Druck auf Russland lässt nach. Und die US-Regierung scheint derzeit mehr interessiert an neuen Geschäften mit Moskau als an Hilfe für die Ukraine.
1: Fredrik Steiger war das, er ist für uns in dieser Woche vor Ort bei der UNO. Und ebenfalls in New York in diesen Tagen ist der Schweizer Außenminister Ignazio Cassis. Fredrik Steiger hat ihn nach der Sondersitzung des Sicherheitsrats gefragt, ob bald nur noch Europa hinter der Ukraine steht.
9: Das dürfe man nicht so salopp sagen. Aber der globale Süden und viele Länder der Welt haben inzwischen ihre eigenen noch größere Probleme zu lösen. Und deshalb schenken sie einfach dem Ukraine-Krieg weniger Aufmerksamkeit als vor 4 Jahren.
3: Heißt das, es gibt auch weniger Druck auf Russland, etwas zu ändern, einzuwilligen in einen Kompromiss?
9: Ich würde schon so sagen, nach 4 Jahren der globale Süden hat sich etwas arrangiert. Natürlich wünscht er, dass der Krieg endet, aber andere Prioritäten sind für große Länder wie China, wie Indien und so weiter wichtiger als jetzt dieser Krieg in der Ukraine.
3: Der Prozess, den die Schweiz auf dem Bürgerstock angestoßen hat, lebt er noch? Passiert da noch etwas oder ist das ein Versuch, den man gemacht hat, aber der jetzt zu Ende ist?
9: Bei jedem Friedensprozess muss man irgendwie verschiedene kleine Etappen sehen. Das war eine Etappe. Ohne diese Etappen hätten weitere Etappen nicht stattfinden können und die haben stattgefunden. Ich erinnere nur an die letzte im Februar dieses Jahres in Genf, wo Russen und Ukrainer unter der Führung der US und mit unserer Begleitung auch sich getroffen haben. Jetzt ist man wieder daran, so etwas zu erleben. Ich hoffe, dass es klappt, aber es gibt keinen nächsten Schritt ohne vorherigen Schritt.
1: Sagt der Schweizer Außenminister Ignazio Cassis an der UNO in New York. Und wir bleiben gerade noch beim UNO-Sicherheitsrat. Dort haben nämlich mehrere Chefs von grossen KI-Konzernen erneut gewarnt vor den Risiken der künstlichen Intelligenz, Sandro Peter.
2: Ja, sie haben die Regierungen dazu aufgerufen, gemeinsam daran zu arbeiten, die KI-Technologie zu steuern. So sagte zum Beispiel der Chef von Anthropic, er glaube, dass KI ein Risiko für die Menschheit darstellen könnte, wenn sie schlecht gehandhabt werde. Er forderte globale Maßnahmen, um die Risiken einzudämmen. Und der Chef von OpenAI sagte, es gebe das Risiko, die Kontrolle über die KI zu verlieren. Die wichtigsten Entscheidungen dürften nicht allein von Laboren in San Francisco getroffen werden, sondern müssten durch demokratische Prozesse gestaltet werden.
1: Und das US-Unternehmen OpenAI gibt heute früh gleich noch mehr zu reden. In Australien hat nämlich eine KI dieses Unternehmens eine Regierungswebseite gehackt.
2: Die KI habe sich im Juni unbefugt Zutritt verschafft auf ein Statistikportal des staatlichen Krankenversicherungssystems. Das hat der australische Regierungschef Anthony Albanese gesagt. Er sprach von einem inakzeptablen Vorfall. Personenbezogene Daten habe die KI nach jetzigem Erkenntnisstand keine abgegriffen. Die Ermittlungen dauerten aber noch an, so Albanese. OpenAI teilte mit, man habe festgestellt, dass es Aktivitäten auf mehreren Webseiten der australischen Regierung gegeben habe. Die Modelle hätten bei der Suche nach Antworten Maßnahmen ergriffen, die nicht von OpenAI beabsichtigt gewesen seien.
1: Wir bleiben noch in den USA. Dort hat Präsident Trump Besuch bekommen, und zwar vom chinesischen Präsidenten Xi Jinping.
2: Xi ist zu einem dreitägigen Staatsbesuch angereist und das zum ersten Mal seit über 10 Jahren. Nach der Landung auf einem Militärflughafen in der Nähe von Washington gab es eine Begrüßungszeremonie.
1: Und was steht auf dem Programm bei diesem Besuch?
2: Ja, geplant sind Gespräche zwischen den beiden Präsidenten. Es soll etwa um Handels- und Wirtschaftsfragen gehen. Auch ein Staatsbankett ist geplant. Dort sollen auch die Chefs von US-Tech-Unternehmen dabei sein, zum Beispiel Elon Musk von Tesla oder Jeff Bezos von Amazon.
1: Ja, und zu den USA und China gibt es gerade noch Neuigkeiten, und zwar in Bezug auf Zölle.
2: Die USA setzen zusätzliche Zölle auf den Import chinesischer Waren um 2 weitere Monate aus, bis Mitte Januar. Das sagte US-Finanzminister Scott Bessent dem Sender Fox News.
1: Die Organisation für Sicherheit und Zusammenarbeit in Europa, die OSZE, schickt Beobachterinnen und Beobachter zu vielen Wahlen auf der ganzen Welt. Sie sollen prüfen, ob alles mit rechten Dingen zu und her geht. Bei den Zwischenwahlen in den USA allerdings sind sie jetzt nicht mehr willkommen.
2: Die OSZE habe für die sogenannten Midterms im November keine Einladung von den USA bekommen. Erstmals seit 2002. Das sei eine deutliche Abkehr von einer demokratischen Praxis, sagt die OSZE. Die USA haben sich bislang nicht dazu geäußert, also auch keine Gründe genannt. Aber die Trump-Regierung macht seit längerem Druck, dass die OSZE ihren Bericht zu den Wahlen vor 6 Jahren zurückzieht. Sie sagte damals, die Wahl von Joe Biden zum US-Präsidenten sei korrekt abgelaufen.
1: Dann haben wir noch etwas Sport für Sie. Fußball. In der Champions League standen die Spielerinnen von Servette Genoa im Einsatz.
2: Und zwar im ersten Spiel der Gruppenphase. Da trafen die Genferinnen zu Hause auf Olympique Lyon. Das ist der 8-fache Champions League-Sieger. Servette Genoa verlor gegen die Französinnen 0-8. Noch ein paar weitere Zahlen. Die Börsendaten von SIX, der Dow Jones Index in New York, hat 0,7% verloren. Der Nikkei-Index in Tokio steigt um 1,3%. Der Euro wird zu 83,81 Rappen gehandelt, der Dollar zu 82,40 Rappen.
1: Die Sendung heißt «Heute Morgen», verantwortlich für die Inhalte Rachel Berucci, und die Zeit 6:09.
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11: Ich wünsche Ihnen ganz einen guten Donnerstagmorgen. Am Mikrofon ist Frenzi Haller, und er da singt ein Lied für uns, Andreas Gabalier.

0: Zwickinger, dein roter Mund. Haben Sie schöne Hände? Ich hatte ja lange einen Handkomplex, würde ich sagen. Ich hatte lieber feinere Hände und Finger. So wie der Bernie jetzt in dieser Geschichte vom Achim Parter, der Landmaschine mich.
1: Am Bernie Fankhauser sein grösster Wunsch war es, Mechaniker zu werden. Er konnte nach der Schule bei Städtler, Städtler und Söhne Landmaschine mich lernen und ist gerade nach der Lehre bei Städtlers angestellt worden. Der Bernie war ein Bär von einem Mann. 1,90 gross und geschätzte 120 Kilo schwer. Aber Hänge hatte der Bernie gehabt. Hänge vom Feinsten. Länge Schlanke mit feinen Fingern dran, wie von einem Giger oder von einem Chirurg. Passt haben die überhaupt nicht zum Bernie, aber gebig waren sie beim Arbeiten. Bei einem anderen Mech ein Schräubli zur Hang aus, das im Motorin verschwunden ist, hat man am Bernie gerufen. Da hat er das Schräubli mit Zeig- und Mittelfinger, das er wie eine lange Zange eingesetzt hat, wieder vorgeholt. Das hat sich im Dorf herumgesprochen. Und so war niemand erstaunt, wo einmal an einem Morgen das Blaser Kette in der Werkstatt auftaucht ist und gesagt hat, sie wolle zum Berni, sie hätte darum etwas zum Flicken. So, hat der Chef gesagt, zum Berni. Seit wenn, dass man hier den Mechaniker herauslesen können, hat er gefragt. Und das Kette tue ja schon jahrelang nicht mehr bauen, was sie da überhaupt zu flicken haben. Er soll nicht dumm tun, sie will jetzt mit dem Berni reden. Er soll ihr das jetzt nicht krumm nehmen, hat die Blaserkette zum Bernie gesagt. Und sie wüsste, dass er Landmaschinenmächtig und gerne die grossen Maschinen hat. Aber sie hat im Auto ihre alte Neimaschine, die man flicken sollte. Und er sei scheinbar ein Geschickter und hat doch deren feine Hänge und lange Finger, ob er sie nicht wenigstens mal anschauen konnte, die Neimaschine. Nein sagen hat der Bernie nicht können. Aber eine Neimaschine flicken war im Schotz wieder. Er hätte das aber so tipptopp erledigt, dass es nicht lang gegangen ist, bis Gerber Marianne in der Werkstatt auftaucht ist mit einem kaputten Stabmixer in Hang. Kurz darauf ab ist die alte Frau Friedli mit einem elektrischen Brotmesser da gestanden. Alles hat der Bernie geflickt, um feine und geschickte Finger braucht dafür. Und der Chef hat draussen an Buden angeschrieben, Reparaturen von Landmaschinen und Küchengeräten aller Art. Wo die schöne Jessica Lütti mit einem kaputten Leidenschäfer vorbeikam und gern mit dem Bernie noch etwas plaudert hat, hat er nur die Augen verdreht und sehnsüchtig zu den Traktoren, zu den Heuwändern und zu den Balkenmeiern übergeschillt.

Musik aus einer anderen Zeit, aus den 70er Jahren. Gabi Baginski mit «Mein Charlie» ist klasse. Ja, glattes Wort, klasse. Wir haben kein Pendant für das. Das sagen die Deutschen, aber ich habe letztens jemanden gehört. Das ist irgendwie lustig. Ich hoffe, sie finden den Morgen bis jetzt auch klasse. Oder zumindest okay. Ja, vielleicht sind sie ja gar noch nicht so lange auf und können noch gar nichts sagen zu dem Tag. Kann auch sein. Es ist ja erst 3 Minuten ab 7:30. Jetzt graben wir noch etwas mehr in der Musikkiste der Vergangenheit. Bleibt bei der Liebe, klingt sehr romantisch, wenn der Sam Cooke singt «You send me». 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

0: De Pascal Silva, lo mejor de mi vida.
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0: Ich glaube, das heisst das Beste von meinem Leben. Wir reden jetzt über das Wichtigste. Nein, aber mega wichtig ist doch immer, wie es Wetter wird. Lucian Schmassmann.
2: Ja, genau. Das Wetter ist wichtig, wobei heute oder momentan ist das Wetter nicht wahnsinnig spannend, sagen wir mal so, weil eigentlich fast immer das Gleiche passiert. Meistens einfach sonnig und für die Jahreszeit ausgesprochen warm. Wobei heute haben wir tatsächlich mal ein bisschen etwas anderes wieder auf dem Wetterprogramm. Und zwar kommt eine schwache Kaltfront zu uns. Die bringt zur Abwechslung auch wieder mal ein paar dichtere Wolken. Jetzt am Vormittag aber oder am Morgen, da ist es noch nicht wahnsinnig anders wie die letzten Tage. Wir haben einfach dünne Wolken umeinander und sonst ist es zuerst eigentlich noch recht sonnig. Ganz im Osten, so ein bisschen Bodensee-Region, Alpsteingebiet, da hat es schon ein paar dichtere Wolken umeinander, aber ja, die stören noch nicht allzu fest. Dann aber, vor allem so am Nachmittag, sind die Wolken dann auf der Alpen-Nordseite doch einmal ein bisschen dichter, werden die Sonne dann doch auch für längere Zeit einmal verdecken. Das so ein bisschen eben die Abwechslung heute. Sonst in den Alpen drin, aber auch im Süden und gerade so ein bisschen westliche Landesteile, also ich sage jetzt zwischen Neuenburgersee und Genfersee oder auch im Wallis, da bleibt es dann auch am Nachmittag trotz Wolkenfelder ziemlich sonnig. Und bei den Temperaturen auch nichts wahnsinnig Neues. Wir haben momentan eher noch so ein bisschen Temperaturen im frischen Bereich mit so 7 Grad in der Tiefenlage, in der Höhe ein bisschen milder. Am Nachmittag gibt es 21 oder 22 Grad auf der Alpen-Nordseite und 24 Grad im Süden. Und der Wind, der frischt nicht auch noch ein bisschen auf. Und zwar ist es ein Nordwestwind. Und am besten spürt man den auf dem Berggipfel oben. Dort wird zum Teil sogar stark bis stürmisch.
0: Aber Regen habe ich nicht gehört.
2: Hast du nicht gehört? Das will ich aber nicht erwähnt haben. Es könnte tatsächlich ganz lokal nehmen noch geben. So ein bisschen Prättigau, Unterengadin. Dort ist die Chance nicht bei null, dass es mal kommt, kann regnen. Also irgendwie nicht ganz ausgeschlossen, ja. Aber es wird sicher nie viel regnen.
0: Ich denke an den Garten und da muss man einfach weiterhin gießen. Genau. Morgen?
2: Ja, da muss man wieder gießen, dann auch, weil morgen ist dann wieder Hochdruckwetter, wie wir es jetzt die letzten Tage schon kennt haben. Sprich, einfach sonnig mit ein paar dünnen Schleierwolken, die aber nicht werden stören. Und im Süden da haben wir den Hochnebel, auch das haben wir die letzten Tage schon gehabt. Der Hochnebel, der es da zuerst mal so ein bisschen ausbreitet auf die Morgenstunden. Und dann haben wir vor allem im Mittel- und im Südhessin. Aber auch dort wird sich das Ganze können auflockern. Auch dort wird es dann spätestens am Nachmittag noch ziemlich sonnig sein. Und bei den Temperaturen alles beim Alten, um die 22 Grad im Norden, um die 23-24 Grad im Süden. Der Wind den morgen aber viel, viel schwächer
0: unterwegs. Und so geht es bis auf weiteres Wetter, oder?
2: Ja, wenn man es wirklich so ganz grob zusammenfasst, kann man das Wetter einfach mitnehmen, über das Wochenende und auch in die neue Woche rein, sprich einfach sonnig und am Nachmittag jeweils warm. Was sich schon ein bisschen wird ändern, sind Temperaturen ab dem Wochenende. Die gehen dann nämlich nochmal weiter darauf. Also wir haben am Wochenende schon mal so Höchstwert um die 25 Grad auf der Alpen-Nordseite und dann Anfangswoche sehe ich hier sogar Wert von 25 bis lokal sogar 8 oder 29 Grad. Und wenn wir dann daran denken, wir sind jetzt Ende September und das ein bisschen vergleichen mit dem, was eigentlich normal während dieser Jahreszeit, dann sehen wir, dass wir dann Anfang nächste Woche so etwa 10 Grad über dem sind, was normal wäre. Und das ist so gleichbedeutend im Sommer wie mit etwa so 5, 36 Grad. Also das Ganze ist recht speziell und recht außergewöhnlich.
0: Wahnsinnig. Danke, Lucia.

Kurt Elsasser, ich brauche dich und deine Liebe. Und wir brauchen Sie und Ihre Inspiration für unsere Nachmittagssendung. Wünscht ihr was? Wir brauchen Ihre Musikwünsche. Haben Sie ein Lied, das Sie gerne wieder mal hören würden? Dann wünschen Sie doch für unser «Wünscht ihr was?» von heute am Nachmittag. Jetzt Wünsche auf 0848 086 086. Das ist unsere Wunschtelefonnummer 0848 086 086. Jetzt Wünsche und heute Nachmittag dann kontrollieren, ob es kommt. Am Nachmittag von 2 bis 5 Uhr haben wir fast jeden Tag Wunschkonzert. Oder sind wir eben auf Ihre Mithilfe angewiesen? Logischerweise. Jetzt ist es 7 Minuten vor 8. Jetzt kommt auf der Musikwelle Musik aus dem Tirol. Nordostzeitig heissen sie, die spielen. Sie spielen den St. Johanna Bayerische.

0: Grote am Klavier und im Nachrichtenstudio ist Domana Kaiser. Da kommt es heute Morgen, es ist 8 Uhr.
1: Guten Morgen. Wer steht noch wirklich hinter der Ukraine? Der UN-Sicherheitsrat ist gespalten. Während Länder wie die Schweiz die Ukraine im Krieg stärker unterstützen wollen, kehrt sich die Mehrheit der Länder ab. Warum? Wir ordnen ein. Und die Justiz stoppt US-Präsident Donald Trump. Nachdem Trump mehrere Medienhäuser aus dem Weißen Haus verbannt hat, hat jetzt ein Richter diesen Entscheid gekippt. Und was uns das Herbstwetter heute Neues bringt, das weiß mein Kollege im Studio, Sandra Peter.
2: Guten Morgen. Es ist zeitweise sonnig. Vor allem am Nachmittag ziehen dann Wolken auf bei 20 bis 24 Grad.
1: Der Krieg in der Ukraine fordert fast täglich neue Opfer. Auch in der Nacht auf heute hat Russland die ukrainische Hauptstadt Kiew angegriffen. Dabei kamen mindestens 2 Menschen ums Leben und weitere wurden verletzt. Der UNO-Sicherheitsrat hat jetzt eine Sondersitzung abgehalten mit dem Ziel, der Ukraine den Rücken zu stärken. Doch es zeigt sich, die internationale Unterstützung ist nicht mehr so groß wie auch schon. Aus New York berichtet Fredrik Steiger.
3: Frankreich, das diesen Monat dem UNO-Sicherheitsrat vorsitzt, berief eine Sondersitzung zum Krieg gegen die Ukraine ein. Man müsse die ukrainische Bevölkerung verteidigen, erst recht angesichts des bevorstehenden Winters, so Präsident Emmanuel Macron.
4: Nous devons défendre les Ukrainiens.
3: Vor der Sicherheitsratssitzung bekannten sich 51 Länder zu einer verstärkten Unterstützung des Landes, darunter die Schweiz.
5: Slowakia, Slowenien, Spain, Sweden, Switzerland and the United Kingdom.
3: Was aber auffällt auf der Liste, die Kaja Kallas, die EU-Außenbeauftragte, verliest, unterschrieben haben fast nur westliche Länder. Und das heißt wiederum, fast 3/4 der UNO-Mitglieder schließen sich dem Appell nicht an, auch nicht die USA. Sie nehmen an der Sicherheitsratssondersitzung, anders als die Europäer, nicht mit ihrem Außenminister teil, sondern bloß mit ihrem UNO-Botschafter Mike Waltz. Und der fordert zwar ein Ende des Konflikts, doch ohne Russland entschieden zu verurteilen und der Ukraine entschlossen den Rücken zu stärken.
6: Spreading of this conflict is unacceptable.
3: Der russische Außenminister Sergei Lavrov wiederum sieht gar die Europäer als Hauptschuldige am Krieg. Und Vertreter von Schwellen- und Entwicklungsländern halten sich, wie etwa jener Somalias, bedeckt. Es gebe keine militärische Lösung, ist da zu hören. Oder dieser Krieg müsse aufhören.
7: There is no military solution to this projected conflict.
3: Die Europäer, stellvertretend Dänemark-Außenminister Lars Løkke Rasmussen, mögen noch so betonen, dass dieser Krieg global Schaden anrichte und es für die ganze Welt bedrohlich sei, falls sich Moskaus Aggression auszahle.
8: The consequences of this war do not stop at Ukraine's borders. They are felt across the globe.
3: Die für die Ukraine bittere Realität auf der internationalen diplomatischen Bühne ist, der politische und wirtschaftliche Druck auf Russland lässt nach und die US-Regierung scheint derzeit mehr interessiert an neuen Geschäften mit Moskau als an Hilfe für die Ukraine.
1: Fredi Steiger. Ja, und ebenfalls in New York an der UNO ist in diesen Tagen der Schweizer Außenminister Ignazio Cassis. Fredi Steiger hat ihn nach der Sondersitzung des Sicherheitsrates gefragt, ob die Unterstützung für die Ukraine bald nur noch ein europäisches Anliegen ist.
9: Das dürfe man nicht so salopp sagen, aber der globale Süden und viele Länder der Welt haben inzwischen ihre eigenen noch größere Probleme zu lösen und deshalb schenken sie einfach dem Ukraine-Krieg weniger Aufmerksamkeit als vor 4 Jahren.
3: Heißt das, es gibt auch weniger Druck auf Russland, etwas zu ändern, einzuwilligen in einen Kompromiss?
9: Ich würde schon so sagen, nach 4 Jahren der globale Süden hat sich etwas arrangiert. Natürlich wünscht er, dass der Krieg endet, aber andere Prioritäten sind für große Länder wie China, wie Indien und so weiter wichtiger als jetzt dieser Krieg in der Ukraine.
3: Der Prozess, den die Schweiz auf dem Bürgerstock angestoßen hat, lebt er noch? Passiert da noch etwas oder ist das ein Versuch, den man gemacht hat, aber der jetzt zu Ende ist?
9: Bei jedem Friedensprozess muss man irgendwie verschiedene kleine Etappen sehen. Das war eine Etappe. Ohne diese Etappen hätten weitere Etappen nicht stattfinden können und die haben stattgefunden. Ich erinnere nur an die letzte im Februar dieses Jahres in Genf, wo Russen und Ukrainer unter der Führung der US und mit unserer Begleitung auch sich getroffen haben. Jetzt ist man wieder daran, so etwas zu erleben. Ich hoffe, dass es klappt, aber es gibt keinen nächsten Schritt ohne vorherigen Schritt.
10: Das sagt der Schweizer Außenminister Ignazio Cassis an der UNO in New York. Knapp eine Woche ist es her, da hat US-Präsident Trump 3 US-Medien aus dem Weißen Haus verbannt, weil sie angeblich Falschnachrichten verbreiten würden. Aber jetzt wurde dieser Entscheid wieder gekippt, Sandro Peter.
2: Ein Bundesrichter hat nach einer Anhörung entschieden, dass die Journalistinnen und Journalisten von CNN, MS Now und Politico wieder Zutritt zum Weißen Haus haben.
10: Und wie begründet der Richter den Entscheid?
2: Ja, er sagt, Donald Trump habe mit seiner Anordnung sehr wahrscheinlich gegen die Verfassung verstoßen. Journalistinnen und Journalisten der betroffenen Medien müssten sofort wieder zugelassen werden. Und zwar mindestens 2 Wochen lang. Und bis dann soll ein definitiver Entscheid fallen.
10: Der Aufschrei wegen des Verbots durch Präsident Trump war ja ziemlich groß.
2: Ja, und zwar nicht nur bei Medien in den USA, sondern auch weltweit. Andere US-Sender solidarisierten sich dann mit den 3 betroffenen Medien und fuhren die Berichterstattung ebenfalls zurück. Trump hatte den Ausschluss damit begründet, dass die Medienhäuser Fake News verbreiteten. Später schob das Weiße Haus dann nach, die Medienhäuser gefährdeten die nationale Sicherheit. Das sei aber nicht Trumps ursprüngliche Begründung gewesen, stellt der Richter fest, und deshalb hebe er das Verbot mindestens vorläufig wieder auf.
10: Die Organisation für Sicherheit und Zusammenarbeit in Europa, OSZE, schickt Beobachterinnen und Beobachter zu vielen Wahlen auf der ganzen Welt. Sie sollen dort prüfen, ob alles mit rechten Dingen zu und her geht. Bei den Zwischenwahlen in den USA im November aber sind sie nicht mehr willkommen.
2: Die OSZE habe für die sogenannten Midterms im November keine Einladung von den USA bekommen, erstmals seit 2002. Das sei eine deutliche Abkehr von einer demokratischen Praxis, sagt die OSZE. Die USA haben sich bislang nicht dazu geäußert, also auch keine Gründe genannt. Aber die Trump-Regierung macht seit längerem Druck, dass die OSZE ihren Bericht zu den Wahlen vor 6 Jahren zurückzieht. Sie sagte damals, die Wahl von Joe Biden zum US-Präsident sei korrekt abgelaufen. Erstmals seit mehr als 10 Jahren ist der chinesische Präsident Xi Jinping zu Besuch in den USA. Nach der Landung auf einem Militärflughafen in der Nähe von Washington gab es eine Begrüßungszeremonie. Xi wurde von US-Präsident Trump und seiner Frau empfangen. Xis Besuch dauert 3 Tage. Geplant sind Gespräche zwischen den beiden Präsidenten. Es soll etwa um Handels- und Wirtschaftsfragen gehen. Und auch ein Staatsbankett ist geplant. Dort sollen auch die Chefs von US-Tech-Unternehmen dabei sein, zum Beispiel Elon Musk von Tesla oder Jeff Bezos von Amazon.
10: Und jetzt schauen wir nach Australien. Dort hat eine KI des US-Unternehmens OpenAI eine Regierungswebseite gehackt.
2: Die KI habe sich im Juni unbefugt Zutritt verschafft auf ein Statistikportal des staatlichen Krankenversicherungssystems. Das hat der australische Regierungschef Anthony Albanese gesagt. Er sprach von einem inakzeptablen Vorfall. Personenbezogene Daten habe die KI nach jetzigem Erkenntnisstand keine abgegriffen. Die Ermittlungen dauerten aber noch an, so Albanese. OpenAI teilte mit, man habe festgestellt, dass es Aktivitäten auf mehreren Webseiten der australischen Regierung gegeben habe. Die Modelle hätten bei der Suche nach Antworten Maßnahmen ergriffen, die nicht von OpenAI beabsichtigt gewesen seien.
10: Dann haben wir noch Sport für Sie. Fußball in der Champions League. Der Frauen haben die Spielerinnen von Servette Genua ziemlich eingesteckt.
2: Und zwar im ersten Spiel der Gruppenphase. Da trafen die Genferinnen zu Hause auf Olympique Lyon, den 8-fachen Champions League-Sieger. Servette Genua verlor gegen die Französinnen 0-8. Zu den Börsendaten, die werden geliefert von SIX. Der Dow Jones Index in New York hat 0,7% verloren. Der Nikkei-Index in Tokio steigt um 1,2%. Der Euro wird zu 83,81 Rappen gehandelt, der Dollar zu 82,41 Rappen.
10: Das ist die Sendung heute Morgen. Verantwortlich für die Inhalte eben der Rasche Berocci. Die Zeit 7:09.
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0: Guten Morgen miteinander. Jetzt kommt hier eine geklaute Melodie sozusagen von unseren Kolleginnen und Kollegen von Deutschland. Die Erkennungsmelodie von der Sendung «Vom Telefon zum Mikrofon» vom Wunschkonzert vom SWF 1 dortzmal. «Happy Time» heisst Stück und genau das wünsche ich Ihnen. Eine gute Zeit, einen guten Tag. Am Mikrofon ist Frenzi Haller.

Mach gar gute Laune, oder? Und freut auf den Tag, der noch vor uns steht. Heimat mit «Du wunderschönen Tag». Braucht sie vielleicht jetzt schon eine Herausforderung? Ich hätte eine. Unser Morgenquiz «Ja oder Nein» steht vor der Tür. Und ich suche noch jemanden, der mit mir spielt. 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Wer will, Leute, ja, 0848 531 531 ist Nummer im Studio, 0848 531 531.

0: Bachelor Clark mit Downtown.
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0: Nicht Downtown, sondern auf dem Green ist der Fabian Immenegger von Flüeli. Guten Morgen, Herr Immenegger.
3: Schönen guten Morgen.
0: Wie lassen Sie denn da jetzt Musik wählen auf dem Golfplatz?
3: Also ich habe alltag habe ich meinen Kopfhörer-Pamira und dann kann ich natürlich wunderbar immer Musik wählen lassen.
0: Ah, Kopfhörer-Pamira, also so, ja, da habe ich schon gesehen, so Ohrenschützer und dann mit, also eben mit einem Radioempfang. So gut.
3: Ganz genau. Man hat auch, also den Pamira, den habe ich auch, wenn ich ein Bauern bin, habe ich den an, weil das ist so ein bisschen für einen Lärm, das ist eigentlich ein Lärmschutz auch.
0: Ja.
3: Und seit ein paar Jahren gibt es die mit DAB und dann kann man
0: das auch genau. Coole
3: also Sache.
0: Ja. Ja, das ist für uns natürlich auch cool. Jetzt aber auch cool finde ich, dass Sie so viele verschiedene Jobs haben. Sie haben gesagt, beim Bauern, und jetzt sind Sie aber auf dem Golfplatz. Sie sind, sagen Sie selber, sagt man das Green am Mähen?
3: Also ja, die Green tun wir eigentlich jeden zwei Tage mähen und jetzt heute bin ich am Walzen. Zwischendurch tun wir sie noch walzen, was die Baugeschwindigkeit ein bisschen besser wird, genau.
0: Also über den Gemeinde Rasen reinwalzen?
3: Ja, genau, das ist so eine Greenwalze, wo man drauf hockt und dann tut man das Green eigentlich wie glätten.
0: Ah so. Ich habe keine genau. Ahnung von Golfen, darum spannend, wenn Sie uns das so erklären. Also dann sind Sie einerseits Bauer und die normalen Wiesen mähen und dann eben auch den Golfrasen. Das ist ja sicher etwas ganz anderes, oder? Oder nicht?
3: Ja, das ist natürlich so ein bisschen speziell. Unser Bauernhof ist direkt neben dem Golfplatz.
0: Mhm.
3: Und das hat sich so ein bisschen so ergeben, was ich jetzt ja, nächstes Jahr an meinen 20-Jährigen, wo ich Greenkeeper bin und auch der Bauer. Und das ist so ein bisschen ein Miteinander. Ja, wir, auf dem Golf ist natürlich alles so ein bisschen kürzer gemeint.
0: Mhm.
3: Und, die Pflege ist natürlich ein bisschen intensiver. Aber man kann auch ganz viele Maschinen mit beides also benutzen. Das heisst, in der Landwirtschaft wie auf dem Golf.
0: Okay.
3: Es hat viele Ähnlichkeiten, eigentlich gleich, ja.
0: Ja. Und wie geht denn da, wenn da die Landwirtschaftswiesen und der Golfplatz da so unkrautmässig ist, ja das ein bisschen wahrscheinlich unterschiedlich, oder nicht?
3: Also ja, bei uns ist das auch ein bisschen anders. Wir sind wirklich in der Biosphäre, Entlebuch ist unser Golfplatz und wir haben da nicht so einen extrem gepflegten, ich sage jetzt mal, Unkräuter ist bei uns nicht so das Problem, weil die gehören dazu. Wir haben Naturschutzwiesen drumherum und darum, bei uns auf dem Fairway hat es zum Teil halt auch einen Breitweg oder ein bisschen Klee.
0: Okay.
3: Aber das stört ja niemand.
0: Eben, da darf man wahrscheinlich, eben, weil es in der Biosphäre ist, wahrscheinlich nicht so gleich mit Gift dahinter, wie das vielleicht sonst passiert, oder?
3: Genau, das ist wirklich eigentlich bei uns. Der Platz ist sehr in die Natur eingebettet und das ist wirklich einfach ein
0: ja.
3: Es ist genau.
0: Gut, spannend.
3: Hauptsache jetzt machen Sie grün.
0: Hauptsache grün, genau. Und das ist es ja in dem Fall jetzt wieder oder ist es den ganzen Sommer gewesen, oder wie?
3: Bei uns ist eigentlich es sehr gut gewesen. Ja. Wir haben immer etwa Niederschläge gehabt. Also wir dürfen gar nicht jagen.
0: Ja.
3: Es ist wirklich eigentlich ein wunderschöner Sommer gewesen.
0: Ah, okay, schön. Super, jetzt machen wir schnell ein Spiel. Dann können Sie nachher weiter walzen.
3: Gerne, ja.
0: Genau, also. 5 Behauptungen habe ich. Gewinnen kann man Tickets für das Musical Sister Act Zürich. 3 Punkte müssten Sie haben, dann gibt es 1 Billett und ab 5 gibt es dann 2. Aber ich würde sagen, machen eins ums andere. Zuerst geht es um den Arthur Guinness. Der ist heute vor 301 Jahren geboren. Das ist der Erfinder vom Guinness-Bier. Ich behaupte, das irische Bier, das Guinness, das hat ganz eine helle Farbe.
3: Nein, das ist dunkel.
0: Dann die zweite Behauptung, da geht es um die deutsche Schriftstellerin Elis Kraut. Die hat heute Todestag, ist vor 11 Jahren gestorben. Sie hat die bekannte Geschichte von Pumuckl und dem Meister Eder geschrieben. Ich behaupte, der Pumuckl, der Kobold in diesen Geschichten, hat leuchtig orange Haar.
3: Ja, richtig.
0: Dann hören wir jetzt einen Ausschnitt vom Pumuckl von der Schweizer Kassette. Eigentlich ist ja das eben eine deutsche Geschichte, die ist deutsch verfilmt worden, aber nachher auch in der Schweiz. Also synchron vertont und da hat es auch Kassetten gegeben. Wir hören jetzt einen kleinen Ausschnitt. Sie müssen gut auf die Stimme achten.
4: Heinzelmandli, sag das nie mehr. Heinzelmandli, pfui.
5: Was hast du? Heinzelmandli singt doch.
4: Es Elendslumpenpock. Die schaffen die Ohren. Pfui!
5: Ja, bist du denn kein Heinzelmännchen?
4: Blödsinn, ich bin ein Kobold. Ein Kobold, der's lustig hat. Juppei, die, tralala. Die Heinzelmännchen sind blöd und dumm. Die arbeiten fleissig und krampfen sich rum. Pfui, pfui, pfui,
0: pfui. Ich behaupte, der Pumuckl, den wir jetzt da gehört haben in der Schweizer Version, der ist vom Rudi Walter gesprochen worden. Sie sind noch da, Herr Emeka?
3: Ja, ich bin gerade am Studieren, der Rudi Walter. Ich sage nein.
0: Sie sagen nein. Ich habe es notiert. Dann nochmal zum Pumuckl. Der ist ja beim Meister Eder im Schreiner gelandet. Da hätte ich noch ein Sprichwort, das passt. Wo gehobelt wird, da fallen die Späne. Wo gehobelt wird, fallen Späne. Ich behaupte, das bedeutet, wenn geschafft wird, dann passieren manchmal halt auch Fehler.
3: Ganz genau.
0: Und die letzte Behauptung, die Pumuckl-Geschichte, die spielt zu München. Ich behaupte, der Fluss durch München, der heisst Spree.
3: Der München.
0: Mhm.
3: Was soll ich da sagen?
0: Ja oder nein?
3: Ja. Ja.
0: Sie sagen ja. Gut.
3: Ja.
0: Sind wir durch? Jetzt... Ja. Müssen Sie sich einschätzen? Was denken Sie? Wie viel haben Sie recht?
3: Ja, ich schätze mal 4.
0: Sie sagen 4. Wenn das stimmt, dann können wir verdoppeln auf 8. Jetzt schauen wir. 3 brauchen Sie auf alle Fälle mal für so ein Musical-Ticket. Ich habe zuerst behauptet, Guinness-Bier sei ganz hell. Sie haben Nein gesagt und gerade die Lösung auch geliefert. Dunkel mit so einem dicken Schaum. Haben Sie es gern?
3: Ja, also ich habe es schon getrunken, ja. Aber ich habe lieber helles Bier.
0: Okay, gut. Den Punkt haben Sie trotzdem. Dann ist es um den Pumuckl gegangen. Ihr behauptet, er habe leuchtig orange Haar. Sie haben ja auch gesagt, und das ist auch richtig. 2 Punkte. Und dann haben wir den Pumuckl noch gehört und ich habe behauptet, das sei der Rudi Walter, der ihn auf Schweizerdeutsch spreche.
4: Heinzelmännli, pfui!
5: Was hast du? Heinzelmännli sind doch...
4: Ein elendes Lumpenpock! Die arbeiten ja alle. Pfui!
0: Sie haben Nein gesagt, es ist nicht der Rudi Walter und Sie haben recht. Das ist Ihr dritter Punkt. Gratulation! 1 Ticket und es ist der Jörg Schneider, der auch den Kasperli gesprochen hat. Genau. So, jetzt haben Sie schon mal etwas auf sicher. Jetzt wird es spannend. Sie haben 4 angesagt, dass Sie 4 richtig haben. In der 4. Behauptung ist es noch um die Redewendung gegangen, wenn geschafft wird, gehobelt wird, da fallen die Späne. Ich habe behauptet, das heisst, wenn geschafft wird, passieren manchmal halt auch Fehler. Sie haben ja auch gesagt, und das ist auch richtig so. Jetzt haben Sie 4 und jetzt ist noch etwas offen. Wenn Sie jetzt das nächste... Ja, eigentlich können Sie jetzt nur noch gewinnen. Das haben Sie noch gut gemacht. Gratuliere. Also bei 5 gibt es ein 2. Ticket und wenn wir bei 4 bleiben, können wir verdoppeln. Dann auch. Gratuliere schon mal für die 2 Tickets. Können Sie auf Zürich reisen?
3: Danke viel mal. Da freue ich mich riesig, vor allem, wenn ich wieder mal mit meiner Frau fort darf. Ja, danke.
0: Ja, könnt ihr ja vom Berg oben runter, genau mal auf Zürich. Die Pumuckl-Geschichte spielt zu München und ich habe behauptet, der Fluss durch München sei die Spree. Sie haben lange studiert und dann ja gesagt, aber es ist leider falsch, aber es spielt keine Rolle.
3: Oh,
0: es ist die Isar. Die Isar fließt durch München. Ja, herzliche Gratulation.
3: Ja, merci vielmals, danke.
0: So gut. Und jetzt, Herr Emenegger, wie geht Ihr Tag weiter? Jetzt noch den ganzen Tag auf dem Golfplatz oder nachher wieder auf den Bauernhof?
3: Nein, also um 9 Uhr nehme ich immer Wehrschafts 9 Uhr auf dem Golf. Jetzt tue ich sicher bis etwa ca. um 10 Uhr, halb 11 Uhr arbeite ich auf dem Golfplatz. Und nachher gehe ich auf einen Landwirtschaftsbetrieb und tue noch Silo machen. Also das heisst, dann arbeite ich auf dem Feld. Und dann kann es sein, dass ich am späteren Nachmittag noch mal eine Stunde auf dem Golf bin. Oder anderthalb.
0: Schön, abwechslungsreicher genau. Job, den Sie da haben. Oder Job, sehr schön.
3: Wow, das ist eine coole Sache
0: ja.
3: Da. Ja,
0: ja danke genau. Vielmals für die Auskunft und fürs Mitspielen. Und Eben dem Fall einen schönen Tag an der Sonne weiterhin.
3: Gerne, ja. Und auch wenn das jemand gehört, wir haben wirklich wunderbar jetzt vom Wetter her. Der Platz ist super zu Wege. Also wenn noch jemand Golf spielen will, bis sicher Ende Oktober, Anfang November, kann man kommen bei uns und das geniessen.
0: Ich kann leider nicht. Ich kann das nicht. Aber sonst ist das Entli-Buch auch schön. Danke vielmals. Genau. Einen schönen Tag.
3: Wunderbar. Ade, Herr Remenegger. Danke Ihnen auch. Merci.
0: Danke.
3: Ade. Danke.
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0: Mit dem Fabian Emmenegger von Flüeli im Entlebuch habe ich gespielt. Und wer weiß, vielleicht spielen man am Morgen sie mit meinem Kollegen oder meiner Kollegin um die gleiche Zeit, ja oder nein. Sie haben es gehört, man kann von überall her anrufen, vom Golfplatz, aus dem Stall, aus dem Büro oder vom Zmagentisch. SRF Musikwelle, um diese Zeit spielen wir immer unser Morgenquiz.

0: Ammertaler Musikanten mit der Polka Sonnenaufgang.
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0: Die Sonne ist aufgegangen und blendet rein. Und Lucian Schmassmann, wer sie geniessen will, muss sie jetzt geniessen, gell?
2: Ja, jetzt ist der beste Zeitpunkt, um die Sonne zu geniessen, weil momentan sind an den meisten Orten die Wolken noch relativ dünn. Es hat erst in gewissen Gebieten schon mal ein paar dichtere Wolken jetzt gegeben. Beispielsweise gerade so ein bisschen im Fricktal oder dann auch in den östlichen Landesteilen, wobei auch dort die Sonne noch an den meisten Orten relativ gut durch mag scheinen. Dann aber wird sich das Ganze ändern. Von Norden her streift eine schwache Kaltfront heute. Die bringt dann doch mal ein bisschen mehr und ein bisschen dichtere Wolken. Vor allem am Nachmittag wird es dann nördlich von den Alpen doch an vielen Orten mal bewölkt sein, sodass die Sonne dann wirklich nur noch ab und zu ein bisschen mag durchscheinen, vielleicht sogar auch für längere Zeit einfach mal ganz verdeckt wird. Und dann je weiter wir aber Richtung Süden oder auch Westen kommen, desto eher oder desto länger scheint noch die Sonne. Also einerseits im Tessin, dann aber auch so in der Region und zwischen dem Genfersee und dem Neuenburgersee, im Wallis, aber auch beispielsweise noch im Engadin, vor allem im Oberengadin. Auch hier wird die Sonne noch relativ lang scheinen. Dann bringen die Wolken vielleicht sogar ganz lokal ein bisschen Regen. Wenn man Glück hat, wird man im Prättigau oder auch im Unterengadin vielleicht mal ein paar Regentropfen sehen, wobei auch dort würde jetzt eher so von einer 50-50 Chance ausgehen. Also, und ja, es wird bei weitem nicht viel Regen geben. Und sowieso wird es fast niemand treffen. Die Temperaturen noch, die gehen recht darauf. 21 Grad haben wir auf der Alpen Nordseite als Höchstwert. 24 Grad gibt es im Süden.
0: Und morgen?
2: Morgen ist dann die Störung schon wieder weg. Das heisst, morgen ist dann einfach mit Hochdruckwetter den ganzen Tag sonnig. Vielleicht ganz lokale Nebelschwaden irgendwann mal Gewässer noch kann es haben. Dann auch mal ein paar dünne Schleierwolken können mal durchziehen. Die werden aber nicht stören. Sonst, wie gesagt, im Norden einfach den ganzen Tag sonnig. Im Süden, da hat es dafür aber am Morgen mal so ein bisschen einen Hochnebel umeinander. Vor allem im Mittel- und im Südtessin. Zum Teil aber auch in den Tälern vom Nordtessin kannst du dann noch so ein bisschen andrücken. Dann aber wird das Hochnebelgrau auch auflockern können. Sprich, am Nachmittag ist neben Tessin ziemlich sonnig. Und bei der Temperatur gibt es fast keine Änderung. So 22 Grad im Norden gibt es, 23 Grad im Süden. Der Wind, der heute aber noch im Verlauf des Nachmittags ein bisschen auffrischt, der ist den Mond deutlich schwächer unterwegs.
0: Und fürs Wochenende habe ich gesehen, auf der App zweimal Sonnenli, Samstag, Sonntag Sonnenli.
2: Ja, ganz viel Sonnenschein gibt es. Vielleicht einmal ab und zu ein paar Schleierwolken, ein paar Nebelschwaden am Morgen. Das wäre es dann aber wieder gesehen. Vielleicht im Tessin auch wieder ein paar Hochnebelfelder. Sonst einfach sonniges Hochdruckwetter und vor allem wird es nochmal wärmer. Wir haben am Samstag schon mal um die 24 Grad, in der Region Basel sogar bis zu 27 Grad. Ähnliche Werte gibt es dann auch gerade noch am Sonntag. Und wenn wir noch mal ein bisschen weiter raus schauen, Anfang Woche, da gibt es dann sogar verbreitet 6, 27 Grad, lokal sogar bis zu 29 Grad. Das ist für Ende September wirklich außergewöhnlich warm.
0: Ja, weil es ein Wanderwetter. Aber es ist in der Partywetter, gell?
2: Fast schon, ja. Ja. Eigentlich schon. Ja.

0: Wann haben Sie das letzte Mal gezeichnet? Bei mir ist das Jahre her. Man kann schon sagen, ich habe da weder Talent noch Lust. Vielleicht kann man sogar von einem kleinen Zeichnungstrauma reden. Ist nicht schlimm, aber vielleicht ein bisschen schade. Jetzt gibt es aber etwas, wo auch für solche wie mich vielleicht etwas wäre. Zentangle, das ist meditatives Zeichnen mit Bleistift und ohne Leistungsdruck.
1: Man kann nichts falsch machen. Es gibt wirklich auch keine Fehler.
0: Sagt die Verena Hefti, die Zentangle-Kurs gibt. Wenn ich das im Internet eingibt, Zentangle, dann steht eben, das sei meditatives Zeichnen, wo durch Wiederholung von einfachen Mustern kleine Kunstwerke entstehen. Und Bilder sehen da so schön aus. Ein bisschen wie meine Kritzeleien, die ich mache, wenn ich telefoniere. Einfach ein bisschen schöner und strukturierter. Zentangle sieht also wirklich so aus, wie wenn das auch etwas wäre für Menschen mit wenig Zeichnungstalent. Mehr über die Freizeitbeschäftigung, die in Kurs angeboten wird, zum Beispiel bei der Prosenektute. Mehr darüber gibt es bei uns auf der SRF Musikwelle zwischen dem 11. und dem 12. heute. Jetzt ist es 3 Minuten vor 9. Uhr.

0: Swiss Army Big Band auf der SRF Musikwelle.
1: Die Nachrichten von SRF um 9 mit Jan von Tobel. Zugangsverbot mindestens vorläufig aufgehoben. CNN und Co. dürfen wieder zu Medienterminen von Donald Trump. Das hat ein Bundesrichter entschieden. Und viele Länder schenken dem Ukraine-Krieg nicht mehr so viel Aufmerksamkeit. Das sagt der Schweizer Außenminister Ignazio Cassis. Das Wetter, zuerst ist es noch recht sonnig, dann gibt es mehr Wolken. Die US-Medien

0: Medienhäuser CNN, MS Now und Politico dürfen wieder aus dem Weißen Haus berichten. Das hat ein Bundesrichter in den USA entschieden. Er hat damit einen Entscheid von Donald Trump aufgehoben, mindestens vorläufig. Frank Essermann berichtet.
1: Der Aufschrei war groß, nicht nur bei Medien in den USA und weltweit, als Donald Trump letzte Woche verkündete, CNN, MS Now und Politico würden von den Terminen im Weißen Haus ausgeschlossen. Dies, weil sie angeblich Falschinformationen verbreiteten. Andere US-Sender solidarisierten sich und fuhren die Berichterstattung ebenfalls zurück. Nun sagt ein Bundesrichter, Donald Trump habe mit seiner Anordnung sehr wahrscheinlich gegen die Verfassung verstoßen. Journalistinnen und Journalisten der betroffenen Medien müssen sofort wieder zugelassen werden, mindestens 2 Wochen lang. Bis dann soll ein definitiver Entscheid fallen. Donald Trump hatte den Ausschluss damit begründet, dass die Medienhäuser Fake News verbreiteten. Später schob das Weiße Haus nach, die Medienhäuser gefährdeten die nationale Sicherheit. Das sei aber nicht Trumps ursprüngliche Begründung gewesen, stellt der Richter fest. Deshalb hebe er das Verbot mindestens vorläufig wieder auf.
0: Die Unterstützung für die Ukraine müsse verstärkt werden für die Abwehr der russischen Angriffe. 51 Länder, mehrheitlich aus dem Westen, haben vor einer Sondersitzung des UNO-Sicherheitsrats einen entsprechenden Appell unterzeichnet, auch die Schweiz. Allerdings, fast 3/4 der UNO-Mitglieder haben sich nicht angeschlossen. Viele Länder schenkten dem Thema Ukraine nicht mehr so viel Aufmerksamkeit wie zu Beginn des Krieges, sagt der Schweizer Außenminister Ignazio Cassis.
2: Nach 4 Jahren der globale Süden hat sich etwas arrangiert. Natürlich wünscht er, dass der Krieg endet, aber andere Prioritäten sind für große Länder wie China, wie Indien und so weiter wichtiger als jetzt dieser Krieg in der Ukraine,
0: sagt Bundesrat Ignazio Cassis. Die Organisation für Sicherheit und Zusammenarbeit in Europa, OSZE, schickt Beobachterinnen und Beobachter zu vielen Wahlen weltweit. Sie sollen prüfen, ob alles mit rechten Dingen zugeht. Bei den US-Zwischenwahlen Anfang November ist die OSZE nun aber nicht willkommen. Sie habe für die anstehenden Midterms keine Einladung von den USA bekommen, erstmals seit 2002. Das sei eine deutliche Abkehr von einer demokratischen Praxis, sagt die OSZE. Die USA haben sich bislang nicht dazu geäußert, also auch keine Gründe genannt, aber die Trump-Regierung macht seit längerem Druck, dass die OSZE ihren Bericht zu den Wahlen vor 6 Jahren zurückzieht. Sie sagte damals, die Wahl von Joe Biden zum US-Präsidenten sei korrekt abgelaufen. Wir kommen zu 2 Meldungen aus der Nacht in Kurzform. In Australien hat eine KI des Unternehmens OpenAI eine Regierungswebseite gehackt, und zwar ein Statistikportal des staatlichen Krankenversicherungssystems. Australiens Regierungschef spricht von einem inakzeptablen Vorfall. Er habe mit dem Chef von OpenAI gesprochen. Personendaten habe die KI nicht abgegriffen. Der Präsident von China, Xi Jinping, ist zu seinem Staatsbesuch in Washington eingetroffen. US-Präsident Donald Trump und seine Frau Melania haben ihn an einem Militärflughafen empfangen. Und es gab gute Neuigkeiten für Xi. Die USA setzen die Sonderzölle für Waren aus China für weitere 2 Monate aus, bis Mitte Januar. Wir kommen zu den Devisendaten, geliefert von SIX. Der Euro wird zu 93,84 Rappen gehandelt und der Dollar zu 82,36 Rappen. Das Wetter. Heute ist es zunächst noch recht sonnig. Tagsüber ziehen aus Norden dichtere Wolken auf. In den Alpen im Westen und im Süden scheint die Sonne häufiger. Die Höchstwerte liegen zwischen 20 und 24 Grad. Das waren Nachrichten von Radio SRF. Verantwortlich Frank Estermann.
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5: Eine schöne Stunde liegt vor uns. Zuerst können wir ein bisschen Geburtstag feiern mit vielen Hörerinnen und Hörern, die heute einen hohen Geburtstag feiern. Und am 20.10 gibt es eine humoristische Einlage vom deutschen Komiker Hans-Dieter Hüsch. Zwischendrin ganz viel Musik. Jetzt geht das Orchester Kurt Henkels mit dem Stück «3 Münzen im Brunnen». Am Mikrofon ist Franzi Haller.

0: Ach, Esther, Kurt Henkels hat die Gratulationssendung vom 24. September eröffnet. Zuerst vielleicht mal gerade allen, die heute Geburtstag haben, so pauschal, alles, alles Gute. Und dann kommen wir zu denen jetzt, die einen besonders hohen Geburtstag feiern. Wir fangen einmal bei den 95-Jährigen an und schaffen uns dann da das Stegeli auf. Der 95. Geburtstag feiert heute Heidi Füglistaller von Bremgarten im Kanton Aargau. Da kommen liebe Grüße und in dem Brief vom Alterszentrum Bärenmatte, wo sie, glaube ich, zuhause sind, nehme ich mal an. Da steht, liebe Frau Füglistaller, mit all ihren 5 Kindern gratulieren wir Ihnen von Herzen zum 95. Geburtstag. Wir wünschen Ihnen alles Liebe, gute Gesundheit und Frieden im Herz für Ihr weiteres Leben. Und dann ist noch ein zweites Mail gekommen, und zwar vom Stadtrat von Bremgarten, der Ihnen auch zu dem 95. Geburtstag gratuliert. Sie schreiben, wir wünschen Ihnen auf einem weiteren Lebensweg gute Gesundheit, viel Glück und viele schöne und frohe Stunden im neuen Lebensjahr. Und dann haben wir noch eine zweite Dame, die heute den 95. Geburtstag feiert. Das ist Gertrud Klossner von Erlenbach im Kanton Bern. Da steht etwas Lustiges, wenn man so will. Wir wünschen gut Schnuff, viel Kraft, gute Gesundheit und einen Korb voller Glück. Das wünschen Ihnen Ihre 3 Kinder mit den Enkeln und den Partnerinnen und Partnern. Ja, und wir von der SRF Musikwendle, wir wünschen auch alles Liebe und Gute zu dem 95. Geburtstag. Ihnen, liebe Frau Füglistaller, und Ihnen, liebe Frau Klassner. Hoffentlich können Sie den Geburtstag feiern heute.
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0: Schluss.
1: Nana Gualdi mit dem Spatzenhausen Katzenhausen und Walterswil, dort ist jetzt unser nächstes Geburtstagskind hei. Die Lotte Koller feiert heute den 97. Geburtstag. Und da habe ich einen Brief bekommen vom Pflegezentrum Rüsspark, Bünzbach. Ja, das gehört wahrscheinlich zusammen, wenn ich das richtig verstanden. Jetzt bin ich gerade schon verwirrt gewesen. Auf alle Fälle haben sie dichtet irgendjemand, entweder ihre Angehörigen oder die Mitarbeiterinnen und Mitarbeiter vom Bünzpark, die haben dichtet. Da steht «Liebs Mami, liebs Oh Mami, liebs Lotti». Und jetzt muss ich auf Hochdeutsch wechseln, sonst reimt sich's nicht. «Wieder ist das Jahr im Bünzpark schnell vergangen, hat es doch erst angefangen. Sei getröstet und sei froh, anderen Menschen geht es ebenso. Lass dich bitte nicht verdrießen, lass uns mit dir die frohen Stunden genießen. Dann sagst du, genau wie vor einem Jahr, die Jahre waren wunderbar. Sie alle wünsche Ihnen viel Zufriedenheit im Leben, ein neues Lebensjahr mit viel Liebe und Dankbarkeit und umgehe von Ihren Lieben. Von Herzen denke dass Sie, die Regina und der Kurt Koller und das Team von der Pflegewohngruppe Bünzpark Walterswil. Ja, und mir, liebe Frau Koller, auch mir von der SRF Musikwelle wünsche Ihnen das alles, was Sie da schon gesagt haben und einfach ganz einen schönen Geburtstag heute.

Das Ensemble Claudia Muff mit der Geburtstagspolka. Das passt ja in die Gratulationssendung, wo wir jetzt zu meinem 98. Geburtstag gratulieren. Und zwar der Martha Schütz von Niederbipp im Kanton Bern. Da steht die Mail: Liebe Mam, wir gratulieren dir von Herzen zu deinem hohen Geburtstag. Immer noch wirst du angefragt für Höckel- und Lismi-Arbeiten, wo dem bei Ausstellungen gezeigt wird oder auch verkauft werden und wo grossen Anklang findet, weil die Sachen von hervorragender Qualität sind. Wir wünschen dir weiterhin geistige Frische und gute Gesundheit. Das wünschen ihre Söhne, der Walter mit der Familie von Attiswil und der Rolf mit der Familie von Deitingen. Und mir, das Team von der SRF Musikwelle, wünscht Ihnen, liebe Frau Schütz, alles Gute zum Geburtstag heute und nur das Beste fürs neue Lebensjahr.

Bel Canto Chor von Balville war das mit «Ist mir alles ein Ding?». Um die Liebe ist gegangen in dem Lied und um die Liebe geht es jetzt, weil wir zu einem 60. Hochzeitstag gratulieren. Das diamantige Hochzeit. Das feiern Trudi und der Werner Loser von Oberhelfetschwil im Kanton St. Gallen heute. Ich habe einen Brief für Sie von Srüx, von Florville. Da steht «Liebe Trudi, liebe Werner, vor 60 Jahren, jung und verliebt, habt ihr euch das Ja-Wort gegeben. Und die Liebe ist geblieben. Mögt euer Herzen weiterhin im Einklang schlagen. Noch viele Jahre voller Freude und Gesundheit alle Tage. Zum diamantigen Hochzeit alles Gute vom Ottmar und der Margrit. Und von uns, vom Team von der SRF Musikwelle, alles Gute zu dem speziellen Jubiläum.

0: Der Oskons mit «Breeze in the Cornfield».
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0: Ja, alle, die heute am 24. September Geburtstag haben, allen Ihnen alles Gute und nur das Beste für das neue Lebensjahr. Wenn Sie auch jemanden kennen, der bald einen hohen Geburtstag feiert, den 95. oder noch einen höheren, schreiben Sie uns doch. Auf srfmusikwelle.ch haben wir das Formular für Gratulationen. Da können Sie schreiben, wer Geburtstag hat, wen und vor allem auch, was Sie dieser Person gerne sagen und wünschen wollen. Und wir können dann da in der Gratulationssendung nach den 9 Ihre lieben Wünsche durchgeben.

0: George's Big Band von Pratteln mit String of Pearls.
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0: Schon gemeint, Technik lässt mich im Stich, dass das Signet wieder kommt. Ja, haben Sie ihn mal gesehen, am Fernsehen oder sogar live auf einer Kleinkunstbühne, der Hans-Dieter Hüsch, der deutsche Kabarettist, wo Hans mit 2 N geschrieben hat. Ja, ich habe ihn leider nie gesehen, aber ich erinnere mich, wie meine Eltern von ihm geschwärmt haben, wo er mal bei uns in der Stadt auftreten ist. Wir hören den Hans-Dieter Hüsch jetzt mit einer Nummer aus seinen jungen Jahren, wo er 32 war und singt «Ich bin so unmuskulös».
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0: Der deutsche Komiker Hans-Dieter Hüsch, «Ich bin so unmuskulös», hat die Nummer geheissen, aus dem Jahr 1957.
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So ein wunderbares Lied. Obwohl der Peter Cornelius da ja mehr schwätzt, als dass er singt. Ja, mir bringt, glaube ich, niemand einen Kaffee. Ich hole mir jetzt den einen. Und ich wünsche Ihnen einen guten, einen friedlichen Tag. Vielen Dank fürs Zuhören und Dasein. Nach den 10 Nachrichten kommt mein Kollege Erik Dauer und er begleitet Sie dann ein Stück weit durch den Morgen. Am Mikrofon verabschiedet sich Franzi Haller. Ade.

0: doch erst der goldene Evergreens mit Promenade am Rhein. 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
1: Die Nachrichten von SRF um 10 mit Ronja Bollinger. Die US-Medienhäuser CNN, MSNBC und Politico dürfen wieder aus dem Weißen Haus berichten. Das hat ein Bundesrichter in den USA entschieden. Er hat damit einen Entscheid von Donald Trump mindestens vorläufig aufgehoben. Trump hatte die drei Medien letzte Woche von den Terminen im Weißen Haus ausgeschlossen, weil sie angeblich Falschinformationen verbreiteten. Andere US-Sender solidarisierten sich und fuhren die Berichterstattung ebenfalls zurück. Nun sagt ein Bundesrichter, Donald Trump habe mit seiner Anordnung sehr wahrscheinlich gegen die Verfassung verstoßen. Mindestens 2 Wochen lang müssten die betroffenen Medien wieder zugelassen werden. Bis dann soll ein definitiver Entscheid fallen. Das Parlament will nichts wissen von erleichterten Einbürgerungsverfahren in der Schweiz. Nach dem Nationalrat empfiehlt auch der Ständerat die Initiative für ein modernes Bürgerrecht zur Ablehnung. Ebenfalls abgelehnt haben die

0: Ständerätinnen und Ständeräte einen direkten Gegenentwurf. Die Initiative gehe zu weit, argumentierte eine Mehrheit. So würden etwa die Mindestaufenthaltsdauer für eine Einbürgerung von heute 10 auf 5 Jahre gesenkt und wichtige Integrationskriterien wegfallen. Die Demokratieinitiative will die Einbürgerung von Ausländerinnen und Ausländern in der Schweiz vereinfachen und die Verfahren einheitlich machen. Als nächstes entscheidet die Stimmbevölkerung. Zwei Meldungen aus der Schweizer Wirtschaft. Die Schweizerische Nationalbank belässt den Leitzins bei 0%, wie sie heute mitteilt. Dieser Wert gilt seit Juni 2025. Die Schweiz weist mit 0% den weltweit niedrigsten Leitzins auf. Eine weitere Bank verlässt die Stadt Zürich. Die Konsumkreditbank Cembra verlegt ihren Hauptsitz von Zürich nach Baden im Aargau, wie sie mitteilt. Erst Ende August hatte die Bank Vontobel bekannt gegeben, dass ihren Hauptsitz von Zürich nach Baar im Kanton Zug verlegt. Eine Meldung aus der Kultur. Der diesjährige Grand Prix darstellende Künste, der sogenannte Hans-Reinhard-Ring, geht an die Westschweizer Schauspielerin und Theatermacherin Michelle Gurtner. Das hat heute Vormittag das Bundesamt für Kultur bekannt gegeben. Michelle Gurtner wird ausgezeichnet für ihr vielseitiges und langjähriges Engagement für das Schweizer Theater. Der Grand Prix darstellende Künste gilt als höchste Theaterauszeichnung der Schweiz und ist mit 100'000 Franken dotiert. Die Börsendaten von SIX. Der Swiss Market Index liegt im Moment bei 13.893 Punkten, minus 0,2%. Der Euro wird zu 94,25 Rappen gehandelt, der Dollar zu 82,68 Rappen. Das Wetter, heute ist es zeitweise sonnig, vor allem am Nachmittag ziehen dichtere Wolken auf. Es gibt 20 bis 24 Grad. Das waren Nachrichten von Radio SRF, verantwortlich Frank Estermann.
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2: Und da blicken wir gerade schon in die blauen Augen von Frank Gallant. Die sind übrigens wirklich strahlend blau, also er singt nicht nur drüber. Und der, der sie heute Vormittag am Radio begleitet, hat grüne Augen. Das heisst, sie herzlich willkommen am Mikrofon, der Erik Dauer.

Das Rauschen von böhmischen Wäldern heute Morgen hier bei uns, gespielt von Benno Peter. Ja, und die Wälder, die hüllen sich ja langsam in ein herbstliches Gewand. Das ist also eine Jahreszeit, die so viel zu bieten hat. Ja, und bei uns Menschen ist es nicht anders, oder? Wenn wir älter werden und uns plötzlich im Herbst vom Leben befinden. Fred Bertelmann.

0: Das tönt doch gerade verliebt. Rita Pavone, Paul Anka sind das sie. Kiddy Kiddy Kiss Me und so am Brechtikon ist Operettensaison.
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0: Und zwar wird dort aktuell die Operette Wiener Blut von Johann Strauss aufgeführt. So herrliche Melodien, ha? Und eine aberwitzige Geschichte um einen frisch vermählten Graf, der es mit der Treue nicht so genau nimmt. Es ist eine absurde Verwechslungskomödie, die zum Brechtikon mit viel Herz aufgeführt wird. So auch das Wochenende, Freitag, Samstag, Sonntag im Gemeindesaal Blatta. Es gibt eine Abendkasse, aber bekanntlicherweise ist es sicherer, wenn man sich die Billette schon vorab sichert auf der Homepage der Operettenbühne vom Brechtikon.
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0: Zwali, schick dir mal schnell ein Salü, wie geht's dir raus? Und ich denke gerade an dich. 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Ja, und sie macht es genau richtig. So behaltet man Freundschaften am Leben. 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Und das dann erst noch kombiniert mit einem passenden Musikwunsch.
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0: Trio Kohlbrenner Heimat ist da, wo das Leben beginnt. Das ist SRF Musikwelle und der Poppa oder Baby, je nachdem wie Sie sagen, ist ja eigentlich etwas zum Gäumeln oder zum Gären haben als Kind. So eine Poppa in der Nacht an sich drücken, wenn man Angst hat, das bringt dann wieder ein bisschen Geborgenheit. Ja, kann, muss aber nicht. Ein bisschen anders stehen Sie da jetzt in unserer Sagengeschichte.
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0: Und zwar ist es nicht eine Sage aus vergangenen Zeiten, sondern eine neuere Geschichte aus dem Baselbiet, erzählt von Kurt Kirchhofer.
2: Ich wohne in einem etwa 200- bis 300-jährigen Bauernhaus. Meine Grossmutter hat mir kurz nach dem Kauf gesagt, früher hat man die Häuser immer rausgesegelt. Ich habe mir gedacht, das mache ich auch. Dann ist der grosse Umbau gekommen und ich habe das Ganze ein bisschen vergessen. Am Anfang des Umbaus 1993 habe ich eine 60 cm grosse Puppe mit schwarzen Locken gefunden. Das Gesicht war eher rundlich und sie hatte ein leichtes Lächeln drauf. Der Keller ist sicher schon Jahrzehnte nicht gebraucht worden. Es war alles von Spinnpuppeln. Die Puppe hat mir im Rücken an die Wange und hat in den Raum hineingeschaut. Also ich habe sie dann als Baufee betitelt. Ich dachte, ich kann euch Glück bringen. Die dunklen Augen, die sie hatte, haben sich so bei der Stellung, wie man es bei der Baby so kennt, haben sich ein bisschen bewegt. Ich habe sie dann im Erdgeschoss in ein Fenster gestellt, mit dem Blick nach innen, damit sie auch das Bauwerk beobachten können. Am Schluss ist sie dann in den Kellerabteil runtergekommen und dort habe ich sie dann ein bisschen vergessen. Am November zu oben, 1994 ist das gesehen, hat ein alter Breslacher hat mich aufgesucht im Haus. Ich habe den Mann gekannt, das war ein Unikum im Breslach. Ich habe noch nie mit dem Mann Kontakt gehabt oder geschwätzt. Er ist reingekommen und hat mich gefragt, ob ich der Besitzer sei von diesem Haus. Dann hat er gesagt, dass, ob das Puppi mit einem schwarzen Haar und einem schönen rosa Kleid immer noch im Haus sei. Ich bin ein bisschen verschrocken, weil warum weiss der von der Puppi? Ich habe gesagt, ja, die haben wir gefunden und die habe ich gebraucht als Baufee. Er hat mich dann lange angeschaut und hat gesagt, ich soll die Puppi verbrennen. Ich bin ein bisschen verschrocken. Ich habe dann gefragt, warum? Er hat mir nichts mehr gesagt. Er hat sich gedreht und ist gegangen. Der Mann ist kurz darüber abgestorben. Durch die Hektik vom Umbau habe ich die Begegnung wieder völlig vergessen. Im Dezember 1995 haben wir nach fast 3 Jahren Bauzeit unsere Wohnung im 2. Stock oben beziehen können. Dabei haben wir gemerkt, dass gerade am nächsten Tag darauf alle aufziehbaren Uhren sie bleiben stehen. Nur noch die Uhren sind gegangen, die am Strom waren. Die Geschichte habe ich meiner Grossmutter erzählt. Die hat gesagt, ich soll doch das Haus raussagen vom Pfarrer, sie hat mir das schon mal erzählt. Dann habe ich den Pfarrer Hügel gefragt. Und er hat gesagt, ja, mach das. Ein paar Tage später ist er gekommen und hat das Haus von oben nach unten rausgesegnet. Im Jahr 2008 habe ich das Haus dann das zweite Mal aussegnen lassen. Ich habe von einem Bekannten von Laufen eine Handynummer bekommen und von einem jüngeren Pfarrer aus Laufen, soll sein, ja, der spezialisiert ist auf solche Sachen. Er ist gekommen, er war sehr gepflegte Erscheinung. Er hat meine Weghoftungen gesegnet und ist dann wieder hier ins Haus gekommen und hat das ganze Wohnhaus rausgesegnet. Wieder mit der Stola am Hals, Wiehwasser und latinischen Worten aus einem Buch. Als er im Keller unten war und wir wieder rauf waren, hat er in der Wäschküche gesagt, er muss noch mal in den Keller haben. Eine innere Stimme sagt ihm, er muss noch mal in den Keller haben. Ich habe draussen gewartet und er hat wieder mit latinischen Worten um sich herum geschwafelt. Aber viel energischer, als er das Haus rausgekriegt hat. Und viel lauter. Und er war etwa 30 Minuten in dem Keller drin. Ich habe später gesehen, der Keller war platschnass mit Wiehwasser. Im Nachhinein ist mir dann in den Sinn gekommen. In diesem Keller war das Puppi. Also die Baufee. Die hat man aber nicht gesehen, weil die war in der Kiste. Bei diesen Umbauarbeiten bin ich mal am Zoben, so allein in diesem Keller und habe noch etwas geschafft. Es war um die 11 Uhr zu oben, das weiss ich noch. Plötzlich habe ich gemerkt, ich gefühlt, ich bin nicht mehr allein da drin. Ich habe mich einfach beobachtet gefühlt, ich habe einen Kalt, ich komme jetzt noch hier in der Hütte über. Und habe dann in diesem Raum gefragt, ob jemand da sei. Ich habe keine Antwort bekommen, nichts. Es war mir dann nicht ganz wohl, ich hatte keine Angst gehabt, aber Respekt habe ich gehabt. Dann ist mir in den Sinn gekommen, ja, ich werde noch mal den Keller aussagen, das dritte Mal. Und habe dann am Tag darauf den Pfarrer von Laufen angerufen. Unter der Handynummer ist gekommen, kein Anschluss unter dieser Nummer oder so ähnlich. Da habe ich versucht, über das Kirchenbüro in Laufen. Die Dame am Telefon hat mir gesagt, Sie kennen niemanden unter diesem Namen. Es hat nie einen Pfarrer geschafft in Lauf unter diesem Namen. Gut, ich habe dann später in einem Pfarrer angerufen von Breitenbach. Und der ist dann auch wieder aussagen, das Ganze. Er hat gemeint, das sei vermutlich eine Seele, die nicht ruhen können da unten. Ich habe mich dann an die Worte von dem alten Mann, der mir mal aufgesucht hat, im Haus erinnert. Und bin die Puppe im Februar 2009 verbrennen. Ein bisschen unterhalb von Breslach Richtung Zwingen hatte ich so eine Feuerstelle am Waldrand. Ich habe die Puppe in die Mitte gelegt, also mit Diesel übergossen und angezogen. Es war windstill. Ja, und jetzt kann man lachen, ich habe den Vater unterbettet. Was interessant war, der Rauch hat mich 7-mal verfolgt. Wie man es so kennt, wenn man eine Feuerstelle hat oder, und in den Rauch reinkommt, geht man auf die andere Seite und der Rauch kehrt. Und der Rauch ist mir 7-mal nachgekommen. Nach dem Verbrennen, das ist etwa 10 Minuten gegangen, bin ich sehr, sehr erleichtert gewesen.
0: Das klingt ja wie im Horrorfilm. Richtig gruselig ist das gewesen. Übrigens ein Erfahrungsbericht, nicht einfach nur eine Sage, sondern er hat es wirklich so erlebt, wie ich das sogar vorhin auch gesehen habe. Und es war Kurt Kirchhofer, der das erzählt hat. Und das ist eine von vielen Erlebnisgeschichten und Sagen aus der CD «Sagen auf die Ohren» mit «Sagen aus dem Baselbiet».
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Wahrliches Paradies auf dem Stoss, ob die Schweiz hat zu jeder Jahreszeit, aber auch ganz besonders jetzt im Herbst. Der Alpsommer, der neigt sich allerdings am Ende zu und die Eltlerfamilie, die kehren zurück ins Tal und am Samstag findet auf dem Stoss dann die Alpabfahrt statt. Direkt durchs Dorf Stoss geht's bis aber auf Schweiz und Steinenberg, natürlich mit traditionell geschmückten Kühen. Schönen Anblick. Da schlägt dann das Schweizer Herz höher, wenn man das sieht. Sie hören die SRF Musikwelle und das Herz von Michelle. Das trägt kein Schweizer Herz. Dafür ein Tattoo.

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1: Die Nachrichten von SRF um 11 mit Ronja Bollinger. Das Parlament will nichts wissen von erleichterten Einbürgerungsverfahren in der Schweiz. Nach dem Nationalrat empfiehlt auch der Ständerat die Initiative für ein modernes Bürgerrecht zur Ablehnung. Ebenfalls abgelehnt haben die Ständerätinnen und Ständeräte einen direkten Gegenentwurf. Die Initiative gehe zu weit, argumentierte eine Mehrheit. So würden etwa die Mindestaufenthaltsdauer für eine Einbürgerung von heute 10 auf 5 Jahre gesenkt und wichtige Integrationskriterien wegfallen. Die Demokratieinitiative will die Einbürgerung von Ausländerinnen und Ausländern in der Schweiz vereinfachen und die Verfahren einheitlich machen. Als nächstes entscheidet die Stimmbevölkerung. Die Schweizerische Nationalbank, die SNB, belässt den Leitzins bei 0%. Der Inflationsdruck für die nächste Zeit habe seit der letzten Lagebeurteilung nur leicht zugenommen, sagt die SNB zur Begründung. Fachleute hatten den Entscheid im Vorfeld so erwartet. Der 0%-Zins gilt in der Schweiz seit Juni 2025. Damit hat die Schweiz den weltweit niedrigsten Leitzins. Zu kurzen Meldungen aus dem Kanton Zürich. Der tiefe Wasserstand des Zürichsees macht der Zürichseefähre Probleme. Reisecars und Lastwagen ab 18 Tonnen dürfen nun nicht mehr auf die Fähre zwischen Horgen und Meilen. Weil der Pegel des Zürichsees sinkt, wird die Rampe zur Fähre steiler. Schwere Fahrzeuge ließen sich deshalb nicht mehr sicher verladen. Der ÖV im Kanton Zürich

0: wird Mitte Dezember definitiv teurer. Der Regierungsrat hat die Preiserhöhung beim Zürcher Verkehrsverbund genehmigt. Auf den Fahrplanwechsel am 13. Dezember steigen die Ticketpreise um durchschnittlich 2,7%. Unter anderem werden die bisherigen Rabatte auf Mehrfahrtenkarten gestrichen. In diesem Jahr war bislang jedes fünfte neu zugelassene Auto in der EU ein reines Elektroauto. Das sind fast 6 Prozentpunkte mehr als vor einem Jahr. Das schreibt der Europäische Herstellerverband ACEA. Gleichzeitig sank die Nachfrage nach Benzin- und Dieselautos in den ersten 8 Monaten des Jahres. Gründe gebe es mehrere, sagt ARD-Korrespondentin Sabrina Fritz in Brüssel.
1: Experten sehen einen Grund für die höhere Nachfrage nach E-Autos in den Subventionen, die in vielen Ländern gezahlt werden. Auch die steigenden Benzinpreise könnten viele Autofahrer dazu veranlassen, umzusteigen. Entsprechend ist der Anteil an Benzin- und Dieselfahrzeugen in Europa weiter zurückgegangen. Betrachtet man das gesamte Jahr 2026, sind bislang 21% weniger Autos mit Verbrennungsmotor zugelassen worden als noch vor einem Jahr.
0: Das Wetter, heute ist es zeitweise sonnig, vor allem am Nachmittag gibt es dann mehr Wolken bei 20 bis 24 Grad. Das waren Nachrichten von Radio SRF, verantwortlich Tobias Meyer.
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3: Herzlich willkommen heute Donnerstagvormittag. Ich will kaum fliegen, komm, bleib stehen. So, bleib stehen bleiben. So, fertig. Kurz und schmerzlos, endlich Ruhe. Also am Mikrofon, der Erik Dauer. Und ich glaube, der Ralf Bendix, der hätte da auch einen Flügeltätscher nötig. Seine Methode ist aber viel brachialer als meine.
4: Oh.

0: Harmonie pur beim Duo Herzklang zusammen für immer. Können Sie gut zeichnen? Also richtig schöne Porträtmale oder Landschaft. Also ich bewundere all die, die das können. Vor allem, weil Zeichnen ja zu allem anderen etwas Entspannendes, Meditatives hat. Was aber ist mit all denen, die, sagen wir jetzt, kein Van Gogh oder Picasso sind? Für die wäre es Zentangler etwas.
1: Man kann nichts falsch machen. Es gibt wirklich auch keine Fehler. Wenn einmal eine Linie nicht so ist, wie sie eigentlich hätte sollen sein, dann gibt es etwas anderes daraus. Dann gibt es einfach ein anderes Muster.
0: Sagt Verena Hefti, sie ist Zentangle-Kursleiterin. Und was genau das ist, das Zentangle? Also so inspirierend und gleichzeitig einfach, was es so macht. Geht in ein paar Minuten.

0: Die Oberkrainer kommen und das Zimmer mit dem Slauko Außenick und Zeichner. Das kann etwas sehr entspannend sein. Umso schöner, wenn dann noch ein kleines Kunstwerk dabei rauskommt. Und es gibt sogar eine Technik, wo sie kein grosses Talent dazu brauchen. Ich würde sagen, beim Zentengler braucht es vor allem eins: Hingabe. Und dass man bereit dazu ist, sich zu entspannen. Fühlen Sie sich jetzt auch gerade ein bisschen angesprochen? Pia Käser, sie erklärt, wie es geht.
1: Zentangle, der erste Teil 10, kommt von der Zen-Meditation, eine Meditationstechnik, die den Körper und den Geist beruhigt und auch die Achtsamkeit schult, passt gut zu dieser Art von Zeichnen. Tangle, denn, der zweite Teil vom Wort, ist Englisch und bedeutet so viel wie durcheinander, Quirr, Knäuel, beschreibt die Art des Zeichnen. Allerdings zeichnet man bei Zentangle nicht einfach ein Durcheinander, sondern sehr geordnete Striche, wo daraus Muster entstehen. Das Gute an dieser Art von Zeichnen?
2: Man kann nichts falsch machen. Es gibt wirklich auch keine Fehler. Wenn einmal eine Linie nicht so ist, wie sie eigentlich hätte sollen sein, dann gibt es etwas anderes daraus. Dann gibt es einfach ein anderes Muster. Und das ist auch das, was auch noch entspannend ist, weil man einfach weiss, man kann nichts falsch machen.
1: Seit Verena Hefti-Meisser, sie ist selber begeisterte Zentanglerin und leitet Zentangle-Kurs, unter anderem auch für Prosenektuten. Heute bekomme ich sozusagen eine Privatstunde bei ihr daheim. Für Zentangle, das meditative Zeichnen, braucht es nicht viel. Vor mir liegt eine Zeichnungsunterlage, ein Stift, ein Bleistift und ein kleines Zeichnungspapier. Ein Quadrat, 9 auf 9 cm. Das typische Format für Zentangle, eine sogenannte Kachel. Und dann geht's los.
2: Man fängt eigentlich immer damit an, dass man so die Zeit wertschätzt, die man sich nehmen kann und auch das Material wertschätzt. Und dann fängt man immer an mit Punkten in den Ecken. Das ist so ein bisschen zum mit Angst nehmen vom weißen Papier. Oh, jetzt, ja.
3: Also das machen nicht so.
2: Ja, genau. Und nachher verbindet man die Punkte miteinander. Das kann gerade sein, das kann aber auch nicht gerade sein. Es kommt völlig nicht drauf an. Und auch wenn das ein bisschen wackelig ist oder ein bisschen zittrig, das macht nichts.
1: Ich mache also 4 Punkte in die Decke, verbinde die, sodass ein Quadrat entsteht. Eigentlich der Rahmen, wo man das Bild drinnen malt. Soweit also alles klar.
2: Und dann kommt der nächste Punkt. Das wäre der sogenannte Faden oder String, sagen sie. Kommt von Amerika, darum ist halt alles oder das meiste Englisch. Das kann man völlig frei zeichnen. Ich mache bei den Anfängern immer so von der Mitte zu der Mitte eine Linie, gerade aber eine und dann wieder zu der Mitte, so wie ein Z.
1: Und so leitet mit Verena Hefti sicher an. Ab und zu spienzle ich auf ihre Zeichnung, um zu schauen, ob ich es richtig mache. Aber mit der Zeit merke ich, es ist richtig leicht. Ich zeichne einfach Musterli auf mein Quadrat.
2: Und dann mache ich hier die Linie an, einfach so Halbkreisli. Und der Abstand von diesen Halbkreisli und wie gross die sind, ist auch nicht so wichtig.
3: Also einfach bei der schrägen Linie.
2: Einfach bei der schrägen Linie mache ich jetzt da so Halbkreisli.
3: Das heißt, oder das Gleiche, ich kann nacheinander oder mit Abstand oder irgendwie.
2: Ein bisschen Abstand ist okay.
1: Und so entstehen auf einem kleinen Quadratli verschiedene Musterli. Wir zeichnen weiter, bis die ganze Kachel, also das ganze Quadratli, voll bemalt ist. Meins sieht jetzt nicht wahnsinnig aus. Wir haben es ja auch im Schneidzugsverfahren gemacht. Aber die Kacheln, die bei den Verena Hefti jetzt auf dem Küchentisch liegen, die sind kleine Bischuss.
2: Es sieht immer schön aus und es ist auch faszinierend, eben in einem Kurs, wenn man nachher die Kacheln von allen Teilnehmern zusammenlegt und man hat eigentlich das Gleiche wollen machen oder auch das Gleiche gemacht. Es sieht bei jedem anders aus. Und manchmal, wenn man lang mit jemandem zusammen zeichnet, dann kann man sogar Kacheln erkennen, die der gemacht hat, ohne dass man weiss, wer es ist. Es ist wie eine Handschrift auf eine Art.
1: Und es sieht nicht nur auf dem Papier schön aus, Zentangle sorgt auch für die innere Schönheit oder mindestens für die innere Ruhe. Das Musterli zeichnen steht das Gedankenkarussell ab, auch bei mir. Ich habe gar nichts mehr anders gedacht, habe mich voll auf das Zeichnen konzentriert. Wirklich ein schönes Gefühl.
0: So, und ich habe mir jetzt gerade noch mal schnell im Internet angeschaut, wie denn so eine Zentangelzeichnung so aussieht. Und ich muss sagen, das macht doch Eindruck. Also da kriegt man auch gerade Lust, so einen Kurs vielleicht zu besuchen. Einen wie beispielsweise bei der Verena Hefti, bei Prosenec tut jetzt die Dinge. Und wieso Zentangel sich auch besonders gut für Seniorinnen und Senioren eignet und wie die Methode überhaupt entstanden ist, das erfahren wir bei uns gerade in einer Viertelstunde.

Alles klar, wunderbar, bin Manuela Fellner und der Ländler da vom Schweizer Örgli-Quartett Längenberg. Ja, der hat im Gegensatz zu Zanger Geburt, oder ja, zumindest heisst er so.

0: Gonico e Tinoco sind das gewesen. Da bin ich Presser auf Musikwelle. Und zwischen dem Malen und Zeichnen gibt es einen kleinen, aber feinen Unterschied. Also Malen tut man eher so ein bisschen flächig, mit viel Farbe. Und so entstehen dann auch beispielsweise Aquarelle oder Ölbilder. Beim Zeichnen wiederum sind es dann Linien, die im Vordergrund stehen, Formen, Muster, Schraffuren. Beides hat seinen Reiz. Es gibt also ja, so ein bisschen, die überlappen sich zum Teil, die beiden Formen von Malen oder Zeichnen. Und es braucht Talent. St. Dengler aber, das ist jetzt eine Methode, die zumindest das Zeichnen vereinfacht. Und mit einfach meine ich wirklich einfach. Da geht es jetzt nicht darum, möglichst super, akkurat, gerade Linien aufs Papier zu bringen. Da darf es auch mal krumm und schief sein und sieht immer noch schön aus. Vor ein paar Minuten haben wir Ihnen schon mal kurz erklärt, wie das Zentangeln funktioniert. Und Pia Käser hat die Verena Hefti Meister dafür besucht, wo auch Zentangeln Kurs anbietet. Eine sehr meditative Methode zum Zeichnen ist das. Und zum Meditieren ist Zentangeln dann auch entstanden.
1: Das ist ein Ehepaar, Rick und Maria Roberts. Sie ist Illustratorin von Natursachen gewesen. Und er hat festgestellt, dass wenn sie am Zeichnen ist, dass sie wie die Welt um sich herum nicht mehr wahrnimmt. Auch wenn er mit ihr geredet hat, hat er halt keine Antwort bekommen. Und so hat er festgestellt, aber das ist etwas, was einem völlig dort hernimmt, wo man dann eben gerade ist. Man ist wirklich im Moment und bei sich. Und so hat er, weil er Erfahrung hatte mit Zen-Meditation, hat er mit seiner Frau zusammen die Methode entwickelt, um eben den Leuten auch das mitgeben, dass man sich wirklich einfach so auf sich besinnen und ganz bei sich sein.
2: Warum, findet ihr, ist jetzt auch besonders auch für ältere Leute eine gute Methode?
1: Es sind verschiedene Sachen. Es braucht nicht viel. Also man braucht ein Blatt Papier, man braucht einen Stift und einen Bleistift und dann hat es eigentlich. Man kann es überall machen. Man kann es daheim machen. Ich nehme oft, auch wenn ich unterwegs bin, einfach ein Material mit. Und wenn ich mal Zeit habe oder noch mal herhöckle, tue ich noch ein bisschen zeichnen. Und es tut einfach gut. Ich denke auch ältere Leute, ich bin ja selber auch mittlerweile ein bisschen älter, tut es gut, wenn man sich ein bisschen runterfahren kann, wenn man einfach sich einmal Zeit für sich selber nimmt und nicht nur immer an die anderen denkt. Und nachher auch noch etwas Schönes hat, was einem Freude macht.
2: Und jetzt gerade im Alter, manchmal zittert man ein bisschen oder man kann feinmotorisch nicht mehr ganz so genau zeichnen. Es funktioniert gleich.
1: Es funktioniert trotzdem. Das funktioniert auch mit ganz kleinen Kindern. Ich habe schon mit Kindergärtnern gemacht. Die haben sich Feinmotorik noch nicht so ausgebildet. Dann sieht es einfach ein bisschen anders aus, aber es ist trotzdem einfach richtig und gut, wie es ist. Ja.
2: Wenn du Tiere vor allem selber zeichnen?
1: Ich tue sehr viel. Ich tue, wenn ich nicht schlafen kann, zum Beispiel, dann stehe ich auf und zeichne eine Viertelstunde und nachher kann ich schlafen und dann funktioniert es auch meistens. Oder einfach, wenn ich das Gefühl habe, ich habe ein bisschen Zeit für mich, ich will mir etwas Gutes tun, dann sitze ich 10 Minuten her oder manchmal auch länger und zeichne einfach für mich. Oder wenn ich ein Geschenk brauche, dann zeichne ich für diese Person etwas. Ja, ich bin sehr viel dran am Zeichnen.
2: Und was bewirkt das Zeichnen denn bei euch?
1: Ich merke, dass ich einfach wirklich ruhiger werde. Ich merke auch, wenn ich am Anfang bin, wenn ich die erste Linie mache, dann sind die meistens eben wirklich ein bisschen zittriger. Und nachher mit der Zeit, wie man eben ruhiger wird, werden auch die Linien wie ruhiger. Und es ist wirklich etwas, wo man langsam macht und wo man Linie für Linie macht. Und die Wiederholungen auch von diesen Linien, die tun einem so runterfahren. Und mir tut das einfach gut. Was vielleicht noch wichtig ist, man muss nicht zeichnen können. Ich bin das allererste Mal in diesen Kurs hineingekommen, weil es irgendwie heisst Yoga fürs Gehirn. Und ich muss ganz ehrlich sagen, ich habe gar nicht recht gelesen, was darunter gestanden ist. Mir hat einfach den Titel lustig gedacht. Ich dachte, okay, gehe mal. Und als ich in den Raum hineingekommen bin und die Zeichnungen gesehen habe, dachte ich, oh nein, da bin ich falsch, weil ich kann wirklich nicht zeichnen. Und habe der Kursleiterin gesagt, ich habe da etwas verwechselt, ich gehe jetzt wieder. Und sie hat gefunden, nein, du kannst schreiben, dann kannst du das auch. Und das ist wirklich so. Und seitdem hat es mich wirklich einfach fasziniert.
2: Das kann ja schon ein Hürde sein, wenn man gehört, zeichnen.
1: Ja.
2: So, eben so abzeichnen, dann hat er noch ein Schultrauma. Also dann geht man dem aus dem Weg.
1: Man kann nichts falsch machen. Es gibt wirklich auch keine Fehler. Wenn einmal eine Linie nicht so ist, wie sie eigentlich hätte sollen sein, dann gibt es etwas anderes daraus. Dann gibt es einfach ein anderes Muster. Und das ist auch das, was auch noch entspannend ist, weil man einfach weiss, man kann nichts falsch machen. Es gibt wirklich nichts, was falsch sein kann.
0: Zum Zentengeln muss man also nicht zeichnen können. Und es funktioniert auch, wenn man zittrige Hände hat. Und wie das Zentengeln funktioniert, das ist wirklich keine Hexerei. Es gibt diverse Anleitungen auch online. Aber so einen Kurs besuchen und mit anderen zusammen Zentengeln lernen, hat natürlich auch seinen Reiz. Und dafür gibt es schweizweit diverse Angebote, wie eben auch für Vereine Hefti Meisser bei Prosenec Tutte Fribourg.

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Manuel and the Music of the Mountains. Ja, die Flitterwochen, die tönen so richtig verliebt noch. Honeymoon hat der Song geheißen. Und da ist Gudula Blau im Gegensatz zu schon abgerührt. Man muss aber auch sagen, zu der Zeit, wo das Lied da rausgekommen ist, haben die Frauen noch nicht wirklich etwas zum Sagen gehabt.

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1: Die Nachrichten von SRF um 12 mit Ronja Bollinger. Das Parlament will das Demonstrationsrecht in der Schweiz verschärfen. Wer eine Demonstration organisiert, soll die Kosten für die Sicherheit und für mögliche Polizeieinsätze zumindest teilweise selber bezahlen müssen. Nach dem Nationalrat hat auch der Ständerat einen entsprechenden Vorstoß gutgeheißen. Nun muss sich der Bundesrat an die Umsetzung machen. Die Forderung geht unter anderem auf einen Vorfall im vergangenen Oktober in Bern zurück. Damals eskalierte eine nicht bewilligte Pro-Palästina-Kundgebung in Gewalt. Die Polizei musste eingreifen. Eine Mehrheit im Rat fand, künftig sollten die Veranstalterinnen und Veranstalter und nicht die Allgemeinheit die Kosten für Sicherheitsmaßnahmen und solche Polizeieinsätze bezahlen. Eine Minderheit war dagegen. Sie argumentierte, dies sei Sache der Kantone und nicht des Bundes. In der Schweiz soll es künftig Regeln geben für die Nutzung des Weltraums. Das möchte der Nationalrat. Er hat Ja gesagt zum ersten Schweizer Raumfahrtgesetz. Dieses klärt, welche Anforderungen gelten sollen, um Satelliten im Weltraum zu betreiben und wer bei allfälligen Schäden haftet. Weltraumgegenstände wie Satelliten sollen zudem in einem nationalen Register aufgeführt werden. Satelliten werden immer wichtiger, hieß es im Rat. In der Schweiz seien bereits Unternehmen und Hochschulen dabei, Satelliten und andere Technologien zu entwickeln. Dafür brauche es einen Rechtsrahmen. Als nächstes befasst sich der Ständerat mit dem Raumfahrtgesetz. In diesem Jahr war bislang jedes fünfte neu zugelassene Auto in der EU ein reines Elektroauto. Das sind fast 6 Prozentpunkte mehr als vor einem Jahr. Das schreibt der Europäische Herstellerverband ACEA. Gleichzeitig sank die Nachfrage nach Benzin- und Dieselautos in den ersten 8 Monaten des Jahres. Gründe gebe es mehrere, sagt ARD-Korrespondentin Sabrina Fritz in Brüssel.
2: Experten sehen einen Grund für die höhere Nachfrage nach E-Autos in den Subventionen, die in vielen Ländern gezahlt werden. Auch die steigenden Benzinpreise könnten viele Autofahrer dazu veranlassen,

0: umzusteigen. Entsprechend ist der Anteil an Benzin- und Dieselfahrzeugen in Europa weiter zurückgegangen. Betrachtet man das gesamte Jahr 2026, sind bislang 21% weniger Autos mit Verbrennungsmotor zugelassen worden als noch vor einem Jahr.
1: Die Börsendaten von SIX. Der Swiss Market Index liegt im Moment bei 13.909 Punkten, minus 0,1%. Der Euro wird zu 94,08 gehandelt, der Dollar zu 82,72. Das Wetter, heute ist es im Norden wechselnd bewölkt, morgen wird es sonnig bei jeweils 20 bis 24 Grad. Das waren Nachrichten von Radio SRF, verantwortlich Tobias Meyer.
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3: Zur Mittagszeit gute Gelegenheit, um ein bisschen innehalten und dazu noch ein feines Menü geniessen. Und ja, vielleicht landet bei Ihnen heute ja auch das Lieblingsmenü auf dem Tisch. Wer weiß, ich wünsche Bon Appetit und ein Bon Baiser. Das gibt es auch noch dazu. Also ein Schmatz vom Orchester Norman Maine ist das. Am Mikrofon, der Erik Dauer.

Under the Man in the Moon hat Engelbert Humperdinck gespürt, weil auch schon der nahende Vollmond am Samstag zeigt der sich wieder in voller Pracht. Und ich spüre das meistens auch schon ein paar Nächte vorher. Ja, man ist es eben oder man ist es nicht. Mondfühlig, ha? 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

0: 12.30 Uhr, Rendezvous, die Mittagsinformationen von Radio SRF. Stabile Schweiz. Der Leitzins bleibt bei 0%, anders als in den USA und in der EU. Kontrolle abgelehnt. Die USA will keine Wahlbeobachter der OSZE zu den Zwischenwahlen im November zulassen. Kontrolle verloren. Die Ängste vor künstlicher Intelligenz wachsen. Doch Angst haben sollten wir vor der Macht der großen Tech-Firmen, sagt der Ethiker und KI-Experte der Uni Zürich. Der glückliche Architekt. Begegnung mit Peter Zumthor vor seinem neuen Gebäude der Bädeler Stiftung in Rien.
1: Das Ganze habe ich schon am Anfang gesehen, im Kopf. Und es ist eigentlich wie immer, es sieht genauso aus, aber eigentlich ein bisschen besser.
0: Und haben Schweizer Behörden den Nazi-Verbrecher Josef Mengele gedeckt? Der Historiker Gerard Wettstein will es wissen und fragt sich, ob jemand etwas zu verstecken hat. Mehr dazu im Tagesgespräch um 1. Rendezvous. Diesen Mittag mit Ivana Pribakovic, verantwortlich heute Jonas Liniger. Die Schweiz ist einmal mehr ein Ausnahmefall. Anders als viele andere Notenbanken lässt die Schweizerische Nationalbank den Leitzins unverändert bei 0%. Wirtschaftsredaktor Sven Zaug, die Europäische Zentralbank und die US-Notenbank FED haben ihre Zinsen erhöht. Warum reagiert die Schweizerische Nationalbank anders?
2: Ja, ganz einfach, weil die SNB im Moment nicht unter Zugzwang steht. Die Inflation, also die Teuerung, liegt bei uns aktuell bei moderaten 0,8%. Sie ist zwar in den letzten Monaten leicht angestiegen, ist aber immer noch völlig im grünen Bereich. Man kann also sagen, die aktuelle Geldpolitik der Nationalbank stützt mit einem Zinssatz von 0% die Wirtschaft und hält die Preise stabil. In den USA und in Europa, Sie haben es gesagt, sieht das völlig anders aus. Dort sehen wir Inflationsraten von über 3%.
0: Inwiefern ist die Situation in der Schweiz anders als in Europa und in den USA?
2: Die USA und Europa kämpfen derzeit mit explodierenden Energie- und Rohstoffpreisen. Die Zinsen mussten also zwangsläufig hoch, um die Preise mehr oder weniger in Schach zu halten. Die Schweiz hat diesen Stress nicht. Wir haben das Privileg, dass unser starker Franken, auch wenn er sich leicht abgekühlt hat, wie ein Schutzschild wirkt. Er macht Importe billiger, hält uns also die importierte Teuerung, Stichwort Energie, vom Leib. Während Notenbanken in den USA und in Europa also handeln mussten, reicht uns im Moment das Abwarten bei 0%.
0: Welche sind denn die größten Risiken für die geldpolitische Lage in der Schweiz? Also, oder anders gefragt, was müsste passieren, dass die SNB die Zinsen anpassen müsste?
2: Das größte Risiko sind ganz klar die Konflikte, besonders im Nahen Osten. Wenn die Lage dort weiter eskaliert, können auch bei uns die Energiepreise steigen. Und da wir beim Öl nun mal von Importen abhängig sind, würde das die Inflation auch bei uns relativ schnell wieder anheizen und gleichzeitig eben auch das Wirtschaftswachstum bremsen. Das zweite große Thema ist der Wechselkurs. Der Franken hat zum Euro zuletzt etwas an Wert verloren, ich habe es gesagt. Das freut zwar unsere Exportfirmen, macht aber eben auch die Importe teurer. Die Nationalbank hat ihre Inflationsprognose wegen des schwächeren Frankens und der Ölpreise bereits ganz leicht nach oben korrigiert. Wenn dieser Trend weiter anhält, muss sich natürlich auch die SNB bewegen. Das entscheidet die Nationalbank dann im Dezember.
0: Der Leitzins von 0% bleibt. Zur Erinnerung, was bedeutet das konkret für unsere Sparkonten und für all diejenigen, die eine Hypothek aufnehmen wollen?
2: Ja, solange der Leitzins bei 0% ist, wird sich bei den Sparzinsen auf der Bank praktisch nichts bewegen. Wer jetzt eine Hypothek braucht, profitiert je nachdem von günstigen Bedingungen. Aber wenn sich die Anzeichen verdichten, dass die SNB vielleicht doch bald die Zinsen erhöhen muss, werden auch die Zinsen für langfristige Hypotheken ansteigen. Einen leichten Trend genau dahin können wir jetzt schon beobachten.
0: Danke für diese Einordnung im Rendezvous, Wirtschaftsredaktor Sven Zaug. Wer eine Demonstration organisiert, soll die Kosten für die Sicherheit und für mögliche Polizeieinsätze zumindest teilweise selber bezahlen müssen. Wir sind bei der Nachrichtenübersicht mit Ronja Bollinger.
3: Nach dem Nationalrat hat auch der Ständerat einen entsprechenden Vorstoß gutgeheißen. Jetzt muss der Bundesrat die Forderung umsetzen. Diese geht unter anderem auf einen Vorfall im vergangenen Oktober in Bern zurück. Damals eskalierte eine nicht bewilligte Pro-Palästina-Kundgebung. Die Polizei musste eingreifen. Eine Mehrheit im Ständerat fand, künftig sollten die Veranstalterinnen und Veranstalter und nicht die Allgemeinheit dafür bezahlen müssen. Eine Minderheit war dagegen. Sie argumentierte, dies sei Sache der Kantone und nicht des Bundes. Nichts wissen will das Parlament hingegen von erleichterten Einbürgerungen. National- und Ständerat empfehlen die Initiative für ein modernes Bürgerrecht zur Ablehnung. Auch einen direkten Gegenentwurf wollen sie nicht. Die Initiative gehe zu weit, argumentierte eine Mehrheit im Ständerat. So würden zum Beispiel die Mindestaufenthaltsdauer für eine Einbürgerung von 10 auf 5 Jahre gesenkt und wichtige Integrationskriterien wegfallen. Die Demokratieinitiative will die Einbürgerung von Ausländerinnen und Ausländern in der Schweiz vereinfachen und die Verfahren schweizweit vereinheitlichen. Als nächstes entscheidet die Stimmbevölkerung. Der Ständerat möchte Personen, die geheime Informationen an Medien weitergeben, künftig weniger stark schützen. Er hat einem Vorstoss zugestimmt, der den journalistischen Quellenschutz abschwächen will. Damit sollen Fälle von Amtsgeheimnisverletzung einfacher strafrechtlich verfolgt werden können. Heute müssen Medienschaffende ihre Informationsquellen für Recherchen nicht offenlegen. Ausnahmen gelten bei schweren Straftaten oder wenn die Angaben nötig sind, um Menschen aus einer Gefahr für Leib und Leben zu retten. Als nächstes befindet der Nationalrat über eine Lockerung des Quellenschutzes. In der Schweiz soll es künftig Regeln geben für die Nutzung des Weltraums. Das möchte der Nationalrat. Er hat Ja gesagt zum ersten Schweizer Raumfahrtgesetz. Dieses klärt, welche Anforderungen gelten sollen, um Satelliten im Weltraum zu betreiben und wer bei allfälligen Schäden haftet. Weltraumgegenstände wie Satelliten sollen zudem in einem nationalen Register aufgeführt werden. Als nächstes befasst sich der Ständerat mit dem Raumfahrtgesetz. Der tiefe Wasserstand des Zürichsees stellt die Zürichseefähre vor Probleme. Reisegars und größere Lastwagen dürfen ab sofort nicht mehr auf die Fähre zwischen Horgen und Meilen. Für Lastwagen gilt grundsätzlich maximal 2 Achsen und maximal 18 Tonnen. Weil der Pegel des Zürichsees sinkt, wird die Rampe zur Fähre steiler. Schwere Fahrzeuge ließen sich deshalb nicht mehr sicher verladen. In diesem Jahr war bislang jedes 5. neu zugelassene Auto in der EU ein reines Elektroauto. Das sind fast 6 Prozentpunkte mehr als vor einem Jahr. Das schreibt der Europäische Herstellerverband ACEA. Gleichzeitig sank die Nachfrage nach Benzin- und Dieselautos in den ersten 8 Monaten des Jahres. Mit ein Grund dürften die Benzin- und Dieselpreise sein. Sie sind zuletzt deutlich angestiegen. Eine Meldung aus der Kultur. Der diesjährige Grand Prix darstellende Künste, der sogenannte Hans-Reinhard-Ring, geht an die Westschweizer Schauspielerin und Theatermacherin Michelle Gurtner. Das hat das Bundesamt für Kultur bekannt gegeben. Der Grand Prix darstellende Künste gilt als höchste Theaterauszeichnung der Schweiz und ist mit 100.000 Franken dotiert. Das Wetter, heute ist es im Norden wechselnd bewölkt mit nur kurzen sonnigen Abschnitten. Im Westen und Süden scheint die Sonne häufiger. Morgen ist es sonnig mit zunächst Hochnebel im Süden. Die Höchstwerte liegen zwischen 20 und 24 Grad.
0: Das gab es seit 25 Jahren nicht mehr. Die Organisation für Sicherheit und Zusammenarbeit in Europa, die OSZE, darf im November keine Wahlbeobachter für die Zwischenwahlen in die USA entsenden. Das kennt man bisher aus Ländern wie Russland oder Belarus. Das versuchte die OSZE-Wahlbeobachterinnen auszutricksen. Ich fragte kurz vor der Sendung Fredrik Steiger in New York, wie erstaunlich ist der US-amerikanische Ausschluss der OSZE von den Midterms?
4: Die Nichteinladung ist außergewöhnlich, aber sie kommt nicht völlig überraschend. Seit 2002 konnte die OSZE alle nationalen Wahlen in den USA beobachten. Sie spricht auch von bisher stets guter Zusammenarbeit mit den USA. Es gab allerdings auch schon andere Länder, Sie haben sie erwähnt, etwa Russland und Belarus, die OSZE-Wahlbeobachter nicht zuließen. Aber diese Länder sind eben keine Demokratien. Russland hat die OSZE-Leute vor und bei den Duma-Wahlen am vergangenen Wochenende zum dritten Mal ausgeschlossen. Belarus hatte zuletzt einmal die OSZE so lange hingehalten und so kurzfristig erst eine Einladung versandt, dass die OSZE sagen musste, für eine professionelle Vorbereitung der Wahlbeobachtung reiche nun die Zeit nicht mehr. Denn für freie, faire Wahlen geht es ja nicht nur um den Wahltag und die Auszählung. Manipuliert werden können Wahlen schon im Vorfeld, indem Parteien oder Kandidatinnen, Kandidaten ausgeschlossen oder eingeschüchtert werden oder indem es gar keine Medienfreiheit gibt. Überraschend wiederum kommt aber nun die amerikanische Nichteinladung nicht. Hinter den Kulissen versuchten nämlich die USA monatelang die OSZE dazu zu drängen, ihren Bericht über die Wahlen 2020, also die Wahlen, als Joe Biden zum Präsident gewählt wurde, zurückzuziehen. Donald Trump behauptet bis heute, Biden sei gar nicht gewählt worden. Die OSZE kam aber damals zum klaren Schluss, dass die Wahl völlig korrekt verlief. Und das wiederum passt Trump und seinen Anhängern nicht.
0: Was ist denn die offizielle Begründung der USA für diesen Ausschluss?
4: Vorläufig gibt es überhaupt keine Begründung der USA, weder aus Washington noch von der US-Botschaft bei der OSZE in Wien. Auf deren Webseite liest man immer noch, dass sich die USA zu dieser Organisation für Sicherheit und Zusammenarbeit in Europa bekennen. Sie haben inzwischen nach langem Zögern auch wieder einen Botschafter bei der OSZE akkreditiert. Die USA setzen zwar seit längerem die OSZE auch finanziell unter Druck, aber grundsätzlich kooperieren sie auch unter Präsident Trump mit der Organisation, bis jetzt eben im Zusammenhang mit der Wahlbeobachtung.
0: Keine Begründung bisher. Was ist denn das Ziel dieser Maßnahme Ihrer Einschätzung nach?
4: Nun, es gibt die nicht unplausible Vermutung, dass sich die Trump-Regierung mit dem Ausschluss der OSZE-Wahlbeobachter freie Bahn schaffen will, um das Wahlergebnis der Zwischenwahlen tatsächlich zu manipulieren und um, falls die Republikaner verlieren, behaupten zu können, die Wahlen seien gar nicht korrekt verlaufen. Das würde natürlich ungleich schwieriger, wenn die OSZE eine saubere Wahl bestätigen würde. Denn die OSZE-Wahlbeobachtung gilt sozusagen als Goldstandard. Sie wird von Regierungen akzeptiert als absolut seriös und auch die Medien, nationale wie internationale, orientieren sich daran. Natürlich könnten theoretisch oder können auch andere Wahlbeobachtung machen, etwa die Parteien selber oder Universitätsinstitute oder Nichtregierungsorganisationen. Aber es verfügt halt niemand dabei über so viel Erfahrung und genießt so viel Anerkennung auf diesem Feld wie die OSZE.
0: Dieses Jahr hat ausgerechnet die Schweiz den OSZE-Vorsitz. Gibt es schon eine offizielle Reaktion, zum Beispiel von Bundesrat Cassis?
4: Bundesrat Ignazio Cassis selber, der aktuelle OSZE-Vorsitzende, hat sich noch nicht geäußert. Zu hören ist aber, dass die Schweiz im Vorfeld in bilateralen Kontakten mit Washington, mit US-Behörden aufgerufen hat, die OSZE-Wahlbeobachtung doch wie üblich zuzulassen. Und in einer ersten Stellungnahme gegenüber der Westschweizer Zeitung Le Temps drückt Nicolas Bidot, der Kommunikationschef von Cassis, nun das Bedauern des Schweizer OSZE-Vorsitzes über die Nichteinladung aus.
0: Sagt unser diplomatischer Korrespondent Friedrich Steiger im Rendezvous. Die künstliche Intelligenz könnte die Menschheit auslöschen. Die künstliche Intelligenz verselbstständige sich. Die künstliche Intelligenz gerate außer Kontrolle. Die Chefs der großen Tech-Firmen warnen seit Wochen quasi vor der Entwicklung in ihren eigenen Laboren. Sie fordern, dass KI-Modelle langsamer entwickelt werden, weil Nutzerinnen und Nutzer ihre KI-Modelle genutzt hätten für Betrug, Cyberkriminalität oder sogar die Entwicklung von Biowaffen. Nun gehen die US-Tech-Konzerne OpenAI, Anthropic und Google einen Schritt weiter. Sie wollen eine Aufsichtsorganisation gründen, zum Schutz der Menschheit, könnte man meinen. Doch es gibt auch Stimmen in der KI-Branche, die vieles anders sehen. Matthias Baumer.
5: Ist das Ende der Menschheit nah? Christian Hoffmann winkt ab. Es sei so.
6: Was diese Spekulation angeht, dass wir vor dem Durchbruch Menschen gleicher KI stehen würden, dass die technologische Singularität erreicht ist oder das Ende der Menschheit heraufbeschworen wird. Da kann ich wenig zu sehen.
5: Die technischen Möglichkeiten heute würden eine solche Superintelligenz gar nicht zulassen. Christian Hoffmann arbeitet am Ethikzentrum der Universität Zürich zu künstlicher Intelligenz und er ist Leiter des AI-Startup-Centers der Stiftung Technopark Zürich, also auch nahe dran an KI-Innovationen und Unternehmen. Marcel Salaté, Professor an der EPFL in Lausanne und Co-Direktor des dort angesiedelten AI-Centers, äußerte sich gegenüber Tamedia-Zeitungen ebenfalls optimistisch. Sterben würden wir, aber nicht wegen KI. Microsoft-Gründer Bill Gates aber warnt in einem aktuellen Interview mit der Zeitung Die Zeit vor Gefahren. Terroristen könnten mit KI Biowaffen entwickeln, KI sei fähig, Menschen in psychische Abhängigkeiten zu führen und wir als Gesellschaften seien auf solche Risiken nicht vorbereitet. Sind Salaté und Hoffmann sorglos? Bei weitem nicht. Kritische Aufmerksamkeit sei wichtig, mahnt Christian Hoffmann, zum Beispiel bei KI-Agenten, die sich selbst trainieren, besser und vor allem eigenständiger werden.
6: Dann ist das schon etwas, was zu größeren Problemen führen könnte. Ja?
5: Bill Gates sieht die Menschheit auf eine Katastrophe zurasen, bliebe sie untätig. Der Microsoft-Gründer ruft deswegen nach staatlichem Schutz durch Regulierung. Die großen US-Konzerne OpenAI, Anthropic, Google wollen sich gemäß neuen Absichten selbst regulieren. Christian Hoffmann ist misstrauisch. Konzerne seien nicht neutral, weniger innovativ als Startups, Konzernen gehe es um Geschäftsinteressen.
6: Und deswegen sind solche Rufe nach regulatorischen Eingriffen vielleicht auch ein Ruf danach, Konkurrenz zu verbieten und eben diese Monopole, die sie haben, am Ende des Tages zu stärken.
5: In der Tat scheint unlogisch, dass die Tech-Konzerne alles tun, um die leistungsfähigsten KI-Modelle zu entwickeln, aber gleichzeitig sich selbst bei dieser Entwicklung zu bremsen und sich Regulierungen unterwerfen zu wollen. Regulierungen würden eher dazu dienen, die Milliarden, die in die Konzerne investiert seien, zu schützen, sagt Christian Hoffmann. Und überhaupt sei es für Wirtschaft und Gesellschaft schlecht, diese Big-Tech-Konzerne zu haben. Sie seien ein finanzielles Risiko, sie würden Preise und Markt verzerren. Es gehe ihnen mit der KI darum, ihre Nutzer auszuspähen, zu manipulieren. Besser wäre es, wenn zahlreiche kleine, innovative Firmen die KI-Welt beherrschen würden. Weil?
6: Sie brauchen eben auch für die Einheiten an sich viel weniger Geld, weil sie kleinere Schritte gehen. Und damit wäre das aus gesellschaftlicher Sicht ein sehr viel kleineres Risiko, weil wenn jetzt so eine große Blase rund um die Konzerne platzt, sehr viel mehr Wert vernichtet wird, als wenn mal ein Startup vor die Wand fährt.
5: Für ihn wäre die Schweiz der perfekte Sandkasten mit den Hochschulen und talentierten Köpfen, um führend bei KI-Innovationen zu werden. Hier könnten Unternehmen erste Schritte machen, experimentieren, neue Technologien testen. Eine solche KI-Welt wäre besser, weil sie von unten nach oben funktionieren würde und
6: weil man dadurch eben nah an den Bedürfnissen der Kunden und damit nah an den Bedürfnissen der Gesellschaft ist.
5: In diesem Sandkasten hätten die riesigen US-Konzerne keinen Platz.
0: Matthias Baumer. Seit über einem Jahr können junge Erwachsene verwahrt werden, wenn sie mit 16, 17 oder 18 Jahren einen Mord begangen haben. Jetzt hat das Parlament das Jugendstrafrecht weiter verschärft. Trotz Bedenken aus Fachkreisen sollen Jugendliche für schwere Gewaltdelikte härter bestraft werden als bisher. Aus dem Bundeshaus Ruth Wittwer.
7: Wenn ein 15-Jähriger einen orthodoxen Juden auf offener Straße in Zürich mit einem Messer lebensgefährlich verletzt, ist man schockiert. Auch im Parlament in Bern. Die Zürcher SVP-Nationalrätin Nina Fehr-Düsel formulierte einen Vorstoss. Sie will Jugendliche härter bestrafen lassen. Der Nationalrat sagte nur ganz knapp Ja dazu. Der Ständerat heute auch. Aber deutlicher und nur zu einer Maßnahme. Für Daniel Josic ist die heute beschlossene Verlängerung des Freiheitsentzugs nötig, gerade wegen Fällen wie in Zürich, so der Strafrechtsprofessor und parteilose Ständerat.
8: Dieses 0,01%, wie dieser Fall in Zürich, die stehen in den großen Schlagzeilen. Und hier kommt die Öffentlichkeit und sagt, ja, was ist denn da los?
7: Doch warum ist die Verschärfung nötig, fragten sich die Gegnerinnen und Gegner dieser Maßnahme im Ständerat. Es gehe nur um wenige Einzelfälle, auch wenn sie schockierend seien, argumentierte Fabien Fiva von den Grünen.
9: Notre droit pénal des mineurs est reconnu, y compris à l'étranger, pour sa cohérence et ses résultats. Ne le sacrifions pas pour une réponse symbolique à des cas isolés, aussi choquant soit-il.
7: Zudem hätten alle Fachpersonen dem Ständerat von einer Verschärfung abgeraten, betonte Bundesrat Beat Janz. Die Justizdirektorinnen und Direktoren in den Kantonen, Expertinnen und Experten aus Strafverfolgung und Jugendpsychiatrie und Fachleute in den Vollzugsanstalten für Jugendliche. Sie alle beurteilten das geltende Jugendstrafrecht als positiv und sehen keinen Anpassungsbedarf. Auch keine Verlängerung der Freiheitsstrafen. Deshalb, so Justizminister Janz.
10: Die entscheidende Frage für den Bundesrat ist deshalb, bringt eine höhere Strafdrohung tatsächlich mehr Sicherheit? Die Erkenntnisse aus der Forschung sprechen dagegen.
7: Nicht die Bestrafung stehe im Vordergrund, sondern spezielle Maßnahmen, um die jungen Menschen wieder auf den rechten Weg zu führen. Eine Mehrheit im Ständerat sah bei schweren Gewalttaten von Jugendlichen jedoch Handlungsbedarf. Die Strafen müssten erhöht werden. Neu gilt, die maximale Freiheitsstrafe bei 15-Jährigen wird verdoppelt, von einem auf 2 Jahre, bei über 16-jährigen Tätern von 4 auf 6 Jahre. Daniel Josic sagt weshalb.
8: Bei diesen extremen Fällen versuchte Tötung oder sogar versuchter Mord, da können wir auch eine härtere Strafe ausfällen. Damit schützen wir das System des Jugendstrafrechts insgesamt.
7: Mit höheren Freiheitsstrafen wird dem Jugendstrafrecht erneut die Schraube angezogen. Seit über einem Jahr gilt eine weitere Verschärfung, die Verwahrung von jungen Erwachsenen. Unter bestimmten Voraussetzungen können junge Mörderinnen und Mörder im Anschluss an ihre Jugendstrafe verwahrt werden, etwa wenn eine ernsthafte Rückfallgefahr besteht.
0: Der Bericht von Ruth Witwer im Rendezvous. Was tun, wenn in der Schweiz Medikamente fehlen, weil sie nicht geliefert werden können? Der Nationalrat will für den Fall dem Bundesrat mehr Kompetenzen geben. Das hat er gestern entschieden und stellt sich damit hinter den Bundesrat, der verschiedene Forderungen der Volksinitiative «Ja zur medizinischen Versorgungssicherheit» aufgenommen hat. Für das Initiativkomitee ist das ein Erfolg. Teil dieses Komitees ist auch der Apotheker Enea Martinelli. Der 61-Jährige warnt schon lange vor fehlenden Medikamenten und sagt, die Schweiz brauche einen Plan B. Bundeshausredaktorin Christine Wanner hat Enea Martinelli in Interlaken getroffen.
11: Nach unten geht's, im Spital Interlaken, in die Apotheke. In die Katakomben, sagt Enea Martinelli auf den Treppenstufen mit einem Schmunzeln. Sein halbes Leben schon ist Martinelli hier Chefapotheker und die Versorgung mit Medikamenten begleitet ihn auch fast so lange. Rund 60 Medikamente fehlen derzeit im Spital, sagt er.
12: Vor allem Infusionen sind ein Problem, Ampullen sind ein Problem mit der Schließung der Firma Bissl, die da gerade neben dem Spital ist. Das beschäftigt uns sehr, vor allem jetzt die Lücken zu schließen.
11: Die Galenica-Tochter Bixel schließt Ende Jahr. Künftig werde das Spital die Infusionen in Italien herstellen lassen, damit die Pflegenden die Lösungen nicht wie früher selbst verdünnen müssten, sagt Enea Martinelli. Sein Team versorgt neben dem Spital Interlaken eine öffentliche Apotheke sowie weitere Kliniken und Pflegeheime in der Region. 2 Mitarbeitende sind ausschließlich damit beschäftigt, bei fehlenden Medikamenten Alternativen zu suchen. Die Versorgungssituation sei teilweise angespannt, beurteilt der Bund die Lage. Drastischer formuliert es Martinelli.
12: Ja, es ist 11:55, die Dynamik ist extrem groß und die Entscheide, die die Firmen treffen, die treffen sie sehr kurzfristig.
11: Ökonomische Entscheide wirken sich so direkt auf Therapien aus.
12: Das kann sein, dass sehr wichtige Substanzen plötzlich verschwinden, weil niemand mehr bereit ist, sie herzustellen. Und da braucht es ein Gegenkonzept. Da muss man wissen, es ist ein sehr wichtiger Wirkstoff oder ein wichtiger Wirkstoff und dann sagen, was macht man dann, wenn er fehlt.
11: Deshalb brauche es den Bund im Lied, ist der Spitalapotheker überzeugt. Von sich selbst sagt der 61-Jährige,
12: ich bin ein bisschen ein Nerd.
11: Doch im Untergeschoss verkriecht er sich nicht. Er trägt seine Botschaft hinaus. Die Schweiz müsse sich besser vorbereiten auf Lieferengpässe oder Unterbrüche. In den Nullerjahren verhallte diese Botschaft. So schuf er seine eigene Datenbank, welche rezeptpflichtigen Medikamente in welcher Dosierung gerade nicht erhältlich sind.
12: Die erste Schlagzeile war: Apotheker provoziert Pharmabranche.
11: Inzwischen erhält er Daten von vielen Pharmafirmen. Mit zusätzlichen Informationen des Bundes entwickelte er eine Informationsseite, derzeit mit aufgeführten Engpässen bei rund 300 Wirkstoffen und fast 800 Produkten.
12: Es ist eigentlich schade, wenn man in diesem Thema Recht bekommt, dass es ein Problem ist. Eigentlich sollte es ja keines sein.
11: Auch beim Bund lief er auf in den Anfängen. Der Bund greife nur in schweren Mangellagen ein, sonst liege die Versorgung bei Wirtschaft und Kantonen, wurde ihm beschieden. Und?
12: Ich soll doch jetzt ruhig sein. Und wenn man mir sagt, ich müsse ruhig sein, dann passiert ziemlich das Gegenteil, weil ich offenbar einen Nerv getroffen habe.
11: Augenfällig wurde das Problem in der Corona-Krise und danach, im Winter 2022/23, als der fiebersenkende Sirup für Kinder fehlte.
12: Es war faszinierend, wie schnell das ging, dass wir vorher x Jahre diskutiert haben über die Finanzierung der Herstellung in der Apotheke, was finanziert wird, was nicht. Und plötzlich über Weihnachten, Neujahr gab es eine Lösung.
11: Die Apotheken durften den Sirup selber herstellen. Auch wurde es erlaubt, bei knappen Medikamenten Tabletten einzeln abzugeben. Zuvor undenkbar. Das waren zwei Sofortmaßnahmen, vorgeschlagen von einer Taskforce. Martinelli, als Vizepräsident des Apothekerverbandes, gehörte nun zum Kreis der Experten. Um den politischen Druck hochzuhalten, lancierte er eine Volksinitiative mit. Nach dem Nationalratsentscheid wird sich nun der Ständerat mit Initiative und dem Gegenprojekt des Bundesrats befassen.
12: Wenn das Parlament das nicht zu stark zerzaust, dieses Ding, dass wir am Schluss sagen können, doch, wir haben das Ziel erreicht.
11: Und so ist Chefapotheker Enea Martinelli zuversichtlich. Nach oben geht's.
0: Die Fondation Bayerler in Rien bei Basel. Immer wieder ziehen die Kunstausstellungen Hunderttausende an, sei es mit Werken von Henri Matisse, Edvard Munch oder kürzlich von Yayoi Kusama. Jetzt gibt die Bayerler Stiftung zu reden quasi wegen des Drumherum. Der Architekt Peter Zumthor hat drei Gebäude gebaut, die jetzt zu sehen sind, neben den bestehenden Gebäuden und dem alten Park. SRF-Redaktor Raphael Zehnder hat sich das Ganze mit dem Architekten persönlich angeschaut.
13: Ein rundlicher Pavillon aus Eichenholz für Veranstaltungen und zum freien Verweilen tagsüber. Ein ebenfalls hölzernes Betriebsgebäude und das Wiesmuseum aus Kalkstein. Peter Zumthor hat ein ganzes Ensemble gebaut und einen Park mit altem Baumbestand aufgefrischt und öffentlich zugänglich gemacht.
1: Ich bin sehr zufrieden,
13: sagt Peter Zumthor.

0: das Glitzern in den Augen von seinem Licht da und so weiter. Okay, und das ist noch die richtige Welt. Die veredelt die Dinge, wenn sie gut gemacht sind.
1: Und gut gemacht sind sie in den Materialien, die der Architekt von klein auf kennt, in viel Handarbeit. Allein die Fassade des Wiesmuseums herzustellen, hat ein Jahr gedauert.
0: Es ist von mir aus gesehen ein bisschen wie eine Liebeserklärung an den Ort, wo ich herkomme, mit Jurakalk, diesen Materialien und mit den Hölzern. Das sehen die Leute, glaube ich, auch. Oder sie spüren es.
1: Einheimische Materialien. Zu dieser ökologischen Grundhaltung passt, dass Peter Zumthor beim Grundriss des neuen Museums den alten Baumbestand des zuvor privaten Parks integriert hat. Wegen des Ginkgo-Baums ist er Y-förmig. Die Räume bilden eine Spirale.
0: Wo man hinaufsteigt bis auf diese Terrasse und von dort dann in der Mauer selber hinunter in den Park kommt. Das ist eine Reise aus dem Dorf hinauf auf den höchsten Punkt und dann hinunter in den Park.
1: Eine Reise durch Räume, die auf jeder Etage anders angeordnet sind. Hohe, helle Räume mit Panoramafenstern, deren Position von Stockwerk zu Stockwerk ebenfalls wechselt und den Blick auf die Landschaft eröffnet. Kunst, Architektur und Natur kommen hier ideal zusammen.
0: Ich bin sehr froh, dass das Museum in der Welt ist und die Landschaft und die Umgebung im Museum präsent ist. Und man nicht in einer geschlossenen Kiste sitzt, also wie einer geschlossenen Universität. Jetzt kommen die Bilder, hat nichts mit der Gegenwart zu tun. Das hat sehr wohl mit der Gegenwart zu tun.
1: Sam Keller, Direktor der Fondation Bayerler, sagt, Zumthor sei für dieses Projekt ausgewählt worden, weil er einer der besten Architekten der Welt sei. Und?
2: Das Glück ist, dass er natürlich diese Gegend gut kennt und darum es ihm auch gelungen ist, die Architektur gut in die Landschaft einzupassen. Und dass er selber gern Kunst hat und darum sich auch besonders Mühe gegeben hat, ein Gebäude zu machen, das die Künstlerinnen und Künstler und das Publikum lieben. Und dass er das Handwerk sehr schätzt und dass deshalb auch diese Gebäude handwerklich gemacht sind, von Menschen gemacht sind. Das sieht man und das spürt man. Das gibt schöne Atmosphären.
1: Stichwort Atmosphäre.
0: Ich weiß natürlich, dass da keine gotischen Madonnen gezeigt werden. Das ist klassische, zeitgenössische und moderne Kunst, das weiß ich. Aber ich stelle mir nicht einzelne Werke vor, sondern ich stelle mir eine Atmosphäre vor.
1: Daran denke er beim Planen eines Kunstmuseums. Ob in Bregenz, in Köln, in Los Angeles oder in Rien, sagt Zumthor. Die Kunst, die für die Eröffnungsausstellung «Constellations» bereits in den Räumen platziert ist, kommt in deren weiter offener Atmosphäre vorzüglich zur Geltung. Gekostet haben Landkauf, Bauten und die Umgestaltung des Parks 120 Millionen. Sie sind vollständig privat finanziert. Und ebenso, kein unwesentliches Detail, auch die ersten Betriebsjahre.
3: Und wer jetzt neugierig ist und selbst schauen möchte, vom Samstag an öffnet die Fondation Bayerler die neuen Gebäude für die Öffentlichkeit. Die Zeit 1:01, das war das Rendezvous. Mein Name Ivana Pribakovic, verantwortlich für die Nachrichten heute Tobias Mayer. Das Tagesgespräch heute zur Frage, haben die Schweizer Behörden den Nazi-Verbrecher Josef Mengele gedeckt? Antworten erhoffte man sich aus den Akten des Schweizer Nachrichtendienstes. Kürzlich wurden diese freigegeben, allerdings in Teilen geschwärzt. Das sei Zensur, sagt der Historiker Gerard Wettstein. Mehr dazu nach den Schlagzeilen mit Ronja Bollinger.
4: Wer in der Schweiz eine Demonstration organisiert, soll die Kosten für die Sicherheit und allfällige Polizeieinsätze zumindest teilweise selber bezahlen müssen. Das will das Parlament. Nach dem Nationalrat hat auch der Ständerat einen entsprechenden Vorstoss gutgeheißen. Jugendliche sollen für schwere Verbrechen künftig härter bestraft werden können. Auch der Ständerat hat nach dem Nationalrat einer Verschärfung des Jugendstrafrechts zugestimmt. Künftig soll der maximale Freiheitsentzug für Jugendliche ab 16 Jahren von 4 auf 6 Jahre erhöht werden, bei 15-Jährigen von 1 Jahr auf 2 Jahre. Die Schweizerische Nationalbank SNB belässt den Leitzins weiterhin bei 0%. Damit reagiert die SNB anders als viele andere Notenbanken. Zuletzt hatten die US-Notenbank und die Europäische Zentralbank ihre Zinsen erhöht.
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0: bin uns, kriegt's grau in grau, dank der Geschwister Zileis, mal einen Farbtupper verpasst.
1: Komm, an meine grüne Seite.
0: Auf ihre grüne Seite, da gesellen wir uns doch grad gerne. Noch Happy Volksmusik von Stefan Ross. Und ich bin happy, dass Sie mit dabei sind. Am Mikrofon, der Erik Dauer.

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0: Tagträume sind wie ein Sechser im Lotto, Heinz gesungen. Vreni und Rudi sind das im Träumerland. Da bei uns bei SRF Musikwelle zum Prächtikon ist Operettensaison.
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0: Und zwar wird dort aktuell die Operette «Wiener Blut» aufgeführt. Herrliche Melodie vom Strauss und eine aberwitzige Geschichte. Es geht um einen frisch vermählten Graf, der es mit der Treue nicht so genau nimmt. Es ist eine absurde Verwechslungskomödie, wo das Hombrechtikon mit viel Herz aufgeführt wird. Das Wochenende ebenfalls, Freitag, Samstag und Sonntag im Gemeindesaal Blatter. Es gibt auch eine Abendkasse, aber bekanntlicherweise ist es sicherer, wenn man seine Billette schon vorab sichert. Auf der Homepage von Operettenbühne Hombrechtikon.
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0: Sonnenschein und Wolkenbruch, das macht doch das Leben erst interessant. Oliver Thomas war das. Ja, und auf uns kommt ein rundes Jubiläum drauf zu. Im Oktober vor 30 Jahren ist sie gegründet worden, die SRF Musikwelle. Nach all den Jahrzehnten ist ja klar, da ist einiges an Geschichten zusammengekommen. Bei mir im Studio ist es meine Kollegin Ricarda Trepp und strahlt mich da an. Wir sind ja beide nicht von Anfang an mit dabei bei SRF Musikwellen. Aber du hast jetzt sozusagen zwei Urgesteine getroffen für die Musikwellenbranche, nämlich Christine Gertschen und Christian Klemm. Die kennen wir natürlich beide bestens. Was hat dich bei denen jetzt am meisten überrascht in dem Gespräch, das du mit ihnen geführt hast?
1: Jetzt wirklich nochmal eintauchen in die Anfänge und wie die haben müssen auf sich aufmerksam machen. Hallo, da gibt es eine SRF Musikwelle. Bei uns gibt es auch, wir machen richtig lässige Musik. Und sie haben sich da so einiges einfallen lassen. Und das erzählt Christine ganz, ganz schön an einem Beispiel. Passt gerade jetzt, am Samstag ist die Chur wieder in der Schlagerparade, die es auch schon seit Haufen Jahrzehnten gibt. Und dort ist eben das Team von der SRF Musikwelle ganz vor vielen Jahren, 25 Jahren, glaube ich, ist es her, sind sie auch mal gegangen, erzählt sie.
2: Wir haben das als Motto genommen, für eine Schlagerparade in Chur zu gehen. Man hat auch zumal gesagt, wir müssen uns bei den Leuten, die zum Beispiel euch gar einen Schlager haben, mal zeigen, dass die wissen, dass die Musikwelle gibt. Wir haben dann zusammen mit dem Fernsehen Schlag auf Schlager haben wir das richtiges Schlagermobil gehabt. Die Leute vom Fernsehen haben das skizziert als Riesentorte und die Verena Speck und ich, das hat unglaublich uns gesehen. Wir haben jetzt zusammen so ein altväterisches Damenkostüm angelegt. Die Verena hat irgendwo noch zwei Sticker Küche hergezaubert, also nicht echte, sondern so Deko-Küche. Und wir zwei sind dann auf dem Wagen gestanden und haben die ganze Zeit so wie Dämchen so Küche geknippt. Übrigens, ja. Lustig ist noch, der grosse Chef, der Heiri von Grüningen, ist dann auch mitgekommen. Und er hat gefunden, also mit Sahne hat er nicht so viel im Hut, hat er sich angelegt als Mexikaner mit einem riesen Hut, ist neben dem Wagen mit dem Thomas Wild zusammen mitgelaufen und hat immer gesagt, Hossa! Das war so lustig gewesen.
0: Hossa, ich stelle es mir sich vor, wie es auf dem Wagen steht, auf dieser Tour.
1: Und der ist ein hoher Spass.
0: Oh mein Gott.
1: Du willst nicht gehen mehr.
0: Ich glaube, nein, auf die Tour bringst du nicht auf.
1: Das zeigt aber eben auch, wie sich das alles gewandelt hat.
0: Jawohl,
1: wir sind viel verwöhnter.
0: Ja, ja.
1: Jetzt kennt man natürlich die SRF Musikwelle ganz gut. Das erinnert auch unseren Kollegen, der Christian Klemm, wenn er zurückschaut. Der ist doch auch schon 25 Jahre da. Und sie sind natürlich wirklich ganz anders als verwöhnt. Ich meine, damals hat man vielleicht 2 Stunden am Tag moderiert und dann hat man schon ein bisschen müssen auf sich aufmerksam machen. Er erinnert sich vom Kleinen bis zu heute, wie das eben sich gewandelt hat.
3: Die Musikwelle, einfach, dass es vielleicht wieder mal gesagt ist, wir können es ja selber manchmal fast nicht glauben, ist das drittmeistgelöste Programm von der Schweiz. Und das hinter SRF 1 und SRF 3. So. Und das ist in sehr, sehr vielen Regionen, da gibt es kleine Unterschiede, oder? Aber wenn man das anschaut, man ist einfach baff und vor allem, wenn man die lange Geschichte miterlebt, eben die ganz minimal kleinen Anfänge, wir sind da wirklich im Eckli hinten links gesehen, oder? Wo wir angefangen haben, die 5 Nasen. Also ich habe ja eben nicht angefangen in dem Sinn, aber als ich angefangen habe, war die Musikwelle 5 Jahre alt gewesen und immer noch sehr klein. Und der Weg ist, also der Wandel ist einfach extrem.
0: Ja, da sind wir heute tatsächlich ein paar Nasen mehr, wenn du so zurückdenkst. Was haben die beiden noch so zu berichten gehabt?
1: Ja, ist natürlich auch schön. Sie erzählen von den Anfängen vom kleinen Team. Und da werden natürlich auch die alle auch gebührend gewürdigt, die da massgebend dazu beitragen haben, dass die können wachsen, die SRF Musikwelle, dass wir jetzt die 30 Jahre so können feiern. Aber die Schönen sind halt immer die Anekdoten, oder Christian Klemm heim hat dürfen zum Udo Jürgens oder auch Christine Gertschen mal eine Live-Sendung hatte, das Hafenkonzert vor Hummenshorn und dann haben sie gemerkt, dass das Kabel zu kurz ist und dann mussten sie mit einem Satellit improvisieren.
0: Nicht wahr.
1: Es gibt sehr viel über Menschen und Geschichten und Erinnerungen und natürlich auch richtige Haufen schöne, gute Musik, die beiden mitbringen. Also der Brunch auf der SRF Musikwelle am Sonntag, am 11. Uhr, der würde ich Ihnen sehr ans Herz legen. Wenn Sie ja, auch ein bisschen gerne an der Geschichte teilhaben wollen von der SRF Musikwelle.
0: Das tönt nach sehr viel Spass. Also das 30-Jahr-Jubiläum von SRF Musikwelle, wir werden es natürlich auch entsprechend feiern, hier bei uns auf Sendung mit einer Geburtstagsfeier beispielsweise auf dem Stanzer Horn. 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Nach ganz eben ganz Haufen Erinnerungen, die Sie da hören werden am Sonntag im Brunch nach der 11. bei SRF Musikwelle. Da freuen wir uns drauf und jetzt dekorieren wir noch die Torte, wo Christine drauf gestanden ist.
1: Aber richtig.
0: Aber richtig, mit dem Udo Jürgens.

0: Oder soll es vielleicht doch ein Keks sein?
1: Vielleicht nicht gut für die Figur, aber fürs Gemüt jedenfalls. Also ein extra tupfer Schlagrahm im Leben. Und auch unser Wünschelwals hat wieder einige Schlagrahm-Tüpfli zu bieten heute. Da ist die Wickertaler Blaskapellen am Start, das Trio Ösch. Das grüßt Lugano. Die Stübeter Gang ist natürlich immer eine Stimmungskanone zu hören nach der zwei bei meiner Kollegin Ricarda Trepp da bei uns. Mein Name ist Erik Dauer. Ich wünsche viel Spass und machen Sie es noch gut. Bis weiterhin am Mikrofon war der Erik Dauer.

0: Die schönsten Ferien feiern Sie daheim, oder feiern Sie, verbringen Sie daheim. Die Bierfrauen sind das gewesen. Da für SRF Musikwelle.
1: Die Nachrichten von SRF um 14 Uhr mit Lara Christen. Session in Bundesbern. Das Parlament will das Jugendstrafrecht und auch das Demonstrationsrecht verschärfen. Die USA erlauben keine unabhängige Wahlbeobachtungen für die Zwischenwahlen. Wir ordnen diese Entscheidung ein. Und in der Schweiz bleibt der Leitzins bei 0%. Die Nationalbank könne sich einen anderen Kurs als Europa und die USA leisten, sagt unser Wirtschaftsredaktor. Das Wetter, heute ist es im Norden wechselnd bewölkt und morgen sonnig. Jugendliche sollen für schwere Verbrechen in der Schweiz künftig härter bestraft werden können. Das will das Parlament. Der Ständerat hat einer Verschärfung des Jugendstrafrechts zugestimmt, wie zuvor bereits der Nationalrat. Konkret soll der maximale Freiheitsentzug für Jugendliche ab 16 Jahren von 4 auf 6 Jahre erhöht werden. Für 15-Jährige soll er von heute 1 Jahr auf 2 Jahre steigen. Nun muss sich der Bundesrat an die Umsetzung machen. Der Nationalrat wollte ursprünglich noch weitergehen. Unter anderem wollte er etwa, dass bei schweren Straftaten auch unbedingte Strafen verhängt werden können. Diese und weitere Verschärfungen lehnte der Ständerat jedoch ab. Das Parlament will das Demonstrationsrecht in der Schweiz verschärfen. Wer eine Demonstration organisiert, soll die Kosten für die Sicherheit und für mögliche Polizeieinsätze zumindest teilweise selber bezahlen müssen. Nach dem Nationalrat hat auch der Ständerat einen entsprechenden Vorstoß gutgeheißen. Der Bundesrat muss nun das Gesetz anpassen. Die Forderung geht unter anderem auf einen Vorfall im vergangenen Oktober in Bern zurück. Damals eskalierte eine nicht bewilligte Pro-Palästina-Kundgebung in Gewalt. Die Polizei musste eingreifen. Eine Mehrheit im Rat fand, künftig sollten die Veranstalterinnen und Veranstalter und nicht die Allgemeinheit die Kosten für Sicherheitsmaßnahmen und solche Polizeieinsätze bezahlen. Zwei weitere Meldungen aus der Session. Der Ständerat möchte Personen, die geheime Informationen an Medien weitergeben, künftig weniger stark schützen. Er hat einem Vorstoß zugestimmt, der den journalistischen Quellenschutz abschwächen will. Damit sollen Fälle von Amtsgeheimnisverletzung einfacher strafrechtlich verfolgt werden können. Das Geschäft geht nun in den Nationalrat. In der Schweiz soll es künftig Regeln geben für die Nutzung des Weltraums. Das möchte der Nationalrat. Er hat Ja gesagt zum ersten Schweizer Raumfahrtgesetz. Dieses klärt, welche Anforderungen gelten sollen, um Satelliten im Weltraum zu betreiben und wer bei allfälligen Schäden haftet. Als nächstes befasst sich der Ständerat mit dem Raumfahrtgesetz. Wir wechseln ins Ausland, in die USA. Diese verweigern bei den Zwischenwahlen in 6 Wochen unabhängige Wahlbeobachtungen der Organisation für Sicherheit und Zusammenarbeit in Europa, OSZE, erstmals seit 2002. Eine offizielle Begründung zu dieser Entscheidung gibt es von den USA nicht. Fredrik Steiger beschäftigt sich bei SRF mit sicherheitspolitischen Themen. Er sagt, die Entscheidung sei außergewöhnlich, überraschend komme sie allerdings nicht.
2: Es gibt die nicht unplausible Vermutung, dass sich die Trump-Regierung damit

0: freie Bahn schaffen will, um das Wahlergebnis tatsächlich zu manipulieren und um, falls die Republikaner verlieren, behaupten zu können, die Wahlen seien nicht korrekt verlaufen. Das würde ungleich schwieriger, wenn die OSZE eine saubere Wahl bestätigen würde, denn die OSZE-Wahlbeobachtung, die gilt sozusagen als Goldstandard. An deren Berichten orientieren sich nicht zuletzt auch die Medien weltweit. Natürlich können auch andere Organisationen oder Gremien Wahlbeobachtung machen, aber es gibt niemanden, der über so viel Erfahrung und so viel Anerkennung auf diesem Feld verfügt wie die OSZE,
1: sagt Fredrik Steiger. Die Schweizerische Nationalbank, die SNB, belässt den Leitzins bei 0%. Damit fährt die Schweiz einen anderen Zinskurs als Europa und die USA. Denn die Europäische Zentralbank EZB und die US-Notenbank Fed haben ihre Zinsen erhöht. Dass die SNB eine andere Geldpolitik hat als die EZB und das Fed, habe damit zu tun, dass die Inflation hierzulande tiefer sei als in Europa und den USA, sagt Wirtschaftsredaktor Sven Zaug.
2: Die USA und Europa kämpfen derzeit mit explodierenden Energie- und Rohstoffpreisen. Die Zinsen mussten also zwangsläufig hoch, um die Preise mehr oder weniger in Schach zu halten. Die Schweiz hat diesen Stress nicht. Wir haben das Privileg, dass unser starker Franken, auch wenn er sich leicht abgekühlt hat, wie ein Schutzschild wirkt. Er macht Importe billiger, hält uns also die importierte Teuerung, Stichwort Energie, vom Leib. Während Notenbanken in den USA und in Europa also handeln mussten, reicht uns im Moment das Abwarten bei 0%.
1: In der Schweiz gilt der 0%-Zins seit Juni 2025. Damit hat die Schweiz den weltweit niedrigsten Leitzins. Die Börsendaten von SIX, der Swiss Market Index, liegt im Moment bei 13.906 Punkten, minus 0,1%. Der Euro wird zu 94,10 gehandelt und der Dollar zu 82,79. Und das Wetter? Heute ist es im Norden wechselnd bewölkt mit nur kurzen sonnigen Abschnitten. Im Westen und Süden scheint die Sonne häufiger. Morgen ist es sonnig mit zunächst Hochnebel im Süden. Die Höchstwerte liegen zwischen 20 und 24 Grad. Das waren Nachrichten von Radio SRF. Verantwortlich Fabian Wüthrich.
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4: 3 Stunden «Wünsch dir was» und damit tun wir vielleicht sogar etwas richtig Gutes für Gesundheit. Studien zeigen ja, Musik kann Stress reduzieren und dabei sogar noch körperliche Reaktionen beeinflussen. Also Musikwelle hören, jetzt nicht gerade auf ärztliche Verordnung, so weit sind wir noch nicht. Aber die Marine, unsere Hörerin, die liefert jetzt schon mal einen passenden Titel gerade zum Einstieg dazu.
5: Ich würde mir das Lied wünschen. Vom Natal-Duo. Gesundheit ist das grösste Glück auf Erden. Das ist mir ein schönes Lied. Für alle die Presten haben, für alle die mir immer wieder helfen und für mich selber. Ich wünsche euch ganz einen schönen Tag und danke euch für die schöne Sendung. Macht's gut, habt einen guten Tag.

Gute Gesundheit durch den Nachmittag durch an alle, die uns gerade am Zuhören sind. Und dazu sind wir gerade weiter dankbar dafür, dass man so gut zu ihnen schaut. Das sind auch Bewohnerinnen und Bewohner und auch das Personal vom regionalen Wohn- und Pflegezentrum Tschipfheim. Die haben uns nämlich geschrieben, dass sie anscheinend einen ganz guten Chef haben. Und das ist der Martin Bachmann. Und der ist nicht nur ein guter Chef. Der hat auch noch eine Freizeit und der hat auch noch ein Hobby und dort spielt er Schlagzeug. Und nicht einfach bei irgendjemandem, nein, der Martin Bachmann, der spielt Schlagzeug bei der Wickertaler Blaskapelle. Und darum wollen sich jetzt Bewohnerinnen und Bewohner und das Personal vom Regionalen Wohn- und Pflegezentrum Schöpfheim einfach sich ganz, ganz herzlich bedanken für alles, was er immer für sie macht, der Martin Bachmann. Und sie lassen ganz herzlich grüßen hier auf der SRF Musikwelle mit Vreneli. Allein, das ist die Wickertaler Blaskapelle und wir hören ganz genau auf den Schlagzeuger.

0: Der Wickertaler Blaskapelle. Und hat das richtig, richtig gut gemacht, finde ich. Am Schlagzeug der Martin Bachmann, wo wir da gelost haben. Und jetzt gehen wir ins Engadin auf Wunsch von der Ursula aus dem Thurgau. Und wenn man natürlich etwa die so ein bisschen Heimweh hat, dann ist das vielleicht auch das Heimweh nach einer Sprache. Und kaum hört man den Klang von dieser Sprache wieder oder die Worte, die man schon als Kind von der Mama gehört hat, vielleicht gerade in Lieder, dann ist die Heimat so präsent und sofort sind Erinnerungen wieder da. Genau von dem Lied auf Rätoromanisch im Ladin erzählt jetzt gerade der Chor Ligia Grisha zusammen mit dem Cœur des Aises. Da hören wir jetzt gerade Lingua Materna. Oder eben vom Robert Cantini komponiert Chiara Lingua della Mamma.
1: Ich wünsche für mich und alle Heimbeingadiner das schöne Lied Chiara Lingua

haben wir alte Hoffnungen geweckt, wo einmal früher das Herz gezeigt hat. Schön. Lingua materna oder Chara Lingua, die wir hier gehört haben auf der SRF Musikwelle, wo sie natürlich gerne auch dürfen, etwas wünschen, das ihr Herz erfreut, das ihnen richtig schön gut tut. Lassen Sie mich doch einfach wissen mit einem kurzen Telefon ins Studio auf Telefonnummer 0848 531 531. Wenn Sie jetzt gerade mal eingestellt haben und vielleicht die Nummer nicht so präsent haben wie andere, ich sage es Ihnen ganz gerne nochmal, zum direkt gerade ins Studio einen Wunsch aufgeben, mit mir kurz schwätzen. Das ist die Telefonnummer 0848 531 531. Und der Andi Birrer von Zürich, der hätte uns geschrieben, der hätte auch gerne vom Jodlerclub Marbach den Steinmannli Jutz. Für alle Mitarbeiterinnen von der Bergbahn Marbach-Eck wünscht er sich das nämlich, weil Kollegen und er, die haben einen Ausflug gemacht und sie haben das eigentlich nicht so kennt vorher, die Marbach-Eck, und sie sind ins Entlebuch bei herrlichstem Wanderwetter und haben die dort dann auch überall noch einfach richtig freundliche Leute können kennenlernen und die ganze Bedienung, die ganze Küche, es war einfach alles richtig, richtig schön gewesen. Und er wollte sich auf diese Art und Weise hier durch das Radio durch auf der SRF Musikwelle fest bedanken. Herzlichen Dank für die grosse Freundlichkeit. Das trifft man heute nur noch selten an. Und eine Person auf dem Service mit Personal, sie eben Mitglied im Jodlerclub Marbach. Und darum möchten sie auch gerne sich den schönen Tag in Erinnerung rufen mit einem Lied. Und das Dankeslied sie geben der Steinmannli Jutz. Und vielen, vielen Dank einfach dem ganzen Team von der Marbach-Eck, schickt uns von Zürich aus der Andi Birrer. So schön!

0: Der Steinmann Jutz, den wir gehört haben mit dem Jurgelclub Marbach. Und zack, so will es der Zufall. Und schon sind wir sozusagen auf der Marbach-Eck. Jetzt habe ich nämlich den am Telefon, der dort oben alles bestens kennt. Vor allem jede Pfanne und weiss, was, wo, wie sitzt und wie die Küche aussieht auf dieser Marbach-Eck. Der Erwin Duss hat. Wie viele Jahre hast du gewirtet auf der Marbach-Eck?
1: 3 Jahre.
0: Und wie ist dort oben? Nimm uns ein bisschen mit, vielleicht hinter Kulissen, was jetzt auch der Andi Birr mit seinen Leuten bei diesem Ausflug nicht gesehen hat.
1: Ja, es ist einfach ein wunderbares Panorama dort oben. Die Leute sind gut. Und ja, es ist leider in den letzten Jahren nicht mehr so schneesicher. Aber mit der heutigen Zeit ist natürlich auch Schneekanonen zugetan. Und ja, mit dem neuen Bike, Mountainbike Trail, alles, wahnsinnig viel auch für den Sommertourismus.
0: Ja. Kannst denn du noch etwa einen Ausflug machen auf Marbach-Eck?
1: Ja, selbstverständlich. Also machen wir etwa zwischen die. Ich habe dort oben auch noch meine geheimen Pilzplätzchen.
0: Oh, das ist immer Pilzplätzchen, die sind ganz geheim. Die musst du verteidigen. Ja, Erwin, wir haben bereit ein Lied, wo ich denke, oh, ist euch das der Bruder tatsächlich? Der Christian Duss, den wir jetzt gerade hören, das ist dein Bruder und wir hören das Liebeslied der Berge. Und erzähl doch gerade, wer möchtest gerne grüssen lassen?
1: Ich möchte deine ganze Familie grüssen und natürlich alle meine Berufskollegen, die bei der Firma Galliker unterwegs sind.
0: Das sind die mit den Lastwagen, oder?
1: Ja, genau.
0: Sehr gut. Bist denn du jetzt auch gerade immer so einen grossen Lastwagen?
1: Nein, ich bin mit einem 3,8-Tonner Bus und bin gerade zum Mendrisio.
0: Oh, was haben wir was haben wir für Wetter im Tessin?
1: Nicht bewölkt, aber sonnig.
0: Sehr schön. Dann heb du die Steuer. 24 Grad, ja, das nehmen wir. Dann wünsche ich eine ganz gute Fahrt weiterhin und merci vielmals. Haben wir uns hier gehört und gerne ein bisschen weiter vertiefen in die Marbach-Eck. Einen ganz lieben Gruß auf Mendrisio und mach's gut. Tschüss, Erwin, Duss.
1: Ah, Ricardo.

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1: So von einem Ausflug auf Marbach-Eck, da sind vielleicht viele jetzt gerade am Studieren. Ich selber habe keine Ahnung, bin noch nie in dieser Marbach-Eck da oben gewesen. Entlebuch ist sowieso relativ schwierig. Jetzt muss ich mal schnell zu Vreni fragen, die am Telefon ist. Vreni, hast du schon mal einen Ausflug gemacht auf Marbach-Eck?
2: Ja, schon mehrmals. Das kenne ich sogar sehr gut.
1: Ah, schau jetzt, wir haben lauter Marbach-Eckler. So ein Kreischen, das wir auch haben. Heute Nachmittag auf. Gut, vielleicht ist es auch einfach so ein bekannter Ausflugsort und dann kennt jeder nirgends wie Marbach-Eck, außer ich, der hier gerade am Moderieren bin. Das ist natürlich auch möglich.
2: Vreni. Nee, ich habe noch Wurzeln von dort. Also, ich komme in der Nähe von dort.
1: Was ist in der Nähe von dort?
2: Eben, ich habe Verwandte und meine Mutter ist von dort in der Nähe aufgewachsen.
1: Ah, also ist das Schöpfheim oder ist das Entlebuch selber?
2: Nein,
1: oder?
2: Das ist Schangnau, angrenzend an Schangnau.
1: Genau, aber das ist dann schon wieder Emmental?
2: Das ist Bern, ja.
1: Ja, genau. Nur, dass man
2: so eine Grenze ist.
1: Beat Feuz Heimat.
2: Ja, genau.
1: So, jetzt haben wir den Bogen gespannt, dass Frau Trepp auch mitkommt. Sehr gut. Ja. Vreni, du bist sehr aufgestellt und man würde es nicht glauben, du bist tatsächlich Patientin in einem Spital, du hast eine Knieprothese und meine Frage natürlich, wenn es dir so gut geht, in dem Fall läuft alles wie geschmiert und wie lange ist der Eingriff gegangen, wie geht es dir? Erzähl mal kurz.
2: Ich bin am Dienstag, habe ich den Eingriff gehabt, so in der Mittagszeit drin. Und ich war selber mega erstaunt, dass der Operateur nur mit 50 Minuten mir so ein neues Kniegelenk hineintut. Und im Aufwachraum schon hatte ich das Gefühl, ich könnte Bäume ausreißen. Aber im Laufe des Abends, wo du nachher so ein bisschen die Schmerzmittel, die sie dort natürlich direkt gespritzt haben, angelegt haben, habe ich schon gemerkt, dass etwas gegangen ist in meinem Knie. Aber jetzt, mir geht es sehr, sehr gut so, dass ich sogar morgen schon wieder heimgehe.
1: Ja, das ist ja verrückt. Nach zwei Tagen, also das ist ja nicht der dritte Tag. Und ja. Wie hast du denn, also bist du jetzt schon mit Krücken am Laufen?
2: Ja, ja, das schon, ja.
1: Und wie lange wird das etwa noch gehen? Was sagen Sie da?
2: Ja, ich habe im Mai das erste Knie gemacht. Und dort bin ich etwa zwei Wochen mit den Krücken unterwegs. Und dann bin ich mit den Walkingstöcken unterwegs gewesen.
1: Hey du, das ist aber sehr positiv. Bist denn du vom Alter her und vom Fitnessstand her so, dass man es kann sagen, ja, ja, gut, also die Vreni ist irgendwie 45, ist kein Wunder, ist das noch so keine Sache?
2: Ja, ich bin seit 3 Jahren pensioniert.
1: Und kann ich das selber ausrechnen? Jawohl.
2: Ja. Und, aber ich bin halt so ein kleiner Bewegungsmensch, ich bin so gerne in der Natur und ich habe vorgängig schon geschaut, dass ich etwas mache.
1: Ja, und darum ist es auch wichtig, dass du dich weiter richtig gut bewegen kannst. Das ist ja klar.
2: Genau, genau. Und ich muss auch sagen, ich habe natürlich in der Zwischenzeit intensiv Physio gemacht. Mhm. Und das hat natürlich zur Heilung vom ersten Knie auch sehr viel beigetragen. Darum konnte ich es so schnell wieder machen, das zweite.
1: Ja, das ist ja verrückt. Das ist dann schön. Und dann bist du bereit für den Skiwinter jetzt mit 2 guten Knien?
2: Skifahren tue ich schon länger nicht mehr. Aber Skiwandern, also so ein bisschen, ja, schnell so laufen, das würde mich schon wieder reizen, wenn ich es machen kann, ja. Aber das werde ich ja machen können.
1: Das ist ja ganz gut. Also da drücken wir weiter die Daumen. Guten Heilungsverlauf wünsche ich dir, ja. Liebe Vreni. Und wir spielen Glaub an dich, Patricia Mattis. Und wenn man das so hört, eben 2 Tage nach dem dritten Tag schon wieder heim, nach einer Knieoperation, da machst du natürlich auch gerade anderen Mut, die sich da jetzt ein bisschen am Überlegen sind, sollen sie oder sollen sie nicht. Danke dir auch vielmals gerade für den Servicebeitrag, den du da geleistet hast, Vreni.
2: Danke vielmals. Vielen herzlichen Dank.
1: Willst du gerne noch grüssen, Läuper, mit der Patricia Mattis?
2: Ja, ich denke, im Fall da im Spital, in der Birshof-Klinik Hirslanden Münchenstein, auch Patienten hat, die hören, dann wünsche ich natürlich denen auch allen eine ganz, ganz gute Besserung. Und du auch anderen, was vielleicht nicht gerade so gut geht, gute Besserung. Und herzliche Grüße meiner Familie.

glauben Sie, falls Sie am Zweifeln sind, ob Sie sollen oder nicht, dann können Sie sich ja am besten auf sich selber verlassen. Ist ein richtiger schöner Nachmittag. Machen Sie also ganz, ganz gut. Zum Thema Gesundheit haben wir schon Verschiedenstes gehört. Eben auch natürlich das Heimweh und die ganze Muttersprache, Erinnerungen, die wir haben können aufholen mit der Chara Lingua. Dann haben wir vom Jodelclub Marbach der Steinmandel gehört und sind raus in die Natur auf Marbach-Eck und haben sich richtig schön gefreut und haben dann nachher auch mit der ganzen Familie richtig schön können uns freuen daran, was ja auch ein wichtiger Teil ist von der Gesundheit, dass man sich gut aufgehoben fühlt. Der Erwin Duss hat uns an das erinnert und gerade sogar aus dem Spital haben wir die Vreni vorher gehört, aber ganz positiv und gut. Und ich hoffe, das gibt Ihnen auch Mut, wenn es jetzt vielleicht gerade ein bisschen knorzet, harzig ist, dass es besser kommt und dass es einen Haufen Leute gibt, die auch vielleicht nicht immer alles rund hatten. Aber glaub an die, das hat sie, glaube ganz gut getroffen, die Patricia Mattis. Und jetzt kennen Sie möglicherweise den Herrn Kobel von Bassersdorf, der Walter Kobel. Der grüßt nämlich einfach mal alle, die ihn kennen und hat auch Freude, wenn wir jetzt einen Musiktitel spielen, speziell für ihn, weil ihm der einfach richtig gut gefällt. Und damit wünscht er einfach allen richtig einen guten Tag, wo die SRF Musikwelle hören mit dem Trio Ösch und «Grüß mir Lugano».

0: haben wir Walter Kobel zu Bassersdorf können eine Freude machen mit dem Trio Ösch und verlassen jetzt Bassersdorf nordwärts am Rhein an, gehen wir Richtung Basel und Basel dann sogar über die Grenze ins Elsass, weil dort sitzt Alice Christen und sie hört SRF Musikwelle in Ströth. Vielleicht habe ich das auch falsch ausgesprochen. Das ist immer so ein bisschen eine Sache bei diesen elsässischen Namen. Aber Alice Christen, sie hat einen ganz guten Grund, warum sie heute hört, weil sie hat ihrem Bruder eine Geburtstagsgratulation aufgegeben. Das ist in Liestel der Walter Schaub. Und Sie, lieber Herr Walter Schaub, feiern heute Geburtstag, Happy Birthday und alles, alles Gute wünschen wir Ihnen im Namen von Ihrer Schwester, von der Alice, Alice Christen. Sie hat uns nämlich geschrieben, dass wir das unbedingt sollen die machen. Und sie schreibt dann auch noch, alles Gute, Glück und Gesundheit, mach doch einfach genau weiter so. Deine Schwester aus dem Elsass. Und sie wünscht von den Shadows The Maisie.
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0: Shadows oder andere Musik, die Sie gerne wollen, hören, da können Sie sich jetzt gerade noch eine Freude machen für morgen am Nachmittag nach der 2 bis um 5 Uhr. Da haben wir auch wieder unser «Wünsch dir was». Und Sie können jetzt schon mal einen Wunsch drauf schwätzen, den Sie gerne hätten, dass wir spielen. Rufen Sie an auf Nummer 0848 086 086. Das ist der Telefonbeantworter, den wir wieder hören, wo Leute drauf schwätzen und Grüße hinterlassen. Probieren Sie es mal aus. Vielleicht sind Sie morgen Nachmittag ja die Person, die wir hören, die auch einen schönen Titel wünscht. Das machen Sie doch am besten gerade jetzt. Die Nummer ist 0848 086 086. Und der Rudi Trachsel, der hat das beispielsweise auch gemacht.
1: Ich hätte gerne eine Melodie vom Orchester Robert Pulver. Und der Marsch heisst «Gruß an Gampel». Danke und schönen Gruß.

wir haben ja gesagt, wir machen eine gute Stunde, die vor allem eben auch für Gesundheit gut ist. Und einen guten Nachmittag natürlich bis um 5 Uhr mit unserem «Wünsch dir was». Und da gehört ein bisschen auch Schunkeln dazu, ein bisschen Seich machen dazu und eben vielleicht auch mal ein bisschen auf Durchzug schalten, ein bisschen göschen, Airolo, wie wir jetzt gerade gemacht haben, auf Wunsch von Fabrice Stubbeter Gang gespielt. Weil etwas Ruhiges, Liebes, hören wir jetzt. Auf Wunsch vom Roland Kolb von Herzogenbuchsee. Er grüßt nämlich ganz, ganz herzlich das Alterszentrum Scheidegg. Ein lieber Gruß an alle Bewohnerinnen und Bewohner, das ganze Pflegeteam. Und danke einfach viel, viel mal euch allen für die riesengroße Arbeit jeden Tag. Und ein ganz grosser Dank an Mona für ihre Arbeit und dass sie immer zu uns Freiwilligen schaut und für uns freiwillige Mitarbeiterinnen und Mitarbeiter da ist. Das ist Mona und alle anderen, die arbeiten im Alterszentrum Scheidegg zu Herzogenbuchsee oder vielleicht eben wahrscheinlich gerade am besten alle, die überhaupt in so Alterszentrum arbeiten und schauen, dass auch ältere Menschen richtig gut haben, schön haben und ja, ein Stück weit auch gut gepflegt, gut unterhalten sind. Für das hören wir jetzt Walli Schneider, eine kleine Umarmung.

So, da haben wir die verdiente Umarmung auch noch gekriegt. Bei uns via Radio und wünscht dir was. Und hörend als nächstes einen Wunsch für Marianne und der Rudi Marti. Sie sind in Oberburg daheim und Rudi Marti von Burgdorf, sie denkt an ihren Bruder, an den Rudi ist das nämlich, und an seine Frau, die Marianne, weil aus gesundheitlichen Gründen er müsse leider ins Seniorenzentrum Oberburg umziehen und sie hoffe ganz, ganz fest, dass sich die beiden dort richtig gut einleben können und sich wohlfühlen. Hauptsache ist doch einfach, ihr seid dort richtig gut betreut. Und sie werden sie bald besuchen, schreibt Rudi Marti von Burgdorf, ihrem Bruder, Rudi und seiner Frau, der Marianne Marti, neu zu Oberburg. Und verbindet dort sie damit den Musikgruß vom Alpenland Sepp und Co. «Lass mich bei dir sein».

0: Die Nachrichten von SRF um 15 Uhr mit Lara Christen. Firmen sollen das Schweizer Kreuz nur auf ihren Produkten verwenden dürfen, wenn das Produkt auch mehrheitlich in der Schweiz hergestellt wurde. Das möchte der Ständerat. Er hat einen Vorstoß gutgeheißen, der eine Verschärfung des Markenschutzgesetzes fordert. Hintergrund ist ein Streit um die Verwendung des Schweizer Kreuzes zwischen dem Schweizer Schuhhersteller On und dem Eidgenössischen Institut für geistiges Eigentum. Dieses lockerte seine Praxis im März. Seither darf das Schweizer Kreuz unter bestimmten Bedingungen auch auf Produkte, wenn diese in der Schweiz entworfen oder entwickelt wurden. Diese Praxisänderung schwäche die Exklusivität des Schweizer Kreuzes und damit dessen Wert, befand eine Mehrheit im Ständerat. Und dies benachteilige Unternehmen, die tatsächlich in der Schweiz produzierten. Das Geschäft kommt nun in den Nationalrat. Zu zwei weiteren Meldungen aus der Session. Wer in der Schweiz eine Demonstration organisiert, soll die Kosten für die Sicherheit und allfällige Polizeieinsätze zumindest teilweise selber bezahlen müssen. Das will das Parlament. Nach dem Nationalrat hat auch der Ständerat einen entsprechenden Vorstoß gutgeheißen. Jugendliche sollen für schwere Verbrechen künftig härter bestraft werden können. Auch der Ständerat hat nach dem Nationalrat eine Verschärfung des Jugendstrafrechts zugestimmt. Künftig soll der maximale Freiheitsentzug für Jugendliche ab 16 Jahren von 4 auf 6 Jahre erhöht werden. Bei 15-Jährigen von 1 Jahr auf 2 Jahre. Der Kanton Wallis darf alle Wölfe eines bestimmten Rudels abschießen. Das Bundesamt für Umwelt hat die Bewilligung dafür erteilt. Für 2 weitere Rudel steht der Entscheid noch aus, ob sie komplett geschossen werden dürfen. Insgesamt gibt es im Wallis derzeit 11 Wolfsrudel. Für 3 hat der Kanton die komplette Regulierung und für 2 eine teilweise Regulierung beantragt. Die teilweise Regulierung von 2 Wolfsrudeln wurde bereits letzte Woche bewilligt. Aus diesen Rudeln darf der Kanton Wallis damit 2/3 der diesjährigen Jungwölfe schießen. Und das Wetter: Am Nachmittag ist es im Norden wechselnd bewölkt. Morgen ist es dann sonnig bei jeweils 20 bis 24 Grad. Das waren Nachrichten von Radio SRF. Verantwortlich Fabian Wüthrich.
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2: Freut mich sehr, dass Sie weiter mit uns durch den Nachmittag ziehen und wir schauen, dass Sie in Schwung bleiben, dass es Ihnen gut geht. Machen das mit verschiedensten Geburtstagsgrüssen, Merci sagen und was da alles noch ansteht in dieser Stunde. Jetzt gerade tun wir ganz gerne den Gruss ausrichten, der vom Sempacher See oben dran kommt, von Oberkirch nämlich, oder wie er sagt, von Oberkirch, der Markus Meier. Der hat nämlich ganz einen besonderen Geburtstagsgruß, glaube ich, heute, oder Markus?
3: Ich würde gerne zu meinem Geburtstag gratulieren. Und zwar gestern, am 23. September, hat Soberkirch Marie-Therese Brechbühl-Willi ihren runden 90. Geburtstag feiern. Liebe Marie-Therese, wir alle gratulieren dir ganz herzlich zu deinem runden 90. Geburtstag. Wir wünschen dir weiterhin alles Gute, gute Gesundheit, und du Freude hast an jedem neuen Tag, der kommt. Für dich, liebe Marie-Therese, haben wir gedacht, einen schönen Wiener Walzer mit dem Titel «Wien bleibt Wien». Wir wünschen allen Zuhörerinnen und Zuhörern einen schönen Nachmittag und haben es gut.

der Johann Strauss mit dem Orchester da bei uns gerade zum Auftakt von dieser Stunde. Wünscht dir was auf der SRF Musikwelle, wo Sie gerne an mir dürfen sagen, was wir spielen sollen, zum Beispiel als nächstes oder so, rufen Sie doch einfach an auf Telefonnummer 0848 531 531. Und einen ganz wunderbaren Tag auf dem Schiff genossen haben die Astrid Oberli und die Uschi Luder. Sie haben nämlich die Tickets bei uns im Morgenquiz nach der Nacht gewonnen und sind auf dem Rhein und auf dem Untersee unterwegs gewesen. Und sie haben mir gerade ein Foto geschickt. Boah, das sieht richtig, richtig gemütlich aus. Blauer Himmel, sie hocken da in gediegenen Sesseln, beide Sonnenbrillen auf. Richtig zwei zufriedene SRF-Musikwellenhörerinnen. Und für Sie lassen wir jetzt den Tag nochmal aufleben. Liebe Astrid, liebe Uschi, danke vielmals. Und Calimeros spielen wir gerne zur Erinnerung.

0: Ja, danke vielmals für den. Das ist jetzt so ein richtiger Ohrwurm, das Glöckle-Schiff. Ahoi, ding, ding, ding. Da gehe ich wahrscheinlich heute Nacht sechsen zum Haus aus und werde immer noch die Galimirus im Ohr haben. Ja, ja, ja, das läuft doch einfach richtig gut da. Heute am Nachmittag, wo wir jetzt als nächstes gratulieren können zu einem 95. Geburtstag. Das freut uns natürlich sehr. Und die lieben Grüße gehen auf Bremgarten. Der 95. Geburtstag, der feiert heute nämlich Frau Heidi Vöglistaller. Und da gibt es ganz liebe Grüße, die ich jetzt an Ihnen darf gerade weitergeben.
1: Liebes Heidi, wir gratulieren dir ganz herzlich zu deinem hohen Festtag und wünschen dir viel Freude, Glück und gute Gesundheit. Geniess den Geburtstag zusammen mit deiner Familie und Freunden und lass dich feiern. Mit dem rassigen Musikstück von der Rüstal-Musikanten grüssen wir dich ganz herzlich, der Kurt und Hedi Seiler von Zuviken.

0: Mit dem Titel von der Original-Rüstal-Musikanten haben wir der Heidi Füglistaller zu Bremgarten zum 95. gratuliert. Kein Wunder, das war auch die Marschpolka. Geburtstagsgruß. Und als nächstes tun wir alle, die hier mit dem Auto unterwegs sind und uns gerade am Hören sind, gut unterhalten. Respektive macht das der Peter Boss, nämlich gerade im Auto, wie man vielleicht auch gehört, ein bisschen im Hintergrund, in Grange Paco und richtig Murten. Herr Boss, Grange Paco, sagt vielleicht jetzt nicht gerade jedem, der zulässt, sofort gerade etwas geografisch, wo wir es einordnen müssen. Wo sind Sie da etwa unterwegs?
1: Ich bin unterwegs von Freiburg, vom Spital, unterwegs auf dem Weg nach Murten. Und da sind wir gerade einig geworden. Und ich habe mir überlegt, ich könnte dann meinem Fahrgast, meinem Patient, den ich bei mir habe, doch einen lieben Gruß und gute Besserung wünschen. Und zwar geht das an Hans Benza von Murten. Und wir freuen uns, wenn wir uns wieder sehen und dem Hans ein bisschen besser geht.
0: Schön. Herr Boss, machen Sie denn so Taxifahrten?
1: Nein, es ist Verein Hilfsdienste, VHD heisst das. Verein Hilfsdienste. Und da habe ich relativ im Moment sehr viel zu tun gerade. Es ist schöne Arbeit, es gefällt mir und die Leute sind sehr dankbar.
0: Das ist natürlich auch schön, dass Sie das machen, Herr Boss. Warum? Was ist der Antrieb dahinter?
1: Ja, ich bin pensioniert und in meiner Natur ist nicht unbedingt, sich still zu haben und zu zündeln, sondern ich muss immer etwas machen. Ich spiele noch gerne Beton, lasse auch noch meine lieben Kollegen vom Beton-Club Wallenbull grüssen. Und ich freue mich, wenn ich jetzt den Hans zurückgebracht habe, dass ich noch gegen sie gewinnen kann.
0: Jetzt aber Achtung! Einen ganz guten Beton-Spieler haben wir auch kennengelernt mit dem Peter Boss. Und eine ganz gute Fahrt euch beiden. Natürlich auch am Hans gute Besserung von unserer Seite aus.
1: Ja, und vielmals.
0: Jetzt gibt es eine schöne Stimmung bei euch im Auto Richtung Murten von Grange-Paco mit dem Vico Toriani und dem Capri Fischer. Haben Sie gut, ihr zwei. Eine ganz gute Fahrt. Tschüss.
1: Dankeschön.
2: Auf jeden Fall.
1: Ade.

0: Der Vico Torriani. Und zum Fischen, da müssen wir jetzt nicht unbedingt gerade bis auf Capri. Rund um Schwarzenburg gibt es mit der Sensen und dem Schwarzwasser wunderschöne Gewässer mit unter anderem Bachforellen, die dort daheim sind. Und wir tauschen darum jetzt also kurz das Mittelmeer gegen die Sensenschlucht und Capri-Fischer gegen den Schwarzenburger Marsch. Und das machen wir alles für der Ernst Buchschacher von Hölzstein. Und das wiederum dann ist im Kanton Basel-Landschaft. Also was wir da alles miteinander verknüpfen können.
1: Mein Name ist Buchschacher Ernst von Hölzstein, Basel-Land. Ich wünsche für alle, die mich kennen, den Kappeler, Gasser, Schweizer Örgeli-Duo, Schwarzenburger Marsch.

Ja, und vom Schwarzenburger Land geht unsere Wunschreise ein ganzes Stück weiter südlich bis auf Spanien. Zumindest mal in schönen Erinnerungen, die wir jetzt vorholen. Mit dem Roger Hofer von Rotrist. Er gratuliert nämlich seinem Papa Kurt zum 78. Geburtstag heute. Und zu dem Geburtstag da gehört ein Lied, das bei den Hofers sofort Ferienbilder weckt. Früher, wenn die ganze Familie mit dem vollpackten Auto in die Herbstferien auf Spanien gefahren sind, dann sieg immer «Viva España» im Radio oder ab der Kassette mitgelaufen. Und darum, liebe Kurt Hofer, ihr Sohn, der Roger, schickt Ihnen damit ganz liebe Geburtstagsgrüße und wünscht Ihnen alles, alles Gute zum 78. Geburtstag.

Da sind jetzt gerade richtig schöne Erinnerungen aufgekommen. Und ich glaube, nicht nur bei den Hofers, wo heute Herr Kurt Hofer Geburtstag feiert. Da mit dem Viva Spanien-Lied für Herbstferien beispielsweise, wo man hätte schön können verbringen in Spanien. Und jetzt gehen wir ins Alterszentrum wieder. Das ist nämlich wahrscheinlich heute ein bisschen aus dem Häuschen. Die haben nämlich einen ganz speziellen Geburtstag, den sie feiern können. Einen 90. Geburtstag. Und der hat heute Frau Claire Huckel-Sturzenegger. Und liebe Frau Huckel, es denken gerade alle vier Enkel richtig fest an Sie und haben uns unbedingt gesagt, oh, das dürfen Sie denn ja nicht vergessen, zum der Claire Huckel-Sturzenegger heute zum 90. Geburtstag gratulieren. Der Sohn, der Ralf Huckel, hat das Ganze richtig schön lanciert von Bremgarten aus. Und darum schicken wir jetzt via Radio auf Wieden all die lieben, lieben Geburtstagsgrüße verbunden mit dem Appenzeller Landsgemeindelied «Ode an Gott».

Der Alex Baumgartner von Florwil feiert heute den 57. Geburtstag. Der Leo Baumgartner hat am 21. September Geburtstag gehabt. Mit dem Arosa-Marsch gratulieren wir Geschwister herzlich. Der Alex war Skilehrer in Arosa.

Musikgesellschaft Jenatz mit dem Arosermarsch. Speziell auch für einen ehemaligen Skilehrer von Arosa zum Geburtstag haben wir natürlich sehr, sehr gerne gespielt. Und jetzt gehen wir gleich nochmal rauf in die Berge, nämlich zur Alpsteinhütte rauf. Und dort kriegt Olivia Giovannettoni ganz, ganz herzliche und liebe Grüße vom Lukas Giovannettoni von Will mit dem Leonard und der Sabrina Sauter. Vielleicht.

0: Oh, schön. So einen Hochzeitstag feiern wir dann im Fall auch noch. Einen, der heute zwei richtig schön geniessen. Das machen wir noch vor den Tränen, auf alle Fälle. Und jetzt spielen wir aber die Vicky Leandros «Ich liebe das Leben». So gerade als Anschluss an den Leonard, an Sabrina Sauder. Und vielleicht lassen wir doch ganz gerne den Wunsch, den sich Margrit Schwerzmann von Belp gewünscht hat.
1: Ich möchte jetzt ganz spontan alle Angestellten von Spital Riggisberg oder Reha grüßen mit dem Lied, mit dem nächsten Lied von der Vicky Leandros, «Ich liebe das Leben». Und zwar zum Dank für ihre ganz liebe Pflege und Betreuung, dass sie ganz feine im Spital Riggisberg sind.

Ja, das Karussell dreht sich weiter und unser Wünscht dir was, zum Glück auch noch über eine Stunde, wo wir dürfen gratulieren, liebe Grüße ausrichten oder einfach schöne Erinnerungen vorholen. Und jetzt gehen wir gratulieren zu einem 74. Geburtstag. Der feiert heute nämlich die Monika Klopfenstein von Neuheim. Und gratulieren tun ganz herzlich die Valerie und der Sepp Doswald von Ennetbürgen. Und sie wünschen ihr alles Gute mit zierliche Damen von der Kapelle Edi Wallimann, Clemens Gehrig, weil der Titel so gut zu ihr passt.

Was ist der 24. September 1966 für ein Wochentag gewesen? Es hat gut möglich, es ist gut möglich, dass die, die jetzt zuhören, sagen, ja klar, das war ein Samstag, das weiss ich ganz genau, ich bin selber an einer Hochzeit oder ich habe geheiratet. 60 Jahre miteinander verheiratet sind heute auf den Tag die Verena Stauffer und der Oskar Stauffer. Und sie wollen einander einfach Danke sagen, vor allem natürlich die Frau Verena. Sie hat einfach geschrieben, sie wollte dem Oskar Stauffer zu Rüti bei Büren Danke sagen für die 60 Jahre Liebe und die wunderschöne Zeit, die sie miteinander haben. Jeden Tag sei ein Geschenk gewesen. Und hören tun wir, aber dich gibt's nur einmal für mich.

Ja, und Staufers haben sich ausdrücklich eine Instrumentalversion von dem Titel gewünscht. Haben wir natürlich gerne gespielt. Und jetzt wünschen wir am Adolf Hunziker von Walden nachträglich alles Gute zum Geburtstag. Die Christine Weibel von Schongau, sie weiss, dass er ganz ein fleissiger SRF-Musikwellenhörer ist. Und darum möchte ich sie mit dem Musikstück überraschen, mit dem alten Berner Marsch.

0: Und jetzt sollten wir nochmal zu einem Hochzeitstag gratulieren. Hans-Peter und der Ruth Frey von Bohlen nämlich.
1: Am 24. September haben wir unseren Hochzeitstag. Dazu möchte ich meinem Mann, Hans-Peter, für alles herzlich Danke sagen. Mit dem Lied «Ganz in Weiß» mit dem Roy Black.

0: Die Nachrichten von SRF um 16 Uhr mit Lara Christen. Trotz Gerichtsurteil für die Medienfreiheit. CNN und weitere Medien wurden heute nicht ins Weiße Haus gelassen. Nur Produkte, die auch in der Schweiz produziert wurden, dürfen ein Schweizer Kreuz tragen, das will der Ständerat. Und rekordtiefe Pegel bei Schweizer Seen, die Schifffahrt hat zu kämpfen. Das Wetter, am Nachmittag ist es im Norden wechselnd bewölkt, morgen ist es sonnig bei 20 bis 24 Grad. Mehrere US-Medien haben nach wie vor keinen Zugang zum Weißen Haus. Dies, obwohl ein Bundesrichter zuvor entschieden hat, dass diese Medien wieder Zugang erhalten sollen. Der Bundesrichter gab den Medienhäusern CNN, MS Now und Politico Recht. Diese hatten argumentiert, der Ausschluss der Medienschaffenden bedrohe die Medienfreiheit. Doch wie nun die Medienhäuser berichten, können ihre Angestellten den Regierungssitz des US-Präsidenten weiterhin mehrheitlich nicht betreten. Letzte Woche hatte US-Präsident Donald Trump CNN, MS Now und Politico vom Weißen Haus ausgeschlossen. Angeblich würden sie Falschinformationen verbreiten. In die Schweiz nun. Firmen sollen das Schweizer Kreuz nur auf ihren Produkten verwenden dürfen, wenn das Produkt auch mehrheitlich in der Schweiz hergestellt wurde. Das möchte der Ständerat. Er hat einen Vorstoss gutgeheißen, der eine Verschärfung des Markenschutzgesetzes fordert. Hintergrund ist ein Streit um die Verwendung des Schweizer Kreuzes zwischen dem Schweizer Schuhhersteller On und dem Eidgenössischen Institut für geistiges Eigentum. Dieses lockerte seine Praxis im März. Seither darf das Schweizer Kreuz unter bestimmten Bedingungen auch auf Produkte, wenn diese in der Schweiz entworfen oder entwickelt wurden. Diese Praxisänderung schwäche die Exklusivität des Schweizer Kreuzes und damit dessen Wert, befand eine Mehrheit im Ständerat. Und dies benachteilige Unternehmen, die tatsächlich in der Schweiz produzierten. Das Geschäft kommt nun in den Nationalrat. Zu zwei weiteren Meldungen aus der Session. Wer in der Schweiz eine Demonstration organisiert, soll die Kosten für die Sicherheit und allfällige Polizeieinsätze zumindest teilweise selber bezahlen müssen. Das will das Parlament. Nach dem Nationalrat hat auch der Ständerat einen entsprechenden Vorstoss gutgeheißen. Jugendliche sollen für schwere Verbrechen künftig härter bestraft werden können. Auch der Ständerat hat nach dem Nationalrat einer Verschärfung des Jugendstrafrechts zugestimmt. Künftig soll der maximale Freiheitsentzug für Jugendliche ab 16 Jahren von 4 auf 6 Jahre erhöht werden. Bei 15-Jährigen von 1 Jahr auf 2 Jahre. Die Schweizer Seen haben teils so wenig Wasser wie schon lange nicht mehr. Am Zürichsee beispielsweise steht das Wasser stellenweise so tief wie noch nie. Und das ist auch für die Schifffahrt ein Problem. Pascal Wieders ist seit 35 Jahren Kapitän bei der Zürichsee Schifffahrtsgesellschaft und sagt, so etwas habe er noch nie erlebt und ein Ende sei nicht in Sicht.
1: Wir werden Zahlen sehen, wahrscheinlich noch vom Seepegelstand, die wir noch nie gesehen haben. Das macht mir sehr stark Sorge. Ich bin also wirklich täglich, fast stündlich, beobachte ich den Seepegelstand und bitte darum, dass es ein bisschen ansteigen mag.
0: Ähnlich wie am Zürichsee sieht es auch am Untersee aus, dem westlichen Teil des Bodensees. Diese Woche wurde dort der bisherige Tiefstand von 1949 unterschritten. Solche Situationen dürften künftig eher zur Regel als zur Ausnahme werden, sagt Lorenz Orch, Hydrologe beim Kanton Thurgau.
2: Vor allem seit 2018 haben wir jetzt einige Trockenperioden gehabt. Es ist nicht absehbar, dass sich die Situation wird verbessern wird.
0: Auch am Bodensee muss sich die Schifffahrt dem wenigen Wasser anpassen. Die Schifffahrtsgesellschaft Untersee und Rhein kann mehrere Landestellen nicht mehr anfahren. Die Strecke zwischen Stein am Rhein und Diessenhofen ist unterbrochen. Der Kanton Wallis darf alle Wölfe eines bestimmten Rudels abschießen. Das Bundesamt für Umwelt hat die Bewilligung dafür erteilt. Für zwei weitere Rudel steht der Entscheid noch aus, ob sie komplett geschossen werden dürfen. Insgesamt gibt es im Wallis derzeit 11 Wolfsrudel. Für 3 hat der Kanton die komplette Regulierung und für 2 eine teilweise Regulierung beantragt. Die teilweise Regulierung von 2 Wolfsrudeln wurde bereits letzte Woche bewilligt. Aus diesen Rudeln darf der Kanton Wallis damit 2/3 der

0: diesjährigen Jungwölfe schießen. Die Börsendaten von SIX. Der Swiss Market Index liegt im Moment bei 13.943 Punkten, plus 0,2%. Der Dow Jones Index in New York fällt um 0,4%. Der Euro wird zu 94,15 gehandelt und der Dollar zu 82,76. Soweit die Meldungen. Und das Wetter. Am Nachmittag ist es im Norden wechselnd bewölkt mit nur kurzen sonnigen Abschnitten. Im Westen und Süden scheint die Sonne häufiger. Morgen ist es sonnig mit zunächst Hochnebel im Süden. Die Höchstwerte liegen zwischen 20 und 24 Grad. Das waren Nachrichten von Radio SRF. Verantwortlich Fabian Wüthrich.
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2: Ja, wir sind offen für Neues und haben Freude, wenn Sie sich etwas überlegen beim Wünschen. Für morgen Nachmittag, da können Sie Ihren Wunsch, Musiktitel jetzt gerade aufgeben und den auf das Band draufschwätzen. Sagen, was das für ein Titel ist, wer das Sie sind auch, das ist ganz, ganz wichtig. Und natürlich ist es auch schön, wenn Sie uns noch etwas dazu sagen können, warum genau der Titel. Für jemanden ganz speziell oder einfach für Sie, dann rufen Sie an auf Nummer 0848 086 086. Das ist die Nummer für das «Wünsch dir was», zum einen Wunsch für morgen Nachmittag drauf schwätzen. Das ist sie 0848 086 086. Genau so hat das der Paul Scherrer von Aarau gemacht.
3: Und das mal, was wir abwechselnd haben, indem wir das Gleiche, hätte ich mal gerne von Adam und Eve den Titel «Ungarische Nächte». Ich glaube, das ist eine Premiere. Das ist noch nie gelaufen im «Wünsch dir was». Ein schöner Titel, ein alter, schöner Schlager. Da wünsche ich einfach allen Zuhörerinnen und Zuhörern einen schönen Sportsommertag. Ihr seid ein toller Sender. Die Musikwelle ist einfach eine wunderbare Welle. Vielen herzlichen Dank.

Im Moment ist der Pirmin Ullmann im Spital zu Davos oben und kriegt jetzt einen kleinen Aufsteller und ganz gute Besserungsgrüße, dass sie bald wieder gesund werden. Und der Grüße, die kommen vom Claudio Michel von Davos Platz. Und weiter grüßt auch noch die Kollegin, die Martina Ullmann und der Valentin Ullmann. Und das ist nämlich der Papa. Und alle sonst auch noch, die Claudio Michel von Davos kennen und machen dort das mit den Grüßen verbunden ans Ullmanns. Gute Besserung von der Vreni Schneider.

0: Und da haben wir natürlich auch für alle gespielt, die das gerade richtig gut brauchen können. Der gute Besserungsgruß, sind ja ein paar doch ein bisschen Land auf Land ab verkältet oder könnt einfach sonst einen kleinen Aufsteller brauchen in Form von der Vreni Schneider. Der nächste Gruß, den kriegen wir vom Eugenio Comon von Rubigen.
1: Ich würde gerne mein lieber Schätzeli, am Spatzeli, Cinderella, Murmina, Regina Dörler und Käthi Feuerstein in Dietikon und Dora Wittmer in Boll und dann noch die sehr liebe, freundliche Frau in Münzigen, wo uns so gut kennt. Und alle, die wir kennen, die wir mögen, die wir lieben, werden ja alle herzlich grüßen. Und ich habe den Musikwunsch von den Violets. Die Liebe ist wie eine Rose. Es würde mich sehr, sehr freuen, liebes Musikwunsch, wenn ihr das bringen könnt heute Nachmittag.

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Der nächste Gruß hier bei uns auf der SRF Musikwelle, der geht an Heidi Farni. Z'Gipf, Oberfrick, ist sie daheim und feiert den 80. Geburtstag. Und da kommen die besten Glückwünsche von der Regine Weidnauer von Oltingen. Und sie wünschen Ihnen, liebe Heidi, natürlich alles Gute zum 80. Geburtstag. Aber sie hoffen auch ganz fest, dass nach der Krankheit bald wieder aufwärts ginge und dass Sie, liebe Frau Farni, auch bald wieder können ins Tanzbein schwingen und fleissig mittanzen bei der Trachtengruppe. Und dementsprechend kommt auch der liebe Gruß, den wir damit dürfen verbinden, mit den besten Glückwünschen natürlich auch von uns aus zum 80. Geburtstag zu Ihnen, liebe Frau Farni auf Gipf Oberfrick. Das ist die Oberbasel-Bieter-Ländler-Kapelle, die wir jetzt hier hören. Ein Energieschübli. Könnt Sie wahrscheinlich brauchen.

0: Heidi Fanny, das ist hoffentlich angekommen, das Gipf Oberfrick, das Energieschäubli hier von der Oberbasel-Bieter. Und jetzt hören wir doch, was da der Oski Betschart sich wünscht. Nämlich vor allem, höre ich da ein bisschen raus, sie vielleicht auch, dass sich die Regine Scherrer bei ihm meldet. Die ist nämlich so im 65er rum, zu Affoltern einmal bis in die Schule. Also Regine Scherrer, oder wenn sie früher so geheissen haben, unbedingt beim Oskar Betschart melden.
1: Ich möchte gerne Regine Scherrer herzlich grüßen. Sie ist in den Jugendjahren 1965 in Affoltern einmal bis aufgewachsen mit dem Lied «Nur dich» vom Helmut Lotti. Melde dich, wenn du das hörst. Grüß, Oskar.

Bis Max Mohn wird Mohn 97 Jahre alt. Er ist im Altersheim Klösterli daheim. Wir grüßen ihn ganz herzlich. Wir wünschen ihm alles Gute, gute Gesundheit, noch viele, viele schöne Stunden. Sein Wunsch wäre das Thurgauer Lied, «O Thurgau, du Heimat». Herzliche Grüße von der Nachbarschaft im Zimmer Skaveltis.

Ah, oh, das ist richtig schön. Der Männerchor Tägerwilen haben wir gehört mit «Der Thurgau, oh Thurgau, du Heimat». Mit dem schönen Stückchen, mit dem «Lalala», wo da Freude macht, auch wenn man nicht aus dem Thurgau kommt und das jetzt nicht gerade so vielleicht als seine Heimat bezeichnet, habe ich immer wieder Freude, wenn wir das da bei uns spielen können. Ich wünsche dir was und eine halbe Stunde habe ich noch. Das ist genau für Sie die Gelegenheit, um jetzt noch anzurufen und sich etwas zu wünschen, wo heute am Nachmittag zu kurz gekommen ist oder wo Ihnen besonders gefällt, dann können Sie jetzt gerade noch mal anrufen, bitte auf Nummer 0848 531 531. Das ist die Gelegenheit für Sie. Packen Sie die, rufen Sie an 0848 531 531. Gertrud Klossner Durand. Sie ist in Erlenbach im Simmental daheim und wahrscheinlich um diese Zeit schon recht geschafft von ihrem Geburtstag. Frau Gertrud Klossner, die feiert heute nämlich den 95. Geburtstag. Happy Birthday von uns hier, von der SRF Musikwelle und vom ganzen Team. Und dann wollen natürlich vor allem alle ihre Kinder, Enkelkinder mit ihren jeweiligen Familienpartnerinnen und Partner ganz, ganz herzlich gratulieren. Im Auftrag von Daniel Klossner von Steinhausen, den ich diese lieben Glückwünsche sehr, sehr gerne überbringen. Ihnen, liebe Frau Gertrud Klossner-Durand, lassen Sie den 95. Geburtstag so richtig schön ausklingen. Musik geben wir Ihnen jetzt dazu mit dem Jodellied «Unser Vater». Wir hören die Horenjodler, die Diemt.

für Enya, die außergewöhnliche Sängerin mit ihrer wunderbaren Musik. Sie ist nämlich am 17. Mai 2026 ist sie 65 geworden. Und darum wünsche ich für sie heute, Donnerstag, am 24. September 2026 von der See Enya Caribbean Blue 2009 Remaster. Hans-Peter John von Spiez am Thunersee.

0: Caribbean Blues, einmal ein bisschen andere Klänge von der Enya da im «Wünsch dir was» auf der SRF Musikwelle, wo wir jetzt gerne wenn die Musik hören, wo sich Clara Behler von Art wünscht. Und Frau Behler, die hat es also richtig verdient. Die hat heute schon geglättet, die hat schon gekocht, die hat schon geputzt, die hat einen Haufen Sachen noch entsorgt und ist jetzt entsprechend geschafft, Frau Behler, oder wie geht's noch?
1: Nein, geht recht gut.
0: Sie müssen gerade selber lachen, wenn man das alles so hört, ja. Was man da so macht. Hei, hei, hei, hei. Ja. Ist denn das so ein Tagesprogramm oder machen Sie das einfach einmal in der Woche für
1: jemanden? Ich gehe dreimal gar nicht zu dieser Person in der Woche und mache einfach den Haushalt und die Umgebung.
0: Schön, das ist dann flott, dass Sie das machen. Ja. Ich höre daraus heraus, Sie haben Zeit, weil Sie vielleicht schon pensioniert sind oder weil Sie...
1: Genau.
0: Ei, gut. Jetzt, haben Sie denn das immer schon gerne gemacht, also geklettert oder putzt? Was ist das, was Sie am ringsten machen oder am liebsten von diesen drei Sachen?
1: Ja, also putzen ist sicher nicht gerade das Hobby, aber das gehört dazu und wenn es wieder nachher sauber ist, ist auch schön.
0: Ja, das ist ja so. Das ist ja das, was man sicher am meisten einfach auch gerade sieht, ein Erfolg natürlich.
1: Ja, genau.
0: Und Klettern ist auch, finde ich, schön, ist nicht immer gerade unbedingt nötig, aber wenn es dann nachher eben halt so gut aussieht, ist es eben schon anlässig. Ja,
1: ja sicher.
0: Und Kochen, wie gut liegt Ihnen das?
1: Das tue ich schon gerne, ja. Mhm. Wenn ich weiss, was. Manchmal muss ich ein bisschen länger überlegen, bis ich weiss, was. Aber wenn ich weiss, was. Mache ich es gern.
0: Und wenn Sie nicht wissen, was gibt es denn? Irgendwie Teigwaren?
1: Ja, auch schon, ja.
0: Oder ein Spiegelei oder so? Etwas einfach.
1: Nein, das eigentlich nicht. Irgendetwas kommt mir immer zu sein.
0: Das ist ja das Schöne. Das gehört man auch fest bei Ihnen raus. Liebe Frau Clara Behler von Art, rufen Sie an, Kanton Schweiz. Und wir haben parat vom Winiger Chörli Neudorf «Mein kleine Feili» vom Adolf Stähli. Das wollen Sie auch gerne hören. Jetzt sind fleissige, geschaffte Tage rein, so ein bisschen zum oben runterfahren. Spielen wir das Ihnen sehr gerne. Wenn Sie noch jemanden grüssen lassen damit?
1: Ja, sehr gerne. Ich grüße alle, die mich kennen. Ich grüße alle mit denen, die ich am letzten Dienstag Delegiertenversammlung hatte, zum Morgen. Sehr schön gewesen. Danke am St. Gallner Verband. Und grüße besonders Therese Batschet im Gängiger Berg Zart. Ich war vorher bei ihr gewesen. Und einen lieben Gruß.
0: Das ist doch schön. Hoffentlich hat er es gehört. Und jetzt bin ich natürlich wunderig, wie ich bin. Will ich wissen, was das für eine Delegiertenversammlung war?
1: Vom Schweizerischen Sakristanenverband.
0: So, jetzt haben wir das alles gerade auch noch schön aufbüschelt. Und jeder kann jetzt sich überlegen, was sich da alles dahinter verbirgt. Das lassen wir jetzt aber jedem seine Gedanken sein und hören sehr gerne mit Ihnen zusammen, mein kleines Feili. Einen wohlverdienten Feierabend wünsche ich und danke, dass Sie angerufen haben, Frau Behler. Auf Wiederhören.
1: Ihnen auch und alles Gute. Ja, die Vertrauen. Danke vielmals.

0: hat sie hoffentlich Freude gemacht und Freude kriegt auch Therese Petschert, die oberhalb von Art daheim ist, und Clara Biller, die fleissig geschafft hat. Und wenn Sie jetzt nicht ganz mehr gerade wissen, was, von was für einem Verband ist da die DV gewesen, morgen, vom Schweizerischen Sakristanenverband. Und das ist eigentlich einfach der Begriff, wo man früher über die Messmer oder Messmerin gesagt hat oder Sigrist. Das sind die Menschen, die sich darum kümmern, dass in der Kirche alles parat ist, alles organisiert, vieles rund um den Gottesdienst, und sie sorgen einfach für die Kirche und Umgebung. Und zu denen anscheinend gehört unsere Frau Biller auch dazu.
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2: Hier ist Charlotte Zenner von Boswil. Ich möchte meinen Kindern herzlich danken für das, dass sie immer für mich da sind. Das ist Rolf und Monika Senrich von Merischwand, Cornelia und Markus Senrich Bodemann von Muri, Markus und Yvonne Senrich von Boswil. Auch grüssen möchte ich Ursi und Ottmar Berger-Villiger von Boswil, Beatrice und Jean Bonnet von Neuenhof. Und mein Wunsch wäre von Bernd Glüwer eine zweite Chance, weil ich denke immer, jeder Mensch hat einmal eine zweite Chance verdient.

0: Der Bernd Klüver. Und jetzt hören wir noch gerne einen Gruss, den wir drauf geschwätzt gekriegt haben auf unser Wunschtelefon 0848 086 086 von diesen Dingen aus, von der Kathi Schöni.
1: Tolle Leute, der Rudi Schöni von Münzigen. Und alle, die das gerne hören, einen lieben Gruss auch an Paul Bortmann von Bümplitz. Und ich hätte gerne das Stück. Hallo. Sorry, wie geht es dir? Ich denke gerade an dich. Mal ist nein, das sind die Füße.

Ja, und das trifft sich auch für den nächsten Geburtstagsgruß zu. Da wird nämlich die Frau Anna Lustenberger-Zemp-Lengenbach ganz, ganz herzlich grüßt, zu Lutheren, Bad. Und wir wünschen, schreiben es die ganze Familie, unserem Mutti, unserem Grossi, unserem Urgrossi Anna Lustenberger-Zemp-Lengenbach zu Lutheren, Bad, wo gestern eben schon der 94. Geburtstag können feiern. Alles Gute, gute Gesundheit und noch ein Haufen schöne Momente im neuen Lebensjahr. Die drei Grosskinder und Urgrosskinder. Und gestern Nachmittag war eben so ein Haufen los mit der Psyche von Kinder, Gross- und Urgrosskinder. Darum hat die Familie ganz weise überlegt und Ihnen, liebe Frau Ruschenberger-Zemp, gesagt, auf der Musikwelle sollen dann die lieben Glückwünsche der Familie erst am Tag später kommen. So ein bisschen, vielleicht zum alles auch verdauen lassen, was Ihnen da gestern bei dem 94. Geburtstag alles passiert ist. Wir vom Team da von der SRF Musikwelle schicken auf alle Fälle auf Lutherbad die besten Glückwünsche und ganz gute Gesundheit, liebe Frau Anne Lustenberger-Zemp-Lengenbach. Das hier ist für Sie. Das ist der Jodlerclub Echo vom Napf mit dem Sluttertau-Lied.

0: frischer als früher, aber auch weniger vielfältig. Das Wetter morgen sonnig bei 20 bis 24 Grad. Mehrere US-Medien haben nach wie vor keinen Zugang zum Weißen Haus. Dies, obwohl ein Bundesrichter zuvor entschieden hat, dass diese Medien wieder Zugang erhalten sollen. Der Bundesrichter gab den Medienhäusern CNN, MS Now und Politico recht. Diese hatten argumentiert, der Ausschluss der Medienschaffenden bedrohe die Medienfreiheit. Doch wie nun die Medienhäuser berichten, können ihre Angestellten den Regierungssitz des US-Präsidenten weiterhin mehrheitlich nicht betreten. Letzte Woche hatte US-Präsident Donald Trump CNN, MS Now und Politico vom Weißen Haus ausgeschlossen. Angeblich würden sie Falschinformationen verbreiten. Die EU-Staaten haben sich darauf geeinigt, Sanktionen zu verhängen gegen die russische Medienschaffende Xenia Fjodorova. Der Grund: Fjodorova habe unter anderem manipulierte Informationen verbreitet. Fjodorova ist eine ehemalige Führungskraft des Senders Russia Today France. In dieser Funktion sei sie an der Umsetzung der redaktionellen Linie des Senders beteiligt gewesen und habe prorussische Erzählungen im Zusammenhang mit dem russischen Angriffskrieg gegen die Ukraine eingebracht, heißt es von der EU. Dies habe sie unter anderem auch bei anderen französischen Medien getan, nachdem Russia Today in der EU gesperrt wurde. Die Sanktionen der EU beinhalten das Einfrieren von Vermögenswerten und ein Reiseverbot in die EU. Die Schweizer Seen haben teils so wenig Wasser wie schon lange nicht mehr. Am Zürichsee beispielsweise steht das Wasser stellenweise so tief wie noch nie. Und das ist auch für die Schifffahrt ein Problem. Pascal Wieders ist seit 35 Jahren Kapitän bei der Zürichsee Schifffahrtsgesellschaft. Er sagt, so etwas habe er noch nie erlebt und ein Ende sei nicht in Sicht.
1: Wir werden Zahlen sehen, wahrscheinlich noch vom Seepegelstand, den wir noch nie gesehen haben. Das macht mir sehr stark Sorge. Ich bin also wirklich täglich, fast stündlich beobachte ich den Seepegelstand und bitte darum, dass es ein bisschen ansteigen mag. Ja.
0: Ähnlich wie am Zürichsee sieht es auch am Untersee aus, dem westlichen Teil des Bodensees. Diese Woche wurde dort der bisherige Tiefstand von 1949 unterschritten. Solche Situationen dürften künftig eher zur Regel als zur Ausnahme werden, sagt Lorenz Och, Hydrogeologe beim Kanton Thurgau.
2: Vor allem seit 2018 haben wir jetzt einige Trockenperioden gehabt. Es ist nicht absehbar, dass sich die Situation wird verbessern wird.
0: Auch am Bodensee muss sich die Schifffahrt dem wenigen Wasser anpassen. Die Schifffahrtsgesellschaft Untersee und Rhein kann mehrere Landestellen nicht mehr anfahren. Die Strecke zwischen Stein am Rhein und Diessenhofen ist unterbrochen. Und jetzt noch zwei Meldungen aus der Session. Jugendliche sollen für schwere Verbrechen künftig härter bestraft werden können. Nach dem Nationalrat hat nun auch der Ständerat zugestimmt, das Jugendstrafrecht zu verschärfen. Künftig soll der maximale Freiheitsentzug für Jugendliche ab 16 Jahren von 4 auf 6 Jahre erhöht werden, bei 15-Jährigen von 1 Jahr auf 2 Jahre. Und Firmen sollen das Schweizer Kreuz nur auf ihren Produkten verwenden dürfen, wenn das Produkt auch mehrheitlich in der Schweiz hergestellt wurde. Das möchte der Ständerat. Er hat einen Vorstoß gutgeheißen, der eine Verschärfung des Markenschutzgesetzes fordert. Hintergrund ist die Marke On, die auf ihren Schuhen das Schweizer Kreuz verwenden will, obwohl sie im Ausland produziert werden. Das Geschäft kommt nun in den Nationalrat. Und wir bleiben gleich bei einem typisch Schweizer Produkt, dem Raclette-Käse. Gut verpackt kann man den bis zu 6 Wochen im Kühlschrank aufbewahren, später sollte man ihn entsorgen. Müsste man zumindest meinen. In einem Käsearchiv im Wallis findet man nämlich noch heute Raclette-Käse aus dem 19. Jahrhundert. Ein Forschungsteam hat diesen nun untersucht. Ronja Bollinger.
3: In modern hergestelltem Käse hat es weniger verschiedene Bakterien als noch vor rund 150 Jahren. Das zeigt eine neue Studie unter der Leitung der Landwirtschaftlichen Forschungsstelle des Bundes Agroscope und der ETH Zürich. Dafür haben sie 8 Laibe Raclette-Käse der letzten 150 Jahre untersucht. Der älteste stammt aus dem Jahr 1875, der neueste von 2017. Das Forschungsteam hat nun die DNA der Käse analysiert. Fazit: Die Zusammensetzung der Bakterien im Käse war früher vielfältiger und enthielt mehr Bakterien, die auch im Darm oder auf Pflanzen vorkommen. Grund seien die Herstellungsmethoden. Früher gab es mehr spontane Gärung, heute ist der Prozess standardisierter und hygienischer.

0: Die untersuchten Käse stammen alle von derselben Alpkäserei. Aufbewahrt wurden sie ursprünglich nicht für die Forschung, sondern wegen einer alten Tradition für Beerdigungen.
1: Nun zu den Börsendaten von SIX. Der Swiss Market Index liegt im Moment bei 13.904 Punkten, minus 0,1%. Der Dow Jones Index in New York fällt um 0,5%. Der Euro wird zu 94,28 Rappen gehandelt, der Dollar zu 82,91 Rappen. Und zum Schluss der Blick aufs Wetter. Morgen ist es sonnig, zunächst mit Hochnebel im Süden. Die Höchstwerte liegen zwischen 20 und 24 Grad. Das waren Nachrichten von Radio SRF, verantwortlich Fabian Wüthrich.
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3: Und da gehen wir mit der Spider-Murphy-Gang in den Donnerstagabend rein. Und es geht relativ schnell bei ihnen alles, immer so einen guten Rhythmus aber. Und der Anfang gefällt mir eigentlich fast am besten. Das Leben ist wie ein Traum. Aber so in dem Rhythmus, wie sie singen, klingt es eben ein bisschen anders. Ich hoffe, sie haben einen guten Donnerstag gehabt und sind jetzt recht relaxed in den Abend rein am Starten. Die Ricarda Trepp ist ein Mikrofon. Eine ganz gute Zeit wünsche ich.

0: Ja, und darum spielen wir sie natürlich auch, weil sie die Musik gerne haben. Und das Original Alpenland Quintett, das singt sogar «Ich brauche Musik zum Leben». Genau, das geht einem sicher vieles ringer mit der Musik. Und darum, weil sie die Musik so gut kennen, haben sie auch einen ganz schönen Bezug zu der Musik und kennen gewisse Musikstücke in nur einer Sekunde. Und klingt ihnen das heute? Ja, dann gewinnen sie 3 Tickets zum Ufer auf die Stanzer Horn. Da drücke ich ganz fest Stimme.
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0: Das Abendspiel auf der SRF Musikwelle, wo man Musiktitel muss, kann, sollte erraten in nur wenigen Sekunden. Wenn Sie es in einer Sekunde schaffen, dann ist gut, rufen Sie mir an auf Nummer 0848 531 531. 0848 531 531. Und jetzt sind Sie natürlich schon ganz gierig drauf. Was ist es denn für ein Titel, den wir suchen heute? Es ist der Schnipsel, den ich habe. Das war es. Und wir hören gerade noch einmal, dass Sie vielleicht noch ein bisschen genauer wissen können, was das wir denn da suchen. Und um das alles zu verdauen, haben wir den Wolfgang Petri, der diese Woche seinen 75. feiern konnte. Und ein ganz normaler Tag.

0: Der Wolfgang Petri und wir gehen und machen den schönen Abstecher in der Kanton Basel-Landschaft auf Lausen zu der Jeanette Matter. Guten Abend, Jeanette Matter.
1: Guten Abend, Patrick.
0: Was müssen wir wissen zu Lausen?
1: Lausen ist ein schönes Dörfchen zwischen Liestal und Sissach, ja.
0: Mhm. Und sind Sie dort schon immer in Ihrem Leben oder sind Sie dort hergezügelt?
1: Wegen der Liebe bin ich auf Lausen gezügelt.
0: Der Viktor. Ja. Das haben Sie mir vorher erzählt, dass der Viktor. Wie haben Sie denn den Viktor kennengelernt?
1: Soll ich das sagen? Auf der Kunstschießbahn.
0: Oh, romantisch. So wie in dem Film.
1: Ja, genau.
0: Also Sie haben ihn quasi über den Haufen oder haben irgendwas wie ein Stolperer gemacht?
1: Nein, das schon nicht. Nicht auf dem Eis, sondern nur in der Kunstschießbahn innen, weil wir beide EHC-Olden-Fan waren.
0: Ach so, das ist ein guter Grund. So sieht man doch Hockey verbindet. Oh, was läuft mit dem EHC-Olden? Verfolgen Sie das noch?
1: Nicht gross. Das sind ja zweite, oder wie sagt man das, Nazi B oder eben ja.
0: Ja, die heisst irgendwas wie anders, ja, genau. Ja,
1: aber sonst ist es okay schon, ja.
0: Ah, eben. Ja. Aber jetzt nicht mehr gerade Reaktion. Ich bin jetzt gerade auch ein bisschen überfragt, ehrlich gesagt. Es ist einfach ein sympathischer Club, die haben immer viele Fans und gute Stimmung, so, das mag ich mich erinnern. Aber sonst kann ich jetzt gerade aktuell zum EHC Olden nicht sagen. Falls jemand noch Neues weiss, dürfen wir es ganz gerne berichten. Sie wollen aber hoch oben raus selber, liebe Frau Matter. Sie spielen da bei uns heute mit um Tickets für Ufer auf die Stanzer Horn und machen das eben zusammen mit Ihrem Viktor. Jetzt wollen wir mal schauen, wie ihr da mit 50 Jahren, wo wir zusammen sind, auch eingespielt sind mit Musiktiteln raten. Ich gebe euch in aller Ruhe die Sekunde nochmal und dann gerade nochmal und dann hören wir mal, ob ihr eine Idee habt. Also, das ist die Sekunde, die wir heute haben.
1: Ja, also.
0: So, das war sie einmal. Und jetzt gibt es gerade noch mal eine. Der Viktor lässt irgendwo hinten dran, glaube ich. Wir haben uns immer mit einer Verzögerung, wo wir uns selber hören. Sie könnten das nachher vielleicht ein bisschen leiser machen. Das wäre ganz freundlich. Jetzt hat der Viktor auch gehört. Er will hören. Soll ich euch noch eine zweite Sekunde geben?
1: Das ist, gerne.
0: Also, dann tun wir doch alle mit. Wir raten auch die am Radio. Bitte, da ist die zweite Sekunde. Oh, gut, wir geben noch die zweite Sekunde auch ein zweites Mal natürlich zum Mitraten, Frau Matter. Und was meint der Viktor?
1: Viktor schüttelt den Kopf.
0: Ja, es war ein alter Schlag, aber wir spielen doch noch, ihr könnt immer noch ein Ticket gewinnen. Wir haben 3 Sekunden, die lassen wir doch jetzt noch ab. Ha? Bitte sehr, das sind die 3 Sekunden. Das hilft jetzt nicht wahnsinnig, glaube ich. Aber vielleicht schon. Nein. Jetzt spiele ich sie noch ein zweites Mal. Achtung. Viktor.
1: Nein, das tut uns leid. Jetzt sind wir mal durchgekommen und wissen es nicht einmal. Das tut uns leid.
0: Ja, das ist jetzt blöd, aber das gibt es halt einfach auch. Da machen wir ein anderes Mal wieder mit. Und ich tue jetzt ganz gerne auflösen, was es war. Es ist ein Titel, Anfang der 70er Jahre. Die Melodie stammt ursprünglich einmal von Portugal. La Filanda von der Milva. Und erzählt wird eigentlich von einer jungen Arbeiterin, sie hat sich in den Sohn verliebt von einem Fabrikbesitzer und hat damit müssen recht schmerzhaft erfahren, dass zwischen diesen beiden Welten liegen und sie ihre grosse Liebe eigentlich nicht wird kriegen. Also eine ganz ernste Geschichte, verpackt in eine ganz muntere Melodie. Und da hören wir sie jetzt doch am besten gerade in die Milva und La Filanda. Frau Matter, nächstes Mal wieder und merci fürs Mitmachen.
1: Danke auch. Ja, schönen Tag noch.
0: Ihnen auch. Adieu, merci.
1: Danke, mit.
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0: Yes, hätte nicht sein sollen bei der Jeanette und beim Viktor Matter. Sie haben das so engagiert zugelassen und probiert. Aber so läuft es eben halt auch. Wir haben jetzt hier die volle Länge von unserem gesuchten Titel heute mit der Milva.

Das sind Pilatus-Musikanten Hergiswil, hier bei uns mit «Freundschaft», dem Schottisch, wo wir gehört haben. Und Céline Dion, das haben Sie vielleicht auch mitgekriegt in den letzten Tagen. Céline Dion ist in Paris offenbar nicht nur auf der grossen Bühne zurück. Nach 6 Jahren Konzertpause, da gibt sie dort jetzt gerade im Moment eine ganze Serie von Konzerten. Und nach einem von diesen Abenden, da haben vor ihrem Hotel ganze Haufen Fans auf sie gewartet. Und Céline Dion hat sie dann gehört singen «Pour que tu m'aimes encore». Und als sie das gehört hat, da hat sie gepackt. Kurzerhand hat sie die Schuhe abgezogen, ist auf die Motorhaube aufgeklettert von einem Auto, auch mit Hilfe von einem Bodyguard von ihr. Und sie hat voller Freude und einfach richtig schön, ganz ein intimes Moment, was es da geht zwischen ihr und den Fans, hat sie mitgesungen und mitgetanzt mit allen Leuten. Ganz eine spontane Zugabe und Bilder, die gerade um die Welt gehen in den sozialen Medien. Céline Dion, zurück auf der Bühne. Und offensichtlich mit richtig, richtig grosser Lust drauf.

0: Haben Sie ein bisschen können schwelgen zu der Céline Dion. Das hat jetzt auch mein Kollege von SRF Meteo gemacht. Ich bin überzeugt, ganz en français.
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0: Gut, Französisch träumen, das geht vielleicht noch. Gaudenz Flori.
2: Mais oui, bien sûr.
0: Mais oui, oui. Raconte des histoires.
2: Je m'appelle Pierre. So hat es angefangen.
0: Ja, genau. Échange, das Grüne.
2: Ja, genau. Oder das Rote, weiss doch auch nicht.
0: Oder wer das jetzt erst war. Schöne Erinnerungen und die lassen wir jetzt auch gerade sein. Genau, weil es ist nicht nur bewölkt im Hirn, wenn es um Französisch geht, beim Gaudenz Flori. Es ist auch bewölkt, glaube ich. Voraus und könnte vielleicht sogar noch regnen, oder was sagst du?
2: Ja, es tröpfelt ein paar Orte ein bisschen bei mir. Es ist mehr so das Geniesel, vor allem in der Zentralschweiz, in der Ostschweiz, Prättigau, Unterengadin. Ein Mensch im Unterengadin kommt es tatsächlich noch ein bisschen regnen, also ein paar grössere Tropfen als nur so ein Geniesel. Weil bis jetzt haben sämtliche Wetterstationen, die Niederschlag messen, noch nichts registriert, aber auf dem Radar sieht man ein bisschen etwas, eben so ein bisschen ein Geniesel. Also vielleicht stellenweise, wenn man jetzt gerade im Rheintal unterwegs ist mit dem Auto, hat man vielleicht auf den Windschutzscheiben dann gleich so ein paar wenige Tröpfchen mit Fantasie drauf. Oder jetzt dann gerade auch im Unterengadin, wo die grösseren Tropfen oben runterfallen. Aber das Ganze ist schon bald wieder vorbei. Die Wolken, die wir jetzt über der Alpen-Nordseite haben, die lockern sich in der Nacht schon wieder auf, lösen sich auf. Es kühlt recht gut ab. Es gibt Düstwerte morgen der meisten Ort wieder so knapp im einstelligen Bereich, also so etwa um die 9 Grad. Und dann morgen der Tag durch gibt es viel Sonnenschein. Lokal hat es vielleicht noch ein paar Nebelfelder, ein paar Wolkenreste oder ein paar Schleierwolken der Tag durch. Und die Temperaturen gehen dann auf beiden Seiten von der Alpen durch auf 21 bis etwa 24. Grad.
0: Also wie es immer schon, dass man die feinen Tröpfchen anfängt schon feiern, wie wenn es wirklich ein grosser Regen wäre. So
2: ja,
0: sehen wir uns.
2: Ja,
0: ich finde auch. Und Geniesel habe ich mir überlegt, wie sagt der Flori von Davos am Geniesel im Dialekt?
2: Es weiß doch auch nicht.
0: Gibt es morgen rein Sonne pur und dann so richtig Wochenende?
2: Ja, schon morgen rein, so nicht pur, genau, und mehr oder weniger und am Wochenende eigentlich auch. Also auch dort kaum Wolken im Himmel, ab und zu mal ein paar Schleierwolken oder das eine oder andere verschupfte Wolkenfeld zieht durch. Und auf der Alpen-Südseite, dort starten wir jeweils mit Hochnebel, wo aber bald einmal weggeht und auch der Sonne Platz macht. Sonst gibt es nicht viel zu sagen zum Wochenende, außer dass es noch wärmer wird. Es gibt dann um die 25 Grad am Samstag und am Sonntag geht es sogar auf 6 oder 27 Grad auf. Lokal, zum Beispiel in der Nordwestschweiz, sind sogar 28 Grad möglich. Also so warm wird es Ende September doch sehr selten. Es sind auch etwa 10 Grad mehr, als was normal wäre für die Jahreszeit. Aber 10 Grad mehr als normal sind wir uns eigentlich im 2026 ja gewöhnt.
0: Es ist irgendwo durch, muss ich sagen, wenn ich jetzt gerade die dran habe, also macht ein bisschen, es ist so unheimlich. Das höre ich auch viel von den Leuten so.
2: Es ist Wahnsinn und es bleibt auch trocken, das ist verrückt. Also nächste Woche geht es noch warm und trocken weiter. Die ersten Zuckungen haben die Modelle dann ab Mitte nächste Woche oder sogar erst Donnerstag, Freitag. Aber dann ist schon Oktober, also im September eigentlich, ausser die paar Tropfen, die es heute Abend gibt, mehr gibt es nicht mehr. Und die Pegel von den Flüssen, von den Seen sind ja zum Teil jetzt schon wieder rekordtief. Zum Beispiel der Zürichsee, so wenig Wasser wie noch nie. Und dann wird noch weiter durchabgehen. Also ja, es wäre bitter nötig, aber es sieht überhaupt nicht danach aus.
0: Und du kannst da auch nichts
2: Du, ich probiere es alltag,
0: den Regentanz
2: und Bettdecke schütteln, aber das gäbe den Schnee, an dem hätten wir Freude, aber nein, auch das funktioniert nicht.
0: Gaudenz Flori, vielen herzlichen Dank für deine Bemühungen und deine Ausführungen. Einen schönen Abend wünsche ich dir.
2: Merci.
0: Und apropos Regentanz, vielleicht geht es mit Genghis Khan ein bisschen geschmeidiger.

Eine gemütliche Musik, die wir an dieser Stunde so ein bisschen ausplempern lassen und sie natürlich darauf einstimmen, auch auf das, was nach den 6 kommt, nach den Nachrichten. Dann ist mein Kollege aus unserer Volksmusikredaktion, der Guido Rüge, parat mit Chormusik, wie sich das gehört, am Donnerstagabend. Immer hier bei uns auf der SRF Musikwelle. Feierabendmusik, ganz im Zeichen von der Chormusik. Und wenn ich es vorher gerade mit dem Gaudenz Fluri hatte, von dem Sommer, wo unheimlich lang geht, jetzt am Wochenende, wir haben es gehört, 27, 28 Grad, die wieder möglich sind, das hat sich der Guido Rüge auch ein bisschen zum Thema genommen. Schon langsam richtig Herbst, auch wenn der Sommer sich noch nicht recht mag verabschieden. Eine ganz schöne Verabschiedung, das gibt es jetzt von mir, von Ricarda Trepp. Haben Sie es gut, ganz einen schönen Donnerstagabend wünsche ich Ihnen. Und jetzt hören wir doch noch die Kapelle Walter Grimm und Schnetterbäsi.

0: Manuela, da bist zum Abschluss auf der SRF Musikwelle und am Samstag, 26. September, das sollte also der nächste Vollmond sein. Ja, gut, lassen wir uns überraschen. Vielleicht gibt Ihnen das ja etwas mit dem Küssen. Einen schönen guten Abend wünsche ich Ihnen, auch mit der SRF Musikwelle.
1: Die Nachrichten von SRF um 18 Uhr mit Lara Christen. In New York sind Proteste angekündigt. Grund dafür ist Israels Regierungschef Benjamin Netanyahu, der an der UNO-Generalversammlung teilnimmt. Und alter Raclette-Käse unter dem Mikroskop. Käse ist heute hygienischer als früher, aber auch weniger vielfältig. Das Wetter, morgen ist es Sonntag.

0: Netanyahu steht international vor allem wegen des israelischen Vorgehens im Gazastreifen in der Kritik. Der Internationale Strafgerichtshof hat wegen mutmaßlicher Kriegsverbrechen einen Haftbefehl gegen ihn erlassen. Zwei Meldungen aus dem Ausland in Kürze. In den USA beklagen sich mehrere Medienhäuser, dass sie nach wie vor keinen Zugang zum Weißen Haus hätten. Dies, obwohl ein Bundesrichter entschied, sie müssten wieder hereingelassen werden. US-Präsident Donald Trump hatte CNN, Politico und andere Medien vom Weißen Haus ausgeschlossen. Er sagte, sie würden Falschinformationen verbreiten. Und die EU verhängt Sanktionen gegen die russische Medienschaffende Xenia Fjodorowa. Die Begründung? Fjodorowa habe manipulierte Informationen verbreitet und sich im Ausland eingemischt. Sie gehörte zur Leitung des Senders Russia Today France, der in der EU gesperrt wurde. Die EU friert nun Vermögenswerte ein und Fjodorowa darf nicht in die EU einreisen. Firmen sollen das Schweizer Kreuz nur auf ihren Produkten verwenden dürfen, wenn das Produkt auch mehrheitlich in der Schweiz hergestellt wurde. Das möchte der Ständerat. Er hat einen Vorstoß gutgeheißen, der eine Verschärfung des Markenschutzgesetzes fordert. Hintergrund ist ein Streit um die Verwendung des Schweizer Kreuzes zwischen dem Schweizer Schuhhersteller On und dem Eidgenössischen Institut für geistiges Eigentum. Dieses lockerte seine Praxis im März. Seither darf das Schweizer Kreuz unter bestimmten Bedingungen auch auf Produkte, wenn diese in der Schweiz entworfen oder entwickelt wurden. Das Geschäft kommt nun in den Nationalrat. Der Kanton Wallis darf alle Wölfe eines bestimmten Rudels abschießen lassen. Das Bundesamt für Umwelt hat die Bewilligung dafür erteilt. Für zwei weitere Rudel steht der Entscheid noch aus, ob sie komplett geschossen werden dürfen. Insgesamt gibt es im Wallis derzeit 11 Wolfsrudel. Letzte Woche wurde die teilweise Regulierung von zwei Rudeln bewilligt. Aus diesen Rudeln dürfen damit 2/3 der diesjährigen Jungwölfe geschossen werden. Von den Wölfen zum Raclette-Käse. Gut verpackt kann man den bis zu 6 Wochen im Kühlschrank aufbewahren. Später sollte man ihn entsorgen. Müsste man zumindest meinen. In einem Käsearchiv im Wallis findet man noch heute Raclette-Käse aus dem 19. Jahrhundert. Ein Forschungsteam hat diesen nun untersucht. Ronja Bollinger.
1: In modern hergestelltem Käse hat es weniger verschiedene Bakterien als noch vor rund 150 Jahren. Das zeigt eine neue Studie unter der Leitung der Landwirtschaftlichen Forschungsstelle des Bundes Agroscope und der ETH Zürich. Dafür haben sie 8 Laibe Raclette-Käse der letzten 150 Jahre untersucht. Der älteste stammt aus dem Jahr 1875, der neueste von 2017. Das Forschungsteam hat nun die DNA der Käse analysiert. Fazit: Die Zusammensetzung der Bakterien im Käse war früher vielfältiger und enthielt mehr Bakterien, die auch im Darm oder auf Pflanzen vorkommen. Grund seien die Herstellungsmethoden. Früher gab es mehr spontane Gärung, heute ist der Prozess standardisierter und hygienischer. Die untersuchten Käse stammen alle von derselben Alpkäserei. Aufbewahrt wurden sie ursprünglich nicht für die Forschung, sondern wegen einer alten Tradition für Beerdigungen.
0: In Deutschland glaubt die Mehrheit der Fußballfans, dass die Nationalmannschaft unter dem neuen Bundestrainer Jürgen Klopp in den nächsten Jahren einen großen Titel gewinnen kann. Rund 60% sagten das in der Umfrage einer Voting-Plattform. Befragt wurden mehr als 4000 Personen. Deutschland bestreitet heute das erste Länderspiel unter Klopp. In Amsterdam spielen die Deutschen in der Nations League gegen die Niederlande. Die Börsendaten von SIX, der Swiss Market Index, schließt bei 13.906 Punkten, minus 0,1%. Der Dow Jones Index in New York fällt um 0,7%. Der Euro wird zu 94,24 gehandelt und der Dollar zu 82,85. Soweit die Meldungen. Und das Wetter? Morgen ist es sonnig mit zunächst Hochnebel im Süden. Die Höchstwerte liegen zwischen 20 und 24 Grad. Das waren Nachrichten von Radio SRF. Verantwortlich Thomas Fuchs.

Chorsängerinnen und Chorsänger, die singen gerne grosse Hits und Evergreens. Eine ganze Stunde mit so Melodien im Chormusikgewand, die gibt es da bei uns auf der SRF Musikwelle bis am 7.

Und ich behaupte jetzt einmal, Sie kennen sicher praktisch jede Melodie in dieser Feierabendmusik. Wir spannen den Bogen von den alten Schlagermelodien bis zu den neueren Chormusik-Hits. Melodien aus allen möglichen Ecken der Chormusik. Man könnte auch sagen, wir gehen das Stegeli auf und das Stegeli durch ab. Ich bin der Guido Rüegge und wünsche viel Vergnügen beim Zuhören.

0: «Ein Jäger längs dem Weiher ging», gesungen vom Oberwalliser Lehrerchor. Passt doch wunderbar, jetzt, was langsam aber sicher richtig Herbst geht. Auch wenn der Sommer dieses Jahr gefühlt ewig lang gegangen ist, das Laub am Boden und die reifen Früchte im Garten. Ja, es herbstelt, aber halt gleich. Jetzt zum ganz bekannten und berühmten deutschen Volkslied. Es ist ja erstaunlich, dass es so einen Haufen Volkslieder gibt und gleich nur ein paar ganz wenige sehr, sehr bekannt worden sind. So auch das nächste.
1: Das Lied erzählt von einer wunderschönen Wassernixe, wo ganz allein auf einem Felsen vorne am Wasser sitzt. Ja, das ist nicht nur eine Geschichte, der Felsen, den gibt es wirklich. Das ist der Lorelei-Felsen. Vielleicht sind Sie schon mal von Basel mit dem Schiff der Rheindur abgefahren. Noch vor Koblenz sieht man einen grossen, imposanten Felsen, eben den Lorelei-Felsen. Der Felsen ist das eine. Von dieser Lorelei gibt es aber eben auch eine Geschichte und ein Lied. «Ich weiß nicht, was soll das bedeuten», erzählt genau die Geschichte von dieser Wassernixe, die vorne auf dem Felsen ganz am Rhein sitzt.

Die Sechszylinder, das Ensemble aus Deutschland mit «Obla di obla da» von den Beatles. Auch hinter dem nächsten Chorlied, da steckt eigentlich ein englischer Popsong. Obwohl es um die rote Lippe geht, wo man sollte küssen. «Rote Lippen soll man küssen, denn zum Küssen sind sie da» ist ursprünglich ein US-amerikanischer Popsong mit dem Titel «Lucky Lips» aus dem Jahr 1957. Bei uns hat vor allem die deutschsprachige Schlagerversion von Cliff Richard das Lied dann bekannt gemacht. Und so ist aus dem Popsong ein deutscher Schlager geworden. Und weil Chöre halt eben auch gern erfolgreiche Schlagermelodien singen, gibt es das Lied heute auch in einer Chorversion. Da hören wir es gerade mit dem Kärntner Doppelsextett.

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1: Salade de fruits, ein Klassiker. Süffig geht der doch richtig ins Ohr. Eine coole Version, die ich erst vor kurzem einmal entdeckt habe. Kein Wunder, singen die Kühe gerne einmal einen Popsong oder eben ein Chanson. Als nächstes ist so ein Lied. Das war sogar einmal am Eurovision Song Contest gewesen. Oder besser, am Grand Prix Eurovision de la Chanson. Wie der Wettbewerb 1958 noch geheissen hat. Der Domenico Modugno singt seine Canzoni «Nel blu dipinto di blu» und landet damit auf dem dritten Platz. Eine Enttäuschung für ihn. Am San Remo Festival hat er kurz vorher mit dem gleichen Lied nämlich noch gewonnen. Aber das Lied ist trotz allem später dann zu einem richtigen Ohrwurm geworden, ein Hit par excellence. Und auch da kein Wunder, dass auch das Lied immer wieder gern von Chören gesungen wird. Dort die Version von zwei Berner Chören, einem gemischten Chor von Kiesen zusammen mit dem Belper Chor.

Was für eine schöne Melodie, so richtig zum Schwelgen. Genau das Richtige zum Entspannen nach einem strengen Tag. Moon River in einer schönen Chorversion. Im Original ist das Lied von Audrey Hepburn gesungen worden. Als nächstes Lied ist ein absoluter Hit. Bei uns auf der SRF Musikwelle auch ein richtiger Wunschkonzert-Klassiker. Ich sage nur, es war ja nur ein kleines Träumchen. Und sicher macht es bei Ihnen schon Klick. 1948 schon ist das Lied komponiert worden, aber erst 10 Jahre später haben die Bossbuben von Grindelwald auf Platten aufgenommen. Eigentlich genau zu dem Zeitpunkt, wo sie hätten wollen aufhören mit Musik. Und so ist ihren ganz grossen Hit eigentlich erst angekommen, wo sich die Bossbuben aufgelöst haben. Tausendfach ist die Platte verkauft worden und in den Restaurants ist es zu derselben Zeit bis in hinterletzten Krachen auch in jeder Musikbox gewesen. Kein Wunder, kennt das Lied in der Schweiz praktisch jeden und jede und sicher auch darum wird es bis heute gern auch von Chören in verschiedenen Versionen gesungen.

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Gegenschluss von dieser Feierabendmusik mit Evergreens und populären Melodien, die Ring ins Ohr gehen. Am Mikrofon war in der letzten Stunde der Guido Rüegge. Ich sage danke vielmals fürs Zuhören und wünsche weiterhin ganz einen schönen Abend. Am besten natürlich mit dem Programm von der SRF Musikwelle. In einer guten Stunde zum Beispiel erwartet Sie meine Moderationskollegin Ricarda Trepp zu zwei ganzen Stunden mit deutschen Schlagermelodien. Mit dabei zum Beispiel die Andrea Bergs Nockalm Quintett oder die Schweizer Schlagersängerin Monika Morell. Heute Nacht achten auf Ihrer SRF Musikwelle. Haben Sie es ganz gut und bis gleich wieder einmal.

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1: Radio SRF Echo der Zeit mit Brigitte Kramer. Donnerstag, der 24. September, das beschäftigt uns heute. Der Empfang feierlich, die Themen strittig. Chinas Präsident Xi Jinping ist auf Staatsbesuch in den USA. Mehr zum Treffen der beiden Supermächte gleich. Dann, Marokko wählt ein neues Parlament, aber die Jungen interessiert es kaum. Sie sagen,
2: dass sie sich abgestoßen fühlen von Korruptionsfällen, in die Parlamentarier verwickelt sind, dass das zumeist alte Männer seien, die die Jugend nicht verstünden und dass sie auch nicht darauf hoffen, dass das Parlament Marokkos ihre soziale Lage verbessern werde.
1: So Nordafrika-Kenner Stefan Ehlert im Echo-Gespräch. Der sogenannte Frieden

0: Kent ist für einen mit Spannung erwarteten Staatsbesuch in die USA gereist. Das Treffen zwischen den Oberhäuptern der beiden mächtigsten Volkswirtschaften der Welt dauert 3 Tage. Frage an USA-Korrespondent Andrea Christen. Donald Trump hat seinen chinesischen Amtskollegen bereits auf dem Rollfeld und auf dem roten Teppich begrüßt. Was sagt das aus?
1: Es ist ungewöhnlich, dass ein US-Präsident einen Gast schon am Flugzeug empfängt, mit so viel militärischem Pomp auch empfängt. Xi Jinping hat Trump, als dieser im Mai in Peking war, nicht am Flugzeug empfangen. Trump schrieb heute auch auf seinem sozialen Netzwerk auf Truth Social, Xi habe stark, lebhaft, fit ausgesehen, Zitat, besser denn je. Und heute, als er Xi dann im Weißen Haus empfing, sprach er von einer wirklich großartigen Freundschaft. Das passt zu einem US-Präsidenten, der eine Faszination für Autokraten, für Diktatoren hat, der hier wohl auch mit pompösen Zeremonien beeindrucken will. Und zweitens, Trumps Umfragewerte sind sehr schlecht. Die Teuerung ist immer noch erhöht, Benzin- und Dieselpreise sind hoch wegen des Irankriegs. Und im November stehen in den USA Wahlen an. Es herrscht in diesem Handelskonflikt mit China seit bald einem Jahr eine Art Waffenruhe, die Trump in dieser Situation, in der er ist, wohl beibehalten will. Es gibt aber an diesem üppigen Empfang auch Kritik, auch aus Trumps eigener Partei. Xi sei ein brutaler Diktator, hieß es etwa von Senator Roger Wicker.
0: Etwas ist besonders, Fernsehaufnahmen dieses Empfangs gibt es kaum, weil Trump einige Medien vom Weißen Haus ausgeschlossen hatte. Wie weh tut das dem US-Präsidenten?
1: Er hat 3 Medienhäuser, darunter CNN, am letzten Freitag aus dem Weißen Haus verbannt, weil ihm die Berichterstattung nicht passte. Andere große News-Sender solidarisierten sich, sodass die sogenannten Pool-Kameras, die Trump sonst auf Schritt und Tritt begleiten, fehlen. Ein Richter hat das Weiße Haus in der Nacht auf heute angeordnet, den Journalisten den Zugang vorerst wieder zu gewähren. Aber heute ist zu hören, dass sie immer noch nicht ins Weiße Haus gelassen wurden. In der Folge hat tatsächlich kein großer News-Sender den bisherigen Verlauf des Staatsbesuchs live übertragen. Auch nicht Xis heutigen Empfang im Weißen Haus, was für US-Verhältnisse sehr ungewöhnlich ist. Und um Ihre Frage zu beantworten, hier kollidiert Trumps Wut auf die Medien mit seinem Drang nach ständiger Aufmerksamkeit. Non-Stop-Berichterstattung, speziell im Fernsehen, diese Live-Übertragungen seiner langen Auftritte, das ist gewissermaßen der Sauerstoff für Trumps Regierungsstil. Und wenn dieser über längere Zeit fehlt, wird das Trump wohl nicht gefallen.
0: Es gibt einige strittige Themen zwischen China und den USA, Stichwort Handel, Stichwort KI, Stichwort Irankrieg. Was ist von diesem Treffen zu erwarten?
1: Diese Waffenruhe im Handelskonflikt, die im November ausgelaufen wäre, wird wohl verlängert, gemäß Finanzminister Scott Bessent, um 2 Monate. Darüber hinaus wird dieser Gipfel zwar ein pompöses Spektakel bieten, aber nicht viel Substanzielles bringen, obwohl, wie Sie ja ausführen, viel zu diskutieren ist. Trump hat erklärt, in Sachen KI oder wie er es neuerdings nennt, Superintelligenz, wolle er keine Regulierung. Ich würde auch noch Taiwan anführen. Es wird interessant sein zu sehen, ob Trump Waffenlieferungen an Taiwan zurückhält, was Xi entgegenkäme und was, weil Trump offenbar hier Wert auf diese Beziehung legt, auch möglich ist.
0: Andrea Christen, besten Dank. Xi Jinpings Besuch in den USA ist bereits das 2. Treffen der beiden Staatsoberhäupter dieses Jahr. Im Mai besuchte Trump Peking. Viel Konkretes kam damals nicht heraus. China konnte die USA dazu bringen, das Verhältnis der beiden Wirtschaftsmächte als konstruktive Beziehung von strategischer Stabilität zu bezeichnen. Welche Erwartungen hat Xi an die Reise nach Washington? Ostasien-Korrespondent Samuel Emch.
2: Die Drucker in Washington dürften bereits heiß laufen, denn die beiden Präsidenten werden wohl zahlreiche Vereinbarungen und Absichtserklärungen unterzeichnen bis am Freitag. Ein Treffen auf höchster Ebene ist immer auch ein Termin für solche Gesten der Geschäftigkeit. So dürften Xi und Trump zum Beispiel ihre Unterschrift unter ein Papier setzen zum derzeit viel besprochenen Thema der künstlichen Intelligenz. Aus den Vorbereitungen des Treffens ist bekannt, dass China und die USA einen KI-Dialog etablieren, allenfalls gar ein Notfalltelefon einrichten wollen. Konkrete Ansätze, ob und wie die beiden KI-Großmächte diese auch regulieren wollen, erwartet

0: dorthin gegen niemand. Professor Huang Ping vom Shanghai International Think Tank in Shenzhen sagt, ich glaube, dass sich die beiden in der Frage der Sicherheit von KI zwar einig sind, andererseits aber glaube ich, dass der Wettbewerb zwischen den USA und China stärker ist als der Wille zur Zusammenarbeit. Tatsächlich liegen die Positionen der beiden Seiten so weit auseinander, dass die Absichtserklärung zu KI kaum über Floskeln hinausgehen dürfte. Konkretere Absichten dürfte Xi Jinping im Bereich des Handels haben. Vor 10 Monaten haben sich die beiden Präsidenten auf einen Burgfrieden im eskalierenden Handelskrieg geeinigt. Zwar beschuldigen sich China und die USA gegenseitig, die Versprechen zu brechen, trotzdem zeigt Peking großes Interesse, das Stillhalteabkommen bis zum Ende von Trumps Amtszeit zu verlängern. Denn die Unsicherheit im Handel belastet die Wirtschaft und damit die Unternehmen in China. Das sagt auch Eric Cheng, Präsident der amerikanischen Handelskammer in Shanghai. Firmen würden derzeit ihre Strategien anpassen. Sie produzieren hier für die ganze Welt, außer für die USA, weil die Beziehungen zwischen China und den USA zu fragil sind. Das ist aufwendig und mit Kosten verbunden. Xi wird also darauf bedacht sein, im Handel mehr Stabilität zu erreichen. Das ist zumindest ein kurzfristiges Ziel. Langfristig sieht Peking die Beziehungen zu Washington im Kontext eines grundlegenden Wandels. China und die USA befinden sich aus chinesischer Perspektive in einem Wettstreit der Großmächte, wobei die USA alles versuchen, um den Aufstieg Chinas zu verhindern. Peking wiederum will eine Eskalation vermeiden, aber auch seinen Einfluss in der Welt vergrößern. Ausgerechnet US-Präsident Trump sei für Peking in diesem Prozess eine große Hilfe. Das sagt Jörg Wuttke, langjähriger Präsident der Europäischen Handelskammer in Peking und seit einem Jahr beim DGA Think Tank in Washington.
1: Na, ich meine, Präsident Xi hat in Donald Trump seinen idealen Partner als amerikanischen Präsidenten. Donald Trump hatte de facto einige Allianzen aufgelöst. Donald Trump hat im Grunde genommen das Softpower von Amerika erodiert. Also es ist ja überall Platz entstanden für die Volksrepublik China im globalen Süden, selbst sogar in Europa. Und von daher will er garantiert jetzt nicht, dass Donald Trump auf Krawall gebürstet ist.
0: Für Xi gilt es also vor allem, eine erneute Eskalation im Handelsstreit zu vermeiden. Das Ziel wurde beim Treffen im Mai formuliert, eine strategische Stabilität. Diese dürfte sich Xi mit weiteren Zusagen in den USA Soja- und Boeing-Jets zu kaufen sichern wollen. Aber, sagt China-Kenner Wuttke zur von Peking proklamierten Stabilität,
1: ich glaube, das ist großteils Kommunikation. Den anderen nicht überraschen, im Grunde genommen signalisieren, was man vorhat. Aber Stabilität ist sehr, sehr schwierig in einem Umfeld, im Grunde genommen, wo die beiden Großstaaten, die G2 sozusagen, sich als Konkurrent sehen, auch als Feind zum Teil. Ja.
0: Das heißt, für Xi geht es vorerst darum, auf Gutwetter zu machen in Washington.
1: Also ich glaube, Peking ist da sehr realistisch. Sie versuchen jetzt mit Deeskalation und mit halbwegs kleinen Zugeständnissen einen Frieden bis zum 20. Januar 2029 zu bekommen. Was danach ist, weiß man nicht.
0: Bis zum Ende von Trumps Amtszeit also. Danach, da sind sich auch viele Expertinnen und Experten in China einig, wird der Wettstreit der Großmächte wieder schwieriger zu kontrollieren für Peking. Besonders mit Abkommen, die kaum das Papier wert sind, auf dem sie gedruckt sind.
2: Zur Nachrichtenübersicht. Das Parlament will das Demonstrationsrecht in der Schweiz verschärfen. Basil Koller.
3: Künftig sollen Veranstalterinnen und Veranstalter von Demonstrationen die Kosten für Sicherheit und mögliche Polizeieinsätze selbst bezahlen müssen. Nach dem Nationalrat hat auch der Ständerat einen entsprechenden Vorstoß gutgeheißen. Nun muss sich der Bundesrat an die Umsetzung machen. Die Forderung geht unter anderem auf einen Vorfall im vergangenen Oktober in Bern zurück. Damals eskalierte eine nicht bewilligte Pro-Palästina-Kundgebung. Die Polizei musste eingreifen. Jugendliche sollen für schwere Verbrechen in der Schweiz künftig härter bestraft werden können. Das will das Parlament. Der Ständerat hat einer Verschärfung des Jugendstrafrechts zugestimmt, wie zuvor bereits der Nationalrat. Konkret soll der maximale Freiheitsentzug für Jugendliche ab 16 Jahren von 4 auf 6 Jahre erhöht werden. Für 15-Jährige soll er von heute einem Jahr auf 2 Jahre steigen. Nun muss sich der Bundesrat an die Umsetzung machen. Der Nationalrat wollte ursprünglich noch weitergehen. Unter anderem wollte er etwa, dass bei schweren Straftaten auch unbedingte Strafen verhängt werden können. Diese und weitere Verschärfungen lehnte der Ständerat jedoch ab. Firmen sollen das Schweizer Kreuz nur auf ihren Produkten verwenden dürfen, wenn das Produkt auch mehrheitlich in der Schweiz hergestellt wurde. Das möchte der Ständerat. Er hat einen Vorstoß gutgeheißen, der eine Verschärfung des Markenschutzgesetzes fordert. Hintergrund ist ein Streit um die Verwendung des Schweizer Kreuzes zwischen dem Schweizer Schuhhersteller On und dem Eidgenössischen Institut für geistiges Eigentum. Dieses lockerte seine Praxis im März. Seither darf das Schweizer Kreuz unter bestimmten Bedingungen auch auf Produkte, wenn diese in der Schweiz entworfen oder entwickelt wurden. Diese Praxisänderung schwäche die Exklusivität des Schweizer Kreuzes und damit dessen Wert, befand eine Mehrheit im Ständerat. Und dies benachteilige Unternehmen, die tatsächlich in der Schweiz produzierten. Das Geschäft kommt nun in den Nationalrat.
2: Ins Ausland. Die EU verhängt Sanktionen gegen die russische Medienschaffende Xenia Fjodorowa.
3: Der Grund: Fjodorowa habe unter anderem manipulierte Informationen verbreitet. Fjodorowa ist eine ehemalige Führungskraft des Senders Russia Today France. In dieser Funktion sei sie beteiligt gewesen an der Umsetzung der redaktionellen Linie des Senders und habe prorussische Erzählungen eingebracht im Zusammenhang mit dem russischen Angriffskrieg gegen die Ukraine, heißt es von der EU. Dies habe sie auch bei anderen französischen Medien getan, nachdem Russia Today in der EU gesperrt wurde. Die Sanktionen der EU beinhalten das Einfrieren von Vermögenswerten und ein Reiseverbot in die EU. Die Schweizerische Nationalbank, die SNB, belässt den Leitzins bei 0%. Der Inflationsdruck für die nächste Zeit habe seit der letzten Lagebeurteilung nur leicht zugenommen, sagt die SNB zur Begründung. Der 0%-Zins gilt in der Schweiz seit Juni 2025. Damit hat die Schweiz im weltweiten Vergleich einen sehr tiefen Leitzins. Der diesjährige Grand Prix Darstellende Künste, der sogenannte Hans-Reinhardt-Ring, geht an die Westschweizer Schauspielerin und Theatermacherin Michelle Gurtner. Das hat das Bundesamt für Kultur bekannt gegeben. Michelle Gurtner wird ausgezeichnet für ihr vielseitiges und langjähriges Engagement für das Schweizer Theater. Der Grand Prix Darstellende Künste gilt als höchste Theaterauszeichnung der Schweiz und ist mit 100'000 Franken dotiert. Die Börsendaten von 18.14 Uhr, geliefert von SIX. Der Swiss Market Index schließt bei 13.906 Punkten, minus 0,1%. Der Dow Jones Index in New York fällt um 0,6%. Der Euro wird zu 94,22 gehandelt, der Dollar zu 82,89. Und das Wetter? Morgen ist es sonnig, im Süden hat es zunächst Hochnebel. Die Höchstwerte liegen zwischen 20 und 24 Grad.
2: Die Unzufriedenheit in Marokko ist riesig, vor allem unter den Jungen. Viele wollen weg, wie diesen Sommer, als Tausende die Grenze zur spanischen Exklave Ceuta überquerten. Hoffnung in die Politik haben sie offenbar kaum. Das zeigt sich derzeit bei den Parlamentswahlen im nordafrikanischen Land. Fast 16 Millionen Menschen sind wahlberechtigt, aber gerade die Jungen scheinen sich wenig für diese Wahlen zu interessieren. Warum ist das so? Das habe ich vom ARD-Korrespondenten und Nordafrika-Kenner Stefan Ehlert wissen wollen.
4: Ja, die ich vorher gefragt habe, sagen, dass sie sich von den Politikern nicht repräsentiert fühlen, dass sie sich abgestoßen fühlen von Korruptionsfällen, in die Parlamentarier verwickelt sind, dass das zumeist alte Männer seien, die die Jugend nicht verstünden und dass sie auch nicht darauf hoffen, dass das Parlament Marokkos ihre soziale Lage verbessern werde. Da kommen viele Faktoren zusammen.
2: Was erzählen Ihnen denn insbesondere die Jungen über ihre Lebensumstände?
4: Ja, wenn man das zusammenfassen wollte, gestern vor einem Wahlbüro habe ich einen jungen Mann getroffen, 32 Jahre alt, der geht jetzt nach Dakhla, 1500 Kilometer von seiner Heimat in Rabat entfernt, um dort zu arbeiten. Das ist in der Westsahara. Immerhin will er nicht nach Spanien schwimmen. Er hat 3 Diplome, hat er gesagt, also 2 Berufsausbildungen, einen Studienabschluss, und er findet keinen Job, der adäquat bezahlt ist. Er findet überhaupt keinen Job. Das ist also ein Problem, das mir auch in Fnidek, das ist die Nachbarstadt von Ceuta, Leute erzählt haben, die aus Ceuta zurückkamen, nach dem vergeblichen Versuch, dorthin zu schwimmen oder zu laufen. Das ist ein Riesenproblem, die Perspektivlosigkeit. Aber man spricht auch mit jungen Frauen, die durchaus, naja, einen Job haben, sich unterhalten können, aber zum Beispiel keine eigene Wohnung nehmen dürfen, weil die Familie das nicht erlaubt. Es gibt ganz viele Dinge, die die Freiheit der Menschen einschränken, der Jungen. Auch das ist etwas, was sie frustriert. Also da kommen viele Faktoren zusammen.
2: Es gibt auch Befürchtungen, die Jungen könnten erneut versuchen, in großer Zahl nach Ceuta zu kommen. Was wissen Sie darüber?
4: Nein, also akut sehe ich das nicht. Nach allem, was wir hören, sind die Sicherheitsvorkehrungen von marokkanischer Seite aus massiv, von spanischer auch. Melilla gibt es auch noch, die zweite Exklave, das wechselt sich immer ab. Das sind aber Gerüchte, die ich nicht bestätigen kann. Manchmal habe ich das Gefühl, das sind Rechtsextreme oder Leute, die Angst haben vor Migranten, die solche Gerüchte immer wieder streuen. Es ist nicht auszuschließen, dass es so etwas mal wiedergeben kann, vielleicht auch an anderer Stelle. Aber ich glaube, wenn die marokkanischen Behörden das nicht wollen, dann wird es so, wie wir es Ende Juli erlebt haben, nicht möglich sein.
2: Es ist etwas paradox. Wirtschaftlich ist Marokko im Aufschwung. Trotzdem profitiert die breite Bevölkerung kaum davon. Weshalb ist das so?
4: Ganz würde ich das so nicht sagen. Also über die letzten Jahre hat es schon einen Aufschwung gegeben, der auch eine Mittelschicht erzeugt hat, die es vorher nicht gab. Das merkt man am Verkehr immer. Die Leute kaufen sich natürlich gerne Autos. Das hat aber nachgelassen. Das ist das eine. Und dann haben wir eben wahnsinnig viele junge Leute. Es ist halt eine junge Gesellschaft, die teilweise eben gar nicht in den Job gekommen sind. 30%. Das ist natürlich ein Armutsfaktor. Wir haben eine Riesenunterteilung in Stadt-Land. Wir haben eine Riesenunterteilung zwischen denen, die eine gute Ausbildung haben und denen, die das nicht haben. Das hat viel auch mit Geld zu tun. Ob kann ich mir diese Ausbildung leisten? Also auf jeden Fall ist es ein Arm-Reich-Widerspruch. Und ich glaube, der verschärft sich nach allem, was man hört, in Zahlen. Da gibt es so Indikatoren, Gini-Index und so weiter. Das erleben wir übrigens auch in anderen Ländern. Reich und Arm nähern sich einander nicht an. Und dann kommt von dem, was den Aufschwung ausmacht, unten nicht genug an.
2: Erwartet wird, dass die bisherigen Regierungsparteien die Wahlen unter sich ausmachen. Sind die Probleme der Menschen im Land, auch die der Jungen, für Sie ein Thema?
4: Also wenn man erwartet hätte, dass die jetzt mal darüber reden, warum in Ceuta bei diesem Andrang 80 Menschen ertrunken sind und sich darüber streiten, wessen Schuld das ist, Behördenversagen. Nein, das hat es in der Debatte nicht gegeben. Wenn man erwartet hätte, dass sie mal darüber reden, warum hunderte junge Menschen noch im Gefängnis sitzen, die letztes Jahr die Gen-Z-Proteste unterstützt haben und ganz viele davon ohne Prozess. Nein, darüber würde im Wahlkampf nicht gesprochen. Aber indirekt sehr wohl über die Probleme der Jugendlichen, weil diese bürgerlichen Parteien, die die Wahlen jetzt wieder gewonnen haben und die nächste Regierung vermutlich unter sich ausmachen werden. Die haben alle Arbeitsplätze versprochen und vor allem Arbeitsplätze für die Jungen, teilweise millionenfach. Ich habe gerade mit einer Beobachterin einer deutschen Stiftung gesprochen, die sich fragt, Gott, oh Gott, wie wollen Sie das denn umsetzen? Wer soll das bezahlen? Wo sollen die Jobs herkommen? So einfach ist es auch nicht, trotz des Aufschwungs, den wir hier erleben. Also Tangamet, ich nenne mal das als Beispiel, ist einer der größten Häfen der Welt und der größte Afrikas. Das wissen wir in Europa gar nicht teilweise, was hier alles abgeht. Schnellste Züge, größtes Opernhaus, demnächst sogar das größte Fußballstadion der Welt. Also hier bewegt sich wirklich was. Aber das heißt nicht immer, dass unten, die unten sind, etwas davon abhängt. Bekommen.
2: Wofür stehen denn die Regierungsparteien?
4: Naja, noch wissen wir ja nicht, wer die neuen Regierungsparteien sein werden, aber vermutlich sind es die gleichen und sogar dieselben, die bis jetzt regiert haben, nur mit einem anderen Premier. Das ist die Fußballregierung, das ist die Regierung, die 2030 die WM ausrichten muss, mit Spanien und Portugal, hier in Marokko auch. Das ist also eine ganz große Herausforderung, weil dafür Infrastruktur geschaffen werden muss. Und dann, wie gesagt, haben sie Arbeitsplätze für die Jungen versprochen, einen Ausbau der Sozialsysteme. Das, würde ich mal sagen, sind zentrale Wahlversprechen gewesen. Wirtschaft, Bildung, Aufschwung, das sagt sich natürlich leicht, aber das so umzusetzen, dass in Gesellschaft die Erlöse auch gerecht verteilt werden, das scheint mir noch eine Herausforderung zu sein.
2: Ihre Einschätzung, werden diese Wahlen etwas ändern im Land?
4: Ach Gott, da bin ich ja, ich kann ja nicht in die Glaskugel gucken. Ich glaube, dass diese Wahlen einen Hinweis geben an das Regime, dass es Reformen braucht. Ob es nochmal eine Verfassungsreform gibt, die dem Parlament mehr Macht einräumt, das wage ich zu bezweifeln. Nein, ich glaube, jetzt im Moment ist man auf Kurs in Richtung WM und möchte eigentlich gesellschaftlich nicht so viel ändern, sondern das durchziehen. Aber auf die Dauer kann man ja nicht verhindern, dass sich das in Protesten, in weiterer Auswanderung, in weiteren Vorfällen, wie Ceuta ausdrückt, wenn so viele junge Menschen so unzufrieden sind.
2: Sagt Marokko-Kenner Stefan Ehlert. 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So geht es bei uns weiter. Die Schweiz will ihre Aktivitäten im Weltall regeln. Heute hat der Nationalrat einem Raumfahrtgesetz zugestimmt. Der Kreml hat Nestlé-Fabriken unter Zwangsverwaltung gestellt. Andere Schweizer Firmen, die weiter in Russland geschäften, zeigen sich zurückhaltend. Und mit Satire versucht die israelische Comedian Noam Schuster Eliassi, Brücken zu schlagen zwischen Israeli und Palästinensern. Zuerst dies. Lange war es still um den sogenannten Friedensrat, der sich unter Führung der USA unter anderem mit dem Wiederaufbau des Gazastreifens befassen soll. Heute hat er sich in New York zu Wort gemeldet. Mit einem Plan zum Teilwiederaufbau des großflächig zerstörten Küstenstreifens. Jared Kushner, der Schwiegersohn von US-Präsident Trump, stellte das Vorhaben vor, das 6 Monate dauern und knapp 2,5 Milliarden US-Dollar kosten soll. Geld, das erst noch gespendet werden muss. Die Analyse von Auslandredaktorin Susanne Brunner.
5: Es gibt Meldungen, bei denen man sich als Journalistin fragt, ob man überhaupt darüber berichten soll. Meldungen, die so offensichtlich im Widerspruch zur Realität stehen, dass sie bestenfalls eine gute, aber komplett unrealistische Absicht des Absenders wiedergeben. Zum Beispiel, da redet Jared Kushner, der Schwiegersohn des US-Präsidenten, über 2,5 Milliarden US-Dollar. So viel soll eine erste Phase des Wiederaufbaus in Gaza kosten. Diese Ankündigung kommt rund eine Woche, nachdem US-Präsident Trump stolz einen Deal verkündet hat für US-Waffenlieferungen an Israel im Wert von 2,8 Milliarden Dollar. Herzstück des Deals: 40.000 Bomben mit einer Sprengladung von rund einer Tonne. Eine einzige solche Bombe kann Menschen im Umkreis von 300 Metern in Stücke reißen. Ihre Zerstörungskraft ist gut dokumentiert. In Vietnam, in Afghanistan, dem Irak, Ex-Jugoslawien und jetzt im Iran und dem Gazastreifen. Bomben liefern und gleichzeitig den Wiederaufbau versprechen. Ein Widerspruch, der die praktischen Schwierigkeiten des Wiederaufbauplans für den Gazastreifen nur noch stärker hervortreten lässt. Schutt wegräumen, die zerstörte Infrastruktur wiederherstellen, provisorische Unterkünfte bauen, die dann sogleich wieder zerstört werden, wenn Israels Armee solche oder andere Bomben einsetzt, um einen mutmaßlichen Hamas-Führer zu töten, der sich dort versteckt. Wie heute, als Israel eine Polizeistation in Gaza angriff. Gleichwohl rief Jared Kushner die internationale Gemeinschaft zu Spenden auf. Und der von den USA geführte Friedensrat verlangt von Israel im Plan, die gezielten Angriffe auf Palästinenser im Gazastreifen einzustellen. Nur, das wird Israel nicht tun, solange die Hamas nicht entwaffnet wird. Diese denkt aber auch nach 3 Jahren Krieg nicht an die Abgabe ihrer Waffen und fordert von Israel ein Ende der Angriffe. Der Zivilbevölkerung im Gazastreifen steht der 4. elende Winter im Krieg bevor. Die israelische Zivilbevölkerung muss sich weiterhin vor Angriffen fürchten. Man hätte die Meldung über den jüngsten Auftritt des Friedensrats also einfach ignorieren können. Außer, dass sie in Erinnerung ruft, die Zivilbevölkerung im Gazastreifen wird noch jahrelang und wohl vergeblich auf einen Wiederaufbau warten müssen.
2: Die Schweiz ist Gründungsmitglied der Europäischen Weltraumorganisation ESA. Sie hat schon im letzten Jahrhundert die Weltraumverträge der UNO ratifiziert. Nun soll sie nach dem Willen des Nationalrats auch ein eigenes Raumfahrtgesetz bekommen. Denn verschiedene Bewilligungs- und Haftungsfragen sind bisher ungeklärt. Aus dem Bundeshaus Nicole Friedli.
6: Beim Wort Raumfahrtnation denkt man vielleicht an die USA, an Russland oder an China. Doch heute sprach Bundespräsident Guy Parmelin im Nationalrat von der Raumfahrtnation Schweiz.
7: Il s'agit d'un pas nécessaire pour la Suisse en tant que nation spatiale.
6: Ein Raumfahrtgesetz soll die Schweiz noch mehr zur Raumfahrtnation machen. Denn bisher fehlt der Schweiz ein solcher Rechtsrahmen. Dass die Schweiz eine Raumfahrtnation sei, findet auch ETH-Forscherin Clémence Poiré. Sie forscht unter anderem zur Cybersicherheit im Weltraum.
8: Die Schweiz ist eine Raumfahrtnation, allerdings eine aufstrebende. Das heißt, die Schweiz hat keine eigenen Trägerraketen und auch noch keine staatlichen Satelliten. Aber sie spielt eine wichtige Rolle in der Lieferkette.
6: Und Stefan Brubacher doppelt nach, Präsident von Swissmem, dem Branchenverband der Technologie- und Maschinenbauindustrie, somit auch der Schweizer Raumfahrtfirmen. Man habe in der Schweiz starke Firmen, die Bestandteile lieferten, sowohl für die Europäische Weltraumagentur ESA als auch für kommerzielle Anbieter.
9: Angefangen von den Bodenstationen über die Verschalung der Raketen, über einzelne Satelliten bis hin dann zu einzelnen Komponentenherstellern, welches oftmals kleine Firmen sind.
6: Das neue Raumfahrtgesetz soll nun die Formalitäten klären, etwa das Bewilligungsverfahren für Raumaktivitäten oder auch die Haftung. Heute haftet die Schweiz für nationale Tätigkeiten im Weltraum. Ohne ein nationales Gesetz könne man eine private Betreiberin bei Schäden aber nicht haftbar machen, so der Bundesrat. Das neue Gesetz soll das ändern. In der Forschungsgemeinschaft begrüße man das Gesetz, so Clémence Poiré von der ETH Zürich. Und auch Industrievertreter Stefan Brubacher findet, ein klarer Rechtsrahmen könne ein Standortvorteil sein. Er möchte jedoch lieber kein Bewilligungsverfahren, sondern eine Selbstdeklaration der Branche.
9: Einerseits sollen Firmen, die einfachere Produkte haben, die sollen selber deklarieren können, dass diese die Vorgaben erfüllen, also Selbstdeklaration statt Bewilligungsverfahren.
6: Zudem wünscht er sich eine Selbstregulierungsorganisation aus Verwaltung, Privatwirtschaft und Hochschulen anstatt einer ständigen Aufsichtsbehörde des Bundes. Auch im Parlament gab das Bewilligungsverfahren zu reden. Eine Minderheit wollte die Selbstdeklaration wenigstens für risikoarme oder standardisierte Raumfahrtaktivitäten. SVP-Nationalrat Hans-Jörg Rüegsegger:
10: Das Gesetz soll vollständig, aber doch möglichst schlank daherkommen.
6: Grüne Nationalrätin Florence Brenzikofer widersprach: Es braucht eine unabhängige staatliche Aufsicht, denn
11: es geht unter anderem um Kollisionen, Raumfahrtrückstände und Umweltauswirkungen.
6: Und FDP-Nationalrätin Bettina Balmer ergänzte, die Raumfahrt solle nicht anders behandelt werden als Transporte auf der Straße, der Schiene und der Luft.
12: Ich zitiere die Verwaltung: Niemand käme auf die Idee, sich selbst einen Fahrausweis oder eine Pilotenlizenz auszustellen.
6: Schließlich stimmte eine Mehrheit gegen die Selbstdeklaration. In der Gesamtabstimmung nahm der Nationalrat das neue Raumfahrtgesetz mit 191 Ja-Stimmen bei 2 Enthaltungen eindeutig an. Das Geschäft muss noch in den Ständerat. Ein weiterer Schritt Richtung Raumfahrtnation, vielleicht sogar mit eigenen Satelliten.
2: Der Nahrungsmittelkonzern Nestlé hat in Russland auch nach dem russischen Angriff auf die Ukraine weiter produziert. Seit letzter Woche allerdings stehen die 6 Nestlé-Fabriken unter Zwangsverwaltung. Nestlé gibt sich in Stellungnahmen eher wortkarg, betont aber, das Geschäft normal weiterführen zu wollen. Nebst Nestlé sind weitere Schweizer Unternehmen in Russland tätig. Fragt sich, was haben sie zu erwarten? Lucia Theiler ist dieser Frage nachgegangen.
13: Das Vorgehen der russischen Behörden gegen Nestlé richte sich eigentlich gegen die Schweiz, sagt der Osteuropa-Experte Ulrich Schmid von der Universität St. Gallen. Und dieses komme nicht zufällig jetzt.
14: Ich gehe davon aus, dass es sich hier um eine Strafaktion handelt gegen die Schweiz. Und hier spielt natürlich die Neutralitätsinitiative eine Rolle, über die wir am nächsten Sonntag abstimmen werden.
13: Denn diese fordert eine striktere Neutralitätspraxis und ein weiteres Verbot von Sanktionen. Ein Nein, wie es sich gemäß Umfrage abzeichnet, sei nicht im Sinne Russlands. Darum sei die Zwangsverwaltung eine Botschaft.
14: Ihr Schweizer habt Sanktionen gegen uns verhängt und wir können auch Retorsionsmaßnahmen ergreifen.
13: Die Schweizer Diplomatie hat sich längst eingeschaltet und Nestlé will am Russland-Geschäft festhalten, wie der Konzern bereits letzte Woche mitteilte. Die russische Nestlé-Gesellschaft hat kürzlich noch präzisiert, es handle sich nicht um eine Verstaatlichung, man sei zuversichtlich, dass die Zusammenarbeit mit dem neuen Verwalter zu einer höheren Effizienz beitrage. Schmid interpretiert dies so:
14: könnte mir vorstellen, dass die beschwichtigenden Worte von Nestlé zur aktuellen Situation eigentlich darauf hinzielen, dass es zu einem günstigeren Szenario kommt.
13: Günstiger als etwa beim französischen Lebensmittelkonzern Danone und der dänischen Brauerei Carlsberg, bei denen die Zwangsverwaltung bloß ein erster Schritt war zur Enteignung. Was tun also jene Schweizer Firmen, die jetzt noch vor Ort sind? Die von SRF angefragten Firmen geben sich zurückhaltend. Ems zum Beispiel oder auch der Pharmakonzern Novartis bestätigen lediglich die Standorte. Der Industriebetrieb Bucher, tätig im Geschäft mit Landmaschinen und Winterdienstfahrzeugen, schreibt:
15: Bucher plant derzeit keine Änderung an der Präsenz vor Ort, beobachtet die Entwicklung jedoch laufend.
13: Auch der Pharmakonzern Roche antwortet ähnlich. Der Osteuropa-Experte Ulrich Schmid erwartet keine großen Veränderungen seitens der Unternehmen, zumal viele der großen Konzerne mit internationaler Ausstrahlung, ABB, Holcim, die Zürich-Versicherung, Russland bereits verlassen haben. Wissenschaftler der Universität Yale, die sich vertieft mit Unternehmen in Russland befassen, zählen noch rund 2 Dutzend Schweizer Firmen, die vor Ort aktiv sind. Schmid sagt:
14: Firmen, die jetzt in Russland sind, stecken in einem Dilemma. Sie stehen unter einem Rechtfertigungsdruck. Warum seid ihr immer noch in Russland? Und auf der anderen Seite gibt es auch ehrenwerte Gründe, in Russland zu bleiben. Nicht? Das sind Angestellte, die oft seit Jahrzehnten dort arbeiten. Und man möchte die nicht einfach auf die Straße stellen, schon gar nicht in der angespannten Situation jetzt. Aber das sind natürlich Argumente, die wenig tragfähig sind in diesem aktuellen Krieg, nicht, wo eigentlich die öffentliche Meinung in der Schweiz sagt, ihr müsst euch zurückziehen.
13: Nestlé wie auch andere Firmen, etwa Pharmafirmen, argumentieren, dass sie aus Solidarität zur russischen Bevölkerung blieben. Sie liefern lebensnotwendiges, Nestlé zum Beispiel Babymilch.
14: Aber das kann natürlich auch eine Schutzbehauptung sein, nicht? Also weil man seine eigene wirtschaftliche Präsenz in Russland irgendwie legitimieren muss und natürlich auch ein wirtschaftliches Interesse hat, nicht einfach seine Investitionen in Russland und seine Produktionsstätten in Russland aufzugeben.
13: Dass es bei Nestlé nicht doch noch zur Enteignung kommt, ausschließen lässt sich das angesichts der Unberechenbarkeit des russischen Staates nicht.
2: Sie ist eine Ausnahmeerscheinung. Die jüdisch-israelische Komikerin Noam Schuster-Eliassi ist bekannt für ihren satirischen und kritischen Blick auf die Nahostpolitik. Sie hat persische und osteuropäische Wurzeln, spricht fließend Hebräisch und Arabisch und ist in Neve Shalom Wahat al-Salam aufgewachsen, der sogenannten Oase des Friedens. Das ist ein kleines Dorf, in dem jüdische und palästinensische Israeli ihren Alltag gemeinsam und gleichberechtigt gestalten. Ein gelebtes Friedensprojekt sozusagen. Noam Schuster-Eliassi ist also gleichzeitig in der jüdisch-israelischen und in der arabischen Welt zu Hause. Letzte Woche hat sie in Zürich ihr neuestes Comedy-Programm vorgestellt. Auslandredaktorin Anna Drexel hat sie getroffen.
16: Noam Schuster-Eliassi spielt im Zürcher Comedy-Haus vor vollbesetzten Rängen und nimmt das Publikum vom ersten Augenblick an für sich ein. Während einer guten Stunde schlägt sie einen Bogen von ihrer jüdisch-iranischen Großmutter, die sie unter der Haube wissen wollte, über ihre Schwärmereien für Feuerwehrmänner bis hin zu den monatlichen Zürcher Velodemos. Sie spricht aber auch über die Anschläge des 7. Oktober, die Tötung zehntausender unschuldiger Menschen in Gaza und über die Traumata, die sowohl Israeli wie auch Palästinenser von Generation zu Generation weitertragen. Es ist ein Comedy-Abend, der das Publikum nicht nur zum Lachen, sondern auch zum Weinen bringen wird. Wie nahe beieinander Humor und Trauer liegen und wie angespannt die Situation in Israel ist, zeigt sich auch beim Gespräch mit Noam Schuster-Eliassi wenige Tage vor ihrem Auftritt.
17: Oh mein Gott.
16: In den sozialen Medien verfolgt sie die Diskussion um den Dokumentarfilm «Nasa», der in Venedig den Spezialpreis der Jury gewonnen hat. Im Film sprechen anonymisierte israelische Geheimdienstoffiziere über den Einsatz künstlicher Intelligenz im Gaza-Krieg und über die Inkaufnahme ziviler Opfer. Gegen die beiden Regisseure, mit denen Schuster Eliassi befreundet ist, findet in diesen Tagen eine eigentliche Hetzjagd statt. Sie werden als Verräter beschimpft, die die Todesstrafe verdienten. Ihre Familien werden bedroht.
17: Ja. Sorry, I don't want it to dominate the interview, but it's very, very bad. I've never seen such backlash.
16: Noam Schuster Eliassi entschuldigt sich. Das Thema solle nicht das Interview dominieren, aber so heftige Reaktionen habe sie noch nie erlebt. Dabei ist die 39-jährige Komikerin Gegenwind gewöhnt.
17: I'm a very experienced traitor.
16: Auch sie wird in Israel oft Verräterin genannt. Und zwar, weil sie sich als jüdische Israeli auf der Bühne und in den sozialen Medien für palästinensische Selbstbestimmung ausspricht, die israelische Regierung und Armee kritisiert und Mitgefühl zeigt für die israelischen und die palästinensischen Opfer dieses Konflikts. Nur wenigen gelang es nach den Anschlägen des 7. Oktober 2023 und dem Beginn des israelischen Großangriffs auf Gaza, ihren moralischen Kompass so präzis zu kalibrieren wie Noam Schuster Eliassi, obwohl sie bei den Attacken der Hamas enge Freundinnen verloren hat. Das hat viel mit ihrer Kindheit im Friedensdorf Wahat As-Salam, Neve Shalom, zu tun, dem einzigen Ort, an dem Juden und Araber freiwillig zusammenlebten, wie sie witzelt.
17: But because I grew up the way I did, because I from a really, really young age learned the narrative and how to see Palestinians and what they have been through. And I know
16: ich habe sehr früh auch die palästinensische Sichtweise auf den Konflikt kennengelernt und weiß, was sie seit Jahrzehnten erleben. Palästinenserinnen und Palästinenser als Menschen zu sehen, ist für mich selbstverständlich und normal. Doch der Großteil meines Umfeldes kann das leider nicht.
17: Of the environment around me doesn't know how to do.
16: Ihre menschliche Perspektive und ihre Erfahrungen mit echtem jüdisch-arabischem Zusammenleben würden hier in Europa geradezu aufgesogen vom Publikum. Anders als in ihrer Heimat, wo die große Mehrheit Stimmen wie die ihre nicht hören wolle.
17: A huge majority that doesn't want to listen to people like me. But I'm not saying, oh, I don't want to speak to Israeli society.
16: Ich sage nicht, dass ich mich nicht an die israelische Gesellschaft wenden will. Das ist meine Verantwortung und ich bin da für alle, die mir zuhören wollen. Aber ich bin nicht sicher, ob das im vorherrschenden Klima etwas bewirken kann.
17: A success story behind it, you know.
16: Das Friedenslager in Israel ist verschwindend klein geworden und auch die Aussicht auf Frieden zwischen Israeli und Palästinensern erscheint verschwindend klein.
17: Many times in engagements and Q&A and also in conversations, you people ask me, oh, is there hope? What is your hope? Fuck hope. Hope is not.
16: Ich werde oft gefragt, wo ich Hoffnung finde. Scheiß auf die Hoffnung. Die Hoffnung ist kein Maßstab dafür, ob wir unser Engagement fortsetzen oder nicht. Ich habe vor wenigen Monaten meinen Sohn zur Welt gebracht. Hoffnung ist die natürliche Fortsetzung des Lebens. Sogar in Gaza gibt es selbst jetzt diese Energie des Lebens. Meine Freunde dort leben unter unerträglichen Bedingungen, doch sogar sie tragen Hoffnung in sich. Auch wenn die Dinge hoffnungslos sind, was ist meine Option? Aufgeben geht nicht.
17: Things can be hopeless, but it doesn't mean that you stop. Like, what is my option?
16: Ihren Auftritt in Zürich beendet die reflektierte Komikerin mit einem Monolog, der ihre Zerrissenheit und ihre Verbundenheit mit dem Nahen Osten auf berührende Art offenlegt. Es ist eine Ode an ihre drei Muttersprachen, Hebräisch, Arabisch und Persisch, die einander hassten wie zerstrittene Schwestern.
17: How tragic it is that all three cannot exist together in this blood-soaked land.
16: Wie tragisch, dass ihre drei Muttersprachen in dieser blutgetränkten Region nicht zusammenleben könnten. Doch in Noam Schuster Eliassi selbst steckt der Gegenbeweis, die Hoffnung, dass eine gemeinsame Zukunft für Israeli und Palästinenser möglich wäre.
17: Thank you.
5: Eine Stimme der Hoffnung zum Schluss des heutigen Echo
2: der Zeit. Das war's von uns am Donnerstag, dem 24. September. Redaktionsschluss 18.40 Uhr. Pascal Bieber war für die Sendung verantwortlich, für die Nachrichten Fabienne Wüttrich, am Mikrofon Brigitte Kramer.
18: 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Schön ist Donnerstag, das heisst nämlich, es gibt bei uns nach der Nacht zwei Stunden lang Schlager vom Feinsten. Schlag auf Schlager. Wir wünschen jetzt schon viel Vergnügen.

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1: Die Nachrichten von SRF um 8 mit Basil Koller. Mitarbeitende der US-Medien CNN, MS Now und Politico haben das Weiße Haus wieder betreten können. Die drei Medien berichten, dass ihre Zugänge wiederhergestellt worden seien. Zuvor hatte ein Bundesrichter entschieden, dass der Ausschluss der Medienschaffenden aus dem Weißen Haus nicht rechtens war. Er wies die US-Regierung an, den Schritt rückgängig zu machen. Letzte Woche hatte US-Präsident Donald Trump CNN, MS Now und Politico vom Weißen Haus ausgeschlossen. Angeblich würden sie Falschinformationen verbreiten. Und derweil haben im Weißen Haus Trump und der chinesische Staatschef Xi Jinping ihre Freundschaft und den Willen zur Zusammenarbeit betont. Xi ist zu einem Staatsbesuch in den USA. Bei diesem wird die künstliche Intelligenz ein wichtiges Thema sein, wie Trump nach der Begrüßung von Xi bestätigte, ohne dabei konkret zu werden. Es wird erwartet, dass Xi und Trump zur KI eine Absichtserklärung unterzeichnen. Dazu sagt China-Korrespondent Samuel Emch.
2: Aus den Vorbereitungen des Treffens ist bekannt, dass China und die USA einen KI-Dialog etablieren, allenfalls gar ein Notfalltelefon einrichten wollen. Konkrete Ansätze, ob und wie die beiden KI-Großmächte diese auch regulieren wollen, erwartet hingegen niemand. Professor Huang Ping vom Shanghai International Think Tank in Shenzhen sagt: Ich glaube, dass sich die beiden in der Frage der Sicherheit

0: Zusammen mit hohen Temperaturen und tiefer Luftfeuchtigkeit führten die Brände zu sehr vielen Schadstoffpartikeln in der Luft, heißt es von Seiten der städtischen Gesundheitsbehörde. Laut Angaben der lokalen Feuerwehr gibt es derzeit rund viermal so viele Brände wie im Vorjahreszeitraum. Meist seien Menschen schuld am Ausbruch eines Brandes, etwa weil kleinere Feuer außer Kontrolle gerieten. Aber das Wetterphänomen El Niño bringt viel trockene Luft, was Waldbrände laut den brasilianischen Behörden begünstigt. Ja, und damit kommen wir zu den Wetteraussichten für die Schweiz. Morgen ist es sonnig, über der Alpensüdseite liegt zunächst Hochnebel und die Höchstwerte erreichen zwischen 20 und 24 Grad. Das waren Nachrichten von Radio SRF, verantwortlich Thomas Fuchs.
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1: Die Nachrichten von SRF um 9 mit Basil Koller. Der israelische Ministerpräsident Benjamin Netanyahu hat vor der UNO-Generalversammlung den Krieg gegen den Iran verteidigt. In New York sagte Netanyahu, die Zerstörung der iranischen Atomanlagen sei ein sehr schwieriges Unterfangen gewesen, für ihn aber eine der leichtesten Entscheidungen, die er als Ministerpräsident je habe treffen müssen. Denn er habe sich geschworen, den Iran daran zu hindern, Atombomben zu entwickeln, die auf eine Vernichtung Israels abzielten und die ganze Welt bedrohten. Während Netanyahus Rede vor der UNO-Generalversammlung in New York verließen zahlreiche Vertreterinnen und Vertreter den Saal. Netanyahu steht international, vor allem wegen des israelischen Vorgehens im Gazastreifen, in der Kritik. Der Internationale Strafgerichtshof hat wegen mutmaßlicher Kriegsverbrechen einen Haftbefehl gegen Netanyahu erlassen. Es ist ein ranghohes Treffen zwischen zwei Großmächten. Doch der Besuch von Chinas Staatschef Xi Jinping bei US-Präsident Donald Trump interessiert in den USA weniger als sonst. Denn das Treffen fällt zusammen mit einem Streit zwischen Trump und den großen Fernsehstationen. Letzte Woche hatte Trump CNN, MS Now und Politico den Zugang zum Weißen Haus gesperrt. Erst nach einer richterlichen Anweisung kamen die Medienschaffenden wieder in den Regierungssitz. Die vier großen Fernsehstationen neben CNN reagierten mit einer Protestaktion, indem sie ihre Berichterstattung über den US-Präsidenten deutlich reduzierten. Und auch jetzt berichten sie deutlich weniger über das Treffen zwischen Xi und Trump als üblich. Und Live-Übertragungen gibt es keine. Und nach Europa jetzt. In Polen sind bei einem Angriff in einem Kloster ein Priester mit einem Messer getötet und vier weitere Personen schwer verletzt worden. Die zuständige Polizei teilt mit, der 31-jährige mutmaßliche Täter sei festgenommen worden. Es handele sich um einen ukrainischen Staatsbürger. Das Motiv für den Angriff kenne man noch nicht. Das Benediktinerinnenkloster in Jaroslaw

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1: Die Nachrichten von SRF um 10 mit Basil Koller. Israels Netanyahu verteidigt vor der UNO den Krieg gegen den Iran, begleitet von Protesten im und ums Gebäude. Dann ein Gipfeltreffen mit wenig Publikum. Xi besucht Trump, doch da ist Trumps Streit mit den Medien. Und in Zürich ist der grüne Teppich ausgerollt. Das Zurich Film Festival ist eröffnet. Das Wetter sonnig und warm bei 20 bis 24 Grad. Der israelische Ministerpräsident Benjamin Netanyahu hat vor der UNO-Generalversammlung den Krieg gegen den Iran verteidigt. In New York sagte Netanyahu, die Zerstörung der iranischen Atomanlagen sei ein sehr schwieriges Unterfangen gewesen, für ihn aber eine der leichtesten Entscheidungen, die er als Ministerpräsident je habe treffen müssen.
2: Devastating Iran's nuclear facilities was very hard to do, but for me it was one of the easiest decisions I've ever had to make as Prime Minister.
1: Er habe sich geschworen, der Iran dürfe keine Atombomben entwickeln, die Israel vernichten könnten und die ganze Welt bedrohten. Während Netanyahus Rede vor der UNO-Generalversammlung in New York verließen zahlreiche Vertreterinnen und Vertreter den Saal. Rund um das UNO-Hauptquartier kam es zudem zu mehreren Protesten. Netanyahu steht international vor allem wegen des israelischen Vorgehens im Gazastreifen in der Kritik. Der Internationale Strafgerichtshof hat wegen mutmaßlicher Kriegsverbrechen einen Haftbefehl gegen ihn erlassen. Es ist ein ranghohes Treffen zwischen zwei Großmächten. Doch der Besuch von Chinas Staatschef Xi Jinping bei US-Präsident Donald Trump interessiert in den USA weniger als sonst. Denn das Treffen fällt zusammen mit einem Streit zwischen Trump und den großen Fernsehstationen. Letzte Woche hatte Trump CNN, MS Now und Politico den Zugang zum Weißen Haus gesperrt. Erst nach einer richterlichen Anweisung kamen die Medienschaffenden wieder in den Regierungssitz. Die vier großen Fernsehstationen neben CNN reagierten mit einer Protestaktion, indem sie ihre Berichterstattung über den US-Präsidenten deutlich reduzierten. Und auch jetzt berichten sie deutlich weniger über das Treffen zwischen Xi und Trump als üblich. Und Live-Übertragungen gibt es keine. Im Amazonas-Regenwald in Brasilien haben zahlreiche Brände dazu geführt, dass die Großstadt Manaus in dichten Rauch gehüllt ist. Die Behörden rufen die Bevölkerung dazu auf, sich, wenn nötig, mit Masken zu schützen. Zusammen mit hohen Temperaturen und tiefer Luftfeuchtigkeit führten die Brände zu sehr vielen Schadstoffpartikeln in der Luft, heißt es von Seiten der städtischen Gesundheitsbehörde. Laut Angaben der lokalen Feuerwehr gibt es derzeit rund viermal so viele

die Schauspieler Tom Hiddleston und Willem Dafoe, der Brite und der US-Amerikaner, spielen im Eröffnungsfilm Tenzing, einem Drama über die Erstbesteigung des Mount Everest. Ehrengast war auch die Zürcher Schauspielerin Luna Wedler. Sie wurde, wie Tom Hiddleston, mit einem Golden Eye Award geehrt. Das Zurich Film Festival dauert bis am Sonntag in einer Woche. Und nun zu weiteren Meldungen des Tages in der Übersicht. Jugendliche sollen für schwere Verbrechen künftig härter bestraft werden können. Der Ständerat hat, wie schon der Nationalrat, einer Verschärfung des Jugendstrafrechts zugestimmt. Der maximale Freiheitsentzug für Jugendliche ab 16 Jahren soll von 4 auf 6 Jahre erhöht werden, bei 15-Jährigen von 1 Jahr auf 2 Jahre. Wer in der Schweiz eine Demonstration organisiert, soll die Kosten für die Sicherheit und allfällige Polizeieinsätze zumindest teilweise selber bezahlen müssen. Das will das Parlament. Nach dem Nationalrat hat auch der Ständerat einem entsprechenden Vorstoß zugestimmt. Das Parlament will nichts wissen von erleichterten und einheitlichen Einbürgerungsverfahren in der Schweiz. Nach dem Nationalrat empfiehlt auch der Ständerat die Initiative für ein modernes Bürgerrecht zur Ablehnung. Ebenfalls abgelehnt hat die Kleine Kammer einen direkten Gegenentwurf. Als nächstes entscheidet die Stimmbevölkerung. Die Schweizerische Nationalbank SNB belässt den Leitzins bei 0%. Ihre Begründung, der Inflationsdruck für die nächste Zeit habe seit der letzten Lagebeurteilung nur leicht zugenommen. Der 0%-Zins gilt in der Schweiz seit Juni 2025 und die Schweiz hat einen sehr niedrigen Leitzins im weltweiten Vergleich. Der Grand Prix Darstellende Künste, der sogenannte Hans-Reinhardt-Ring, geht dieses Jahr an die Westschweizer Schauspielerin und Theatermacherin Michelle Gurtner. Das hat das Bundesamt für Kultur bekannt gegeben. Der Preis gilt als höchste Theaterauszeichnung der Schweiz und ist mit 100.000 Franken dotiert. Die Börsendaten von 22.05 Uhr, geliefert von SIX. Der Swiss Market Index schließt bei 13.906 Punkten, minus 0,1%. Der Dow Jones Index in New York stand kurz vor Schluss bei minus 0,3%. Der Euro wird zu 94,17 Rappen gehandelt und der Dollar zu 82,80 Rappen. Das Wetter? Morgen ist es sonnig. Über der Alpen-Südseite liegt zunächst Hochnebel. Die Höchstwerte erreichen zwischen 20 und 24 Grad. Das waren Nachrichten von Radio SRF. Verantwortlich Thomas Fuchs.

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1: Die Nachrichten von SRF um 11 mit Roger Brendlin. Der israelische Ministerpräsident Benjamin Netanyahu hat vor der UNO-Generalversammlung in New York den Krieg gegen den Iran verteidigt. Netanyahu sagte da, die Zerstörung der iranischen Atomanlagen sei ein sehr schwieriges Unterfangen gewesen, aber für ihn eine der leichtesten Entscheidungen, die er als Ministerpräsident je habe treffen müssen. Denn er habe sich geschworen, den Iran daran zu hindern, Atombomben zu entwickeln, die auf eine Vernichtung Israels abzielten und die ganze Welt bedrohten. Während Netanyahu vor der UNO-Generalversammlung sprach, verließen zahlreiche Konferenzteilnehmerinnen und Teilnehmer den Saal. Rund um das UNO-Hauptquartier kam es zudem zu Protesten. Es ist ein ranghohes Treffen zwischen zwei Großmächten, doch der Besuch vom chinesischen Staatschef Xi Jinping bei US-Präsident Donald Trump interessiert in den USA weniger als üblich. Denn das Treffen fällt zusammen mit einem Streit zwischen Trump und den großen Fernsehstationen in den USA. Letzte Woche hatte Trump CNN, MS Now und Politico den Zugang zum Weißen Haus versperrt. Erst nach einer richterlichen Anweisung kamen die Medienschaffenden wieder zurück in den Regierungssitz. Die vier großen Fernsehstationen neben CNN reagierten mit einer Protestaktion, indem sie ihre Berichterstattung über den US-Präsidenten deutlich reduzierten. Und so berichteten sie jetzt auch deutlich weniger als üblich über das Treffen zwischen Xi und Trump. Auch Live-Übertragungen gibt es keine. In Zürich hat am Abend das Zurich Film Festival begonnen. Mit dabei waren die Schauspieler Tom Hiddleston und Willem Dafoe. Der Brite und der US-Amerikaner spielen im Eröffnungsfilm Tenzing, einem Drama über die Erstbesteigung des Mount Everest. Ehrengast war auch die Zürcher Schauspielerin Luna Wedler. Sie wurde wie Tom Hiddleston mit einem Golden Eye Award geehrt. Das Zurich Film Festival dauert bis am Sonntag in einer Woche. Noch ein Eishockey-Resultat: in der National League hat Kloten gegen Biel verloren mit 0-6. Die Börsendaten von SIX. Der Swiss Market Index hat heute bei 13.906 Punkten geschlossen, leicht im Minus von 0,1%. Und in New York schließt der Dow Jones Index um 0,3% tiefer als gestern. Der Euro wird zu 94,19 gehandelt, der Dollar zu 82,78. Und noch das Wetter. Es ist sonnig und warm am Freitagmorgen mit 20 bis 24 Grad am Nachmittag. Das waren Nachrichten von Radio SRF, verantwortlich Roger Brendlin.

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0: Die Nachrichten von SRF um Mitternacht mit Roger Brendlin. Der israelische Regierungschef Netanyahu verteidigt seine Kriege vor der UNO. Der französische Präsident Macron schickt Soldaten und Militärgerät nach Saudi-Arabien. Das Wetter, der Freitag wird sonnig, bei 20 bis 24 Grad am Nachmittag. Der israelische Ministerpräsident Benjamin Netanyahu hat vor der UNO-Generalversammlung in New York die israelischen Kriege verteidigt, jenen gegen den Iran und jenen gegen die Hamas im Gazastreifen. Dazu der Bericht von Martin Ganzelmeier von der ARD aus New York.
1: Als Netanyahu ans Rednerpult trat, verließen die Delegierten vieler Staaten unter Protest den Saal. Netanyahu erwiderte kämpferisch, wenn noch weitere moralische Feiglinge im Saal sind, geht jetzt bitte raus. Die dann folgende 40-minütige Rede glich in weiten Teilen einem Wahlkampfauftritt. Den von Palästinenserpräsident Abbas geäußerten Vorwurf, Israel führe einen Völkermordkrieg im Gazastreifen, nannte Netanyahu die größte Lüge des Jahrhunderts. Israel begehe keinen Völkermord, sondern habe Völkermord verhindert. Die Entscheidung, Iran anzugreifen, sei eine der leichtesten Entscheidungen für ihn gewesen, betonte Netanyahu. Iran dürfe niemals eine Atomwaffe bekommen. Hätte Israel die Atomanlagen nicht angegriffen, wären wir jetzt alle tot, sagte Netanyahu. Die Regierungschefs vieler Staaten hätten ihm dafür gedankt. Er sei überzeugt, das iranische Volk werde eines vielleicht nicht allzu fernen Tages frei sein. Besonders scharf attackierte Netanyahu den New Yorker Bürgermeister Zoran Mamdani. Mamdani sei ein antisemitischer Bürgermeister. Seit seiner Wahl fühlten sich jüdische New Yorker nicht mehr sicher in ihrer Stadt. Schon Stunden vor Netanyahus Rede gab es in New York zahlreiche Protestdemonstrationen gegen Israels Regierungschef.
0: Frankreich will die saudische Hafenstadt Yanbu am Roten Meer militärisch schützen. Der französische Präsident Emmanuel Macron hat in einem Fernsehinterview angekündigt, Soldaten, Radar und Verteidigungssysteme dorthin zu schicken. Bei Bedarf könnten gemäß Macron auch Kampfflugzeuge zum Einsatz kommen. Es gehe aber nicht darum, sich in den Konflikt im Nahen Osten einzumischen, betonte Macron. Ziel sei, die hohen Treibstoffpreise zu senken. Über Yanbu exportiert Saudi-Arabien Öl auf einer Ausweichroute. Zuletzt hatten die vom Iran unterstützten Houthi-Rebellen den saudischen Hafen aus dem Jemen mit Raketen angegriffen, worauf der Ölpreis international stieg. Im Weißen Haus in Washington hat US-Präsident Donald Trump den chinesischen Staatschef Xi Jinping empfangen. Es ist Xis erster Staatsbesuch in den USA seit 11 Jahren. Nach einem ersten Gespräch sprach Trump von einem großartigen Treffen, ohne Inhalte zu nennen. Gemäß der chinesischen Regierung berieten sich die beiden über den Nahen Osten, den Krieg in der Ukraine und über den Konflikt zwischen Nord- und Südkorea. Zudem habe Xi gesagt, dass China und die USA zusammen sicherstellen müssten, dass künstliche Intelligenz unter menschlicher Kontrolle bleibe. Bereits am Mittwoch hatte die US-Regierung angekündigt, dass die Pause im Handelskonflikt zwischen den beiden Ländern verlängert würde. In Zürich hat am Abend das Zurich Film Festival begonnen. Mit dabei waren die Schauspieler Tom Hiddleston und Willem Dafoe. Der Brite und der US-Amerikaner spielen im Eröffnungsfilm Tenzing, einem Drama über die Erstbesteigung des Mount Everest. Ehrengast war auch die Zürcher Schauspielerin Luna Wedler. Sie wurde, wie Tom Hiddleston, mit einem Golden Eye Award geehrt. Das Zurich Film Festival dauert bis am Sonntag in einer Woche. Im Amazonas-Regenwald in Brasilien haben zahlreiche Brände

was Waldbrände laut den brasilianischen Behörden begünstigt. In Polen sind bei einem Angriff in einem Kloster ein Priester mit einem Messer getötet und 4 weitere Personen schwer verletzt worden. Die zuständige Polizei teilte mit, der 31-jährige mutmaßliche Täter sei festgenommen worden. Es handelt sich um einen ukrainischen Staatsbürger. Das Motiv für den Angriff kenne man noch nicht. Das Benediktinerinnenkloster in Jaroslaw, in dem die Bluttat geschah, ist dafür bekannt, dass es seit Jahren Kriegsflüchtlingen aus der Ukraine hilft. Es ist etwa 35 Kilometer von der polnisch-ukrainischen Grenze entfernt. Ein Eishockey-Resultat. In der National League in Kloten hat Kloten gegen Biel verloren mit 0-6. Und noch das Wetter heute Freitag. Es ist mehrheitlich sonnig. Über der Alpen-Südseite liegt zunächst noch Hochnebel. Dann zeigt sich die Sonne auch dort. Die Temperatur steigt am Nachmittag auf 20 bis 24 Grad. Das waren Nachrichten von Radio SRF, verantwortlich Roger Brändlin.

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1: Die Nachrichten von SRF um 1 mit Roger Brendlin. Frankreich will die saudische Hafenstadt Yanbu am Roten Meer militärisch schützen. Der französische Präsident Emmanuel Macron hat in einem Fernsehinterview angekündigt, er werde Soldaten, Radar und Verteidigungssysteme nach Saudi-Arabien schicken. Bei Bedarf könnten gemäß Macron auch Kampfflugzeuge zum Einsatz kommen. Es gehe aber nicht darum, sich in den Konflikt im Nahen Osten einzumischen, betonte Macron. Ziel sei es, die hohen Treibstoffpreise zu senken. Über Yanbu exportiert Saudi-Arabien Öl auf einer Ausweichroute. Zuletzt hatten die vom Iran unterstützten Houthi-Rebellen den saudischen Hafen aus dem Jemen mit Raketen angegriffen, worauf der Ölpreis international stieg. Im Weißen Haus in Washington hat US-Präsident Donald Trump den chinesischen Staatschef Xi Jinping empfangen. Es ist Xis erster Staatsbesuch in den USA seit 11 Jahren. Nach einem ersten Gespräch sprach Trump von einem großartigen Treffen, ohne Inhalte zu nennen. Gemäß der chinesischen Regierung berieten sich die beiden über den Nahen Osten, den Krieg in der Ukraine und auch über den Konflikt zwischen Nord- und Südkorea. Zudem habe Xi gesagt, dass China und die USA zusammen sicherstellen müssten, dass künstliche Intelligenz unter menschlicher Kontrolle bleibe. Bereits am Mittwoch hatte die US-Regierung angekündigt, dass die Pause im Handelskonflikt zwischen den beiden Ländern verlängert würde. Im Pazifik sorgen zurzeit gleich zwei Wirbelstürme für Alarm. Gefährdet sind Mexiko und Hawaii. Der Hurrikan Polo zieht entlang der mexikanischen Westküste und erreicht zeitweise die höchste Kategorie 5. Sein Zentrum soll zwar vor der Küste bleiben, das US-Hurrikanzentrum warnt aber vor lebensgefährlichen Überschwemmungen und Erdrutschen. Die Behörden haben Notunterkünfte geöffnet, Schulen geschlossen und 15.000 Sicherheitskräfte an die Küste geschickt. Weiter westlich nimmt der Tropensturm Nolo Kurs auf Hawaii. Er dürfte sich zu einem Hurrikan verstärken und die Inseln in den nächsten Stunden erreichen. Der Gouverneur von Hawaii hat den Notstand ausgerufen. In Zürich hat am Abend das Zurich Film Festival begonnen. Mit dabei waren die Schauspieler Tom Hiddleston und Willem Dafoe. Der Brite und der US-Amerikaner spielen gemeinsam im Eröffnungsfilm Tenzing, einem Drama über die Erstbesteigung des Mount Everest. Ehrengast war auch die Zürcher Schauspielerin Luna Wedler. Sie wurde, wie Tom Hiddleston, mit einem Golden Eye Award geehrt. Das Zurich Film Festival dauert bis am Sonntag in einer Woche. Das Wetter: Der heutige Freitag wird sonnig und mild bei 20 bis 24 Grad am Nachmittag. Im Süden gibt es zeitweise Hochnebel. Das waren Nachrichten von Radio SRF, verantwortlich Roger Brendlin.

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1: Die Nachrichten von SRF um 2 mit Roger Brendlin. Frankreich will die saudische Hafenstadt Yanbu am Roten Meer militärisch schützen. Der französische Präsident Emmanuel Macron hat in einem Fernsehinterview angekündigt, er werde Soldaten, Radar und Verteidigungssysteme nach Saudi-Arabien schicken. Bei Bedarf